0: unsere nächtliche Reihe von Hörbüchern und Hörspielen. Am Montag in der frühesten Morgenstunde, 1001 Nacht, in der frühesten deutschen Übersetzung, die es je jetzt gibt, das ist die von Gustav Weil. Wir hören sie gelesen von einem gewissen Bernd Ungerer.
1: Geschichte Ali Schiers, Teil 1. Vor vielen Jahrhunderten lebte in Khorasan ein sehr reicher und angesehener Mann mit Namen Muhammad Eddin. Er war schon 60 Jahre alt, als ihm Gott noch einen Sohn schenkte, den er Ali Schir nannte. Als dieser das männliche Alter erreicht hatte, wurde Muhammad Eddin gefährlich krank. Er ließ Ali Schir zu sich rufen und sagte ihm: »Mein Sohn, ich bin dem Tode nahe und möchte dir nun meinen letzten Willen kundtun.« Ali Schir fragte: »Was befiehlst du, mein Vater?« »Vor allem«, erwiderte der Sterbende, »meide schlechte Gesellschaft und schenke niemandem dein Vertrauen, denn selbst deine Freunde könnten dich verraten. Ein frommer Dichter hat gesagt: Es lebt kein Mensch in unserer Zeit, dessen Freundschaft wünschenswert. Kein Vertrauter bleibt uns treu, wenn das Schicksal uns bedroht. Lebe einsam und baue auf niemanden, das ist mein Rat, er genüge dir.« Ali Schir sagte: »Ich werde gehorchen, mein Vater. Was gebietest du noch?« »Sei mildtätig, solange du kannst, und versäume keine Gelegenheit, Wohltaten auszuüben, denn nicht zu jeder Zeit kann man dazu kommen. Ein Dichter hat gesagt: Nicht zu jeder Zeit bieten sich schöne Handlungen dar, darum hasche danach, wenn du es in Sicherheit kannst, und fürchte, das Schicksal möchte dir treulos werden.« »Auch diesen Rat werde ich befolgen. Hast du mir noch etwas zu sagen?« »Mein Sohn, bewahre dein Vermögen. Es wird dich dann auch schützen. Verschwende es nicht, sonst möchtest du der gemeinsten Menschen bedürfen. Der Wert des Menschen besteht in seinem Besitz, wie ein Dichter gesagt. Ist mein Vermögen gering, so will niemand mein Freund sein. Ist es groß, so drängt sich ein jeder um mich. Wie mancher geht nur meines Geldes willen mit mir um, wie mancher andere verlässt mich, sobald mein Geld dahin ist. Dann, mein Sohn, befolge den Rat älterer Leute, übereile dich in nichts, habe Mitleid mit denen, die unter dir sind, so werden auch deine Oberen dich bemitleiden. Ein Dichter sagte: Bist du mächtig, so tue niemand Gewalt an, denn der Unterdrückte ist immer zur Rache vorbereitet. Wenn dein Auge schläft, so wacht der dem Unrecht geschehen, er verwünscht dich, und Gottes Auge schläft nie. Ferner hüte dich, Wein zu trinken. Er ist die Quelle vielen Unheils. Er unterdrückt den Verstand und verleitet zur Gemeinheit. Das ist mein letzter Wille. Gott wache statt meiner über dich.« Hierauf fiel er eine Weile in Ohnmacht, dann rief er Gott um Verzeihung an, legte sein Glaubensbekenntnis ab und ging zur Barmherzigkeit Gottes über. Ali weinte und schluchzte, dann ermannte er sich und machte die Vorbereitungen zur Beerdigung. Die vornehmsten Leute der Stadt folgten dem Leichenzug. Der Koran wurde für ihn vor seinem Sarg gelesen, kurz, es wurde nichts unterlassen von allem, was einem angesehenen, frommen Muselmann gebührt. Dann betete man für ihn und legte ihn in die Erde und schrieb Folgendes auf sein Grab: »Du stammst von Erde her und erhieltest Leben und wurdest ein beredter Mann. Dann bist du als Leiche zur Erde zurückgekehrt, als wärest du von jeher nur Staub geblieben.« Ali Schirs Mutter betrauerte ihren Gatten, bis auch sie bald nach ihm starb, und Ali Schir ließ sie mit denselben Ehrenbezeigungen wie sein Vater bestatten. Ein Jahr lang lebte nun Ali Schir seinem Handel und knüpfte mit niemanden Freundschaft an. Aber nach einem Jahr kamen schlechte Menschen zu

0: ihm, die ihn zum Bösen verleiteten. Er ging dem Vergnügen nach, wurde verschwenderisch und dachte: Mein Vater hat dieses Vermögen für mich gesammelt, wem soll ich es hinterlassen? Bei Gott, ich will die Worte des Dichters beherzigen, welcher sagte: Wenn du dein ganzes Leben lang einsammelst, wann willst du das Gesammelte genießen? Ali Schir zehrte nun an seinem Vermögen Tag und Nacht. Aber bald ging es Ali, wie es in einem Sprichwort heißt: Wer immer ausgibt, ohne zu rechnen, wird arm, ohne es zu wissen. Ali Schir musste bald seinen Laden und seine Häuser verkaufen, zuletzt auch seine Kleider, so dass ihm nur noch ein einziges übrig blieb. Eines Tages, als er nicht mehr so viel hatte, um davon zu frühstücken, da erwachte er aus seinem Rausch und empfand Reue. Er wollte zu seinen Freunden gehen, um ihre Hilfe anzusprechen, aber sie verbargen sich vor ihm, so dass er fast verhungerte. Er ging hierauf nach dem Bazar und sah hier viele Leute zusammengerottet. Er schwur bei Gott, nicht zu weichen, bis er gesehen, weshalb die Leute hier einen Knäuel bilden, und erblickte eine Sklavin von schönem Wuchs und rosigen Wangen, wie sie ein Dichter schilderte. Sie ist aus der Form der Schönheit vollkommen hervorgegangen, weder zu lang noch zu kurz, weder zu stark noch zu mager. Der Mond ist ihre Stirne, ein Bahnzweig ihr Wuchs, ihr Atem Moschus und ihr ganzer Körper aus Perlenwasser gegossen. Ali Schir fand diese Sklavin so schön, dass er schwur, nicht vom Platze zu weichen, bis er wisse, wer sie kaufe und was für sie geboten werde. Er stellte sich zu den übrigen Kaufleuten, so dass sie glaubten, er sei auch ein Käufer, weil sie wussten, wie viel er von seinem Vater geerbt und wie wohlhabend er war. Der Makler rief aus: »O ihr Kaufleute und reichen Herren, groß und klein, was bietet ihr für diese Sklavin, Herrin des Monds, leuchtende Perle, kostbaren Smaragd, Ziel des Verlangenden, Ergötzung des Sehnenden?« Da bot ein Kaufmann 500 Dinare, ein anderer 510. Ein alter, hässlicher Mann mit blauen Augen bot 600, wieder einer 610, worauf der Alte sogleich wieder 1000 bot. Da schwiegen alle Kaufleute, und der Makler fragte ihren Herrn, ob er sie für 1000 Dinare geben wolle. Er antwortete: »Ich habe geschworen, sie nur dem zu verkaufen, der ihr gefällt. Frage sie, ob sie diesem Käufer gehören will.« Der Makler zeigte ihr den Alten, und als sie ihn sah, sagte sie: »Dem will ich nicht verkauft werden. Ein alter Dichter sagte einst: Ich forderte einen Kuss von meiner Geliebten, aber sie sah mein graues Haar, und obgleich ich sehr reich war, wandte sie sich weg und sagte: Nein, bei dem, der den Menschen aus nichts geschaffen, ich habe keine Freude an einem weißen Bart, soll ich bei meinem Leben mir den Mund mit Baumwolle stopfen?« Als der Makler diese Worte hörte, sagte er: »Bei Gott, du hast nicht Unrecht, du bist wohl 1000 Dinare wert.« Er sagte dann den Kaufleuten, dass sie den Alten nicht wolle. Da trat jemand hervor und sagte: »Ich gebe auch 1000 Dinare.« Als sie ihn betrachtete, fand sie, dass er einen gefärbten Bart hatte, und sprach folgenden Vers: »Sage dem Unbesonnenen, der sich färbt, was bedeutet diese List? Du gehst mit einem Bart weg und kommst mit einem anderen wieder, als wärest du irgendein Schattenspieler.« Der Makler sagte: »Bei Gott, du hast recht.« Da kam ein Halbblinder und sagte dem Makler: »Frage sie, ob sie mich zum Herrn will.« »Von einem solchen Mann«, antwortete die Sklavin, »hat ein Dichter gesagt: Lebe keinen Tag in Gesellschaft eines Halbblinden und sei gegen seine Bosheit auf deiner Hut, denn wäre etwas Gutes an ihm, so hätte sich nicht sein eigenes Auge von ihm getrennt.« Der Makler zeigte ihr dann einen anderen Kaufmann und fragte sie, ob sie diesen wolle. Er war aber so klein, dass sein Bart ihm bis zu den Beinen herunterhing. Sie antwortete: »Von diesem sagt ein Dichter: Ich habe einen kleinen Freund mit einem Bart, den Gott ganz zwecklos hat wachsen lassen, er gleicht einer langen, kalten und finstern Winternacht. Der Makler sagte: Nun, meine Dame, sieh dich einmal um, wer von den Anwesenden dir gefällt. Die Sklavin warf ihren Blick auf den ganzen Kreis, und als er auf Ali Schir fiel, fühlte sie tausendfaches Weh in ihrem Herzen, denn er glich einer Gazelle und war zarter als ein Zephyr. Sie sagte dem Makler auf Ali hindeutend: Ich will nur diesem jungen Mann mit schönem Gesicht und feinem Wuchs verkauft werden. Von einem solchen Mann hat ein Dichter gesagt: Sie haben dein schönes Gesicht gezeigt, dann tadeln sie die von demselben Verführte. Wollten sie meine Keuschheit, so hätten sie dein schönes Gesicht verhüllen müssen. Nur ihm will ich verkauft werden, fuhr sie fort. Seine Worte fließen wie ein Strom aus dem Paradies, sein Blick heilt jeden Kranken. Auf ihn passen folgende Verse: Seine Küsse sind süßer Wein, sein Atem ist frisches Basilienkraut, seine Zähne sind Kampfer. Ridwan hat ihn aus seiner Wohnung verjagt, aus Furcht, er möchte die Huri verführen. Man tadelt ihn wegen seines Stolzes, aber entschuldigt man nicht den Stolz des Mondes? Ich will keinen anderen als den mit lockigen Haaren und rosigen Wangen. Als der Makler dies hörte, ging er zu ihrem Herrn und sagte: Deine Sklavin hat mich ganz verrückt gemacht mit ihrer Schönheit, Beredsamkeit und Dichterkenntnis. Sie ist mehr als 1000 Dinare wert. Der Eigentümer versetzt: Ich kann dir noch mehr von ihr sagen. Sie kennt die 7 Schriftarten und liest den Koran nach den 7 Lesarten. Ihre Hände sind Gold und Silber. Sie stickt seidene Vorhänge, an denen du 10 Dinare verdienst, und bringt jede Woche einen fertig. O, welch ein Glück, eine solche Sklavin im Hause zu haben! Doch verkaufe sie nur, wem sie will. Der Makler ging zu Ali Schir, küsste ihm die Hände und sagte: Mein Herr, kaufe diese Sklavin, denn sie hat dich gewählt. Ali Schir schlug den Kopf nieder, lachte über sich selbst und dachte: Bei Gott, ich habe noch nicht einmal gefrühstückt. Ich schäme mich vor den Kaufleuten zu sagen, ich habe nicht so viel. Die Sklavin sah ihn an und sagte zum Makler: Stelle mich ihm vor, damit er Gefallen an mir finde, denn ich will nur ihm verkauft werden. Der Makler führte sie zu ihm und sagte: Nun, mein Herr? Ali gab aber keine Antwort. Da sagte die Sklavin: O mein Herr, Geliebter meines Herzens, warum kaufst du mich nicht? Ich werde dich gewiss glücklich machen. Ali hob den Kopf zu ihr empor und sagte: Kann man zu einem Kauf gezwungen werden? Du bist mir zu teuer. Nun, mein Herr, so kaufe mich für 900 Dinare. Auch so viel kann ich nicht geben. Sie ging dann immer herunter bis auf 100 Dinare. Aber Ali sagte: Ich habe nicht einmal ganz 100 Dinare. Fehlt dir viel daran? Bei Gott, ich besitze keine weiße und keine rote Münze. Suche dir einen anderen Käufer. So ergreife nur meine Hand, als wolltest du mich in einem Seitengässchen untersuchen. Und als er dies tat, zog sie einen Beutel von 1000 Dinaren heraus und sagte ihm: Bezahle 900 Dinare meinem Herrn und behalte 100 für uns. Ali tat so und führte die Sklavin in seine Wohnung. Als sie ein leeres Zimmer fand, ohne Bett, ohne Decke und ohne Gefäße, gab sie ihm 1000 Dinare und sagte: Gehe auf den Bazar und kaufe für 300 Dinare Bett und Hausgerätschaften. Als Ali wiederkam, sagte sie ihm: Kaufe für 3 Dinare Speisen und Getränke, dann ein Stück Seidenzeug zu einem Vorhang, Gold- und Silberfaden und Seide von 7 Farben. Sie legte dann die Divane und Teppiche zurecht, zündete Lampen an, setzte sich zu Tisch und unterhielt sich mit Ali bis tief in die Nacht. Am folgenden Morgen nahm die Sklavin den Vorhang und stickte mit farbiger Seide und Goldfaden um den Rand her allerlei Vögel, in die Mitte jede Gattung wilder Tiere, und arbeitete 8 Tage lang daran. Als er fertig war, schnitt sie ihn zurecht, machte ihn rein und glatt, gab ihn ihrem Herrn und sagte: Verkaufe ihn einem hiesigen Kaufmann, Hüte dich aber, ihn einem Umherziehenden zu verkaufen, sonst ist unsere Trennung nahe, denn du hast Feinde, deren Augen auf uns geheftet sind.« Ali verkaufte den Vorhang einem Kaufmann für 40 Dinare, kaufte wieder Seidenzeuge, Seide, Goldfaden und Lebensmittel und brachte das übrige Geld zurück. So verfloss ein ganzes Jahr. Als aber am Anfang des zweiten Jahres Ali den Vorhang wie gewöhnlich einem Makler zum Ausrufen gab, kam ein Christ vorüber, der 60 Dinare bot. Der Makler wollte ihn nicht geben, aber der Christ bot immer mehr, bis auf 100 Dinare, und bestach noch den Makler mit 10 Dinaren. Der Makler ging zu Ali und sagte ihm: »Dieser Christ will den Vorhang kaufen. Was hast du von ihm zu befürchten?« Auch alle Kaufleute drangen in ihn, bis er mit zitterndem Herzen den Vorhang dem Christen verkaufte, sein Geld nahm und wegging. Aber der Christ folgte ihm. Da fragte ihn Ali: »Was gehst du mir nach?« Er antwortete: »Ich habe oben an dieser Straße etwas zu tun. Gott schütze dich vor jedem Mangel.« Als Ali Schir vor sein Haus kam und den Christen noch auf seinen Fersen sah, fragte er ihn wieder: »Was folgest du mir, Tropf?« Der Christ antwortete: »Mein Herr, ich habe Durst, gib mir zu trinken.« Ali dachte: »Bei Gott, ich will den Christen nicht beschämen, der einen Trunk Wasser von mir fordert.« Ali ging ins Haus und holte einen Becher Wasser. Da fragte ihn die Sklavin: »Hast du den Vorhang verkauft?«
1: »Ja.«
0: »Einem hiesigen Kaufmann oder einem Durchziehenden? Schon ahnet mein Herz die Trennung.«
1: »Ich habe ihn einem hiesigen Kaufmann verkauft.«
0: »Was willst du mit diesem Becher Wasser?«
1: »Dem Makler zu trinken geben.«
0: Da rief sie: »Es gibt keinen Schutz und keine Macht außer bei Gott, dem Erhabenen,« und rezitierte folgenden Vers: »Du, der du Trennung herbeiführst, sachte, lass dich nicht durch Umarmung täuschen. Sachte, das Glück ist trügerisch und das Ende jeder Vereinigung ist Trennung.« Ali ging indessen mit dem Becher hinaus. Da er aber den Christen im Hausgang, der ins Wohnzimmer führte, fand, sagte er: »Du Hund, kommst ohne Erlaubnis in mein Haus?« Der Christ antwortete: »O mein Herr, es ist ja kein Unterschied zwischen der Haustür und dem Gang. Ich werde nicht weiter vorgehen. Du bist doch ein gütiger, wohltätiger Mann.« Ali reichte ihm den Becher, der Christ trank ihn aus und gab ihn zurück, wich aber noch nicht von der Stelle. Da fragte ihn Ali: »Warum gehst du nicht deines Weges?« »Mein Herr, sei nicht wie die, welche, wenn sie einem Wohltaten üben, dieselben dann einem vorwerfen, wie ein Dichter sagt: Dahin sind diejenigen, welche gütig sind gegen die Armen, die an ihrer Tür stehen. Jetzt macht man ihnen einen Trunk Wasser zum Vorwurf.« »Ich habe nun getrunken und möchte jetzt auch etwas zu essen. Vielleicht hast du ein Stück Brot und Zwiebel.« »Gehe jetzt ungesäumt deines Weges. Es ist nichts im Hause.« »Wenn du nichts im Hause hast, hier sind 100 Dinare. Bringe etwas vom Markte, wäre es auch nur ein Laib Brot, dass wir Brot und Salz zusammen essen.« Ali dachte: »Dieser Christ ist verrückt. Bei Gott, ich werde die 100 Dinare nehmen, ihm etwas bringen, das 2 Heller wert ist, und ihn auslachen.« Der Christ wiederholte: »Bringe nur etwas, um den Hunger zu stillen, wäre es auch trockenes Brot und Zwiebel. Ein Dichter hat gesagt: Der Hunger wird mit trockenem Brot gestillt, weshalb soll ich mich grämen? Nur der Tod ist gerecht. Der verfährt in gleicher Weise mit dem Kalifen und dem ärmsten Menschen.« Ali sagte ihm dann: »Stehe auf, komm heraus, ich will schließen und dir etwas bringen.« Der Christ ging heraus, Ali legte ein Schloss vor die Tür, steckte den Schlüssel zu sich, lief auf den Bazar und kaufte gebackene Käse, Honig, Bananen und Brot und brachte es dem Christen. Dieser sagte: »Mein Herr, das ist so viel, dass 10 Menschen daran genug haben. Vielleicht wirst du mit mir essen?« Ali weigerte sich, mit ihm zu essen, aber der Christ sagte ihm: »Mein Sohn, kennst du nicht den Spruch der Weisen? Wer seinen Gast allein essen lässt, ist ein schlechter Mensch.
1: Ali sah sich genötigt, mit dem Christen einiges zu essen, und als er aufhören wollte, nahm der Christ eine Banane, schälte sie, teilte sie in zwei Hälften und tat in die eine Hälfte ein feines Opiumpulver, das einen Elefanten eingeschläfert hätte, tauchte sie in Honig ein und sagte zu Ali: »Bei deinem Glauben, du musst dies annehmen.«
0: Ali wollte ihn nicht falsch schwören lassen, verschlang die Banane und stürzte um.
1: Der Christ machte sich schnell auf wie ein kahler Wolf oder eine in die Enge getriebene Katze, nahm den Zimmerschlüssel und lief zu seinem gottlosen Bruder Raschid Eddin, der sich nur zum Scheine für einen Muselmann ausgab. Dieser war es, der zuerst die Sklavin für 1000 Dinare kaufen wollte, und als er seinem Bruder erzählte, dass sie ihn verschmäht, sagte ihm dieser: »Warte nur, ich will sie schon durch List ohne Geld bekommen«, und tat hierauf, was wir eben erzählt haben. Raschid Eddin freute sich sehr, als sein Bruder zu ihm kam, bestieg sein Maultier und begab sich in Alis Wohnung mit seinen Dienern und Freunden. Er nahm auch einen Beutel von 1000 Dinaren mit, um im Notfall die Polizei zu bestechen. Er öffnete das Zimmer und stürmte mit seinen Leuten über die Sklavin her, drohte ihr mit Schlägen, wenn sie den Mund öffne, schleppte sie mit Gewalt fort und ließ Ali im Gang liegen. Als Raschid sie in seinem Schloss hatte, sagte er ihr: »Nun, Dirne, ich bin der Alte, den du nicht wolltest, und nun habe ich dich ohne Geld.«
0: Sie erwiderte: »Gott wird dich, alten Bösewicht, schon dafür strafen, dass du mich von meinem Herrn getrennt.«
1: Er aber sagte: »Du sollst nun sehen, was ich tue, du verliebte Dirne. Bei dem Messias und der Jungfrau, wenn du mir nicht gehorchst und meinen Glauben annimmst, so werde ich dich auf alle mögliche Weise peinigen.«
0: »Und wenn du mich in Stücke reißest«, rief die Sklavin, »so werde ich meinen Glauben nicht aufgeben. Vielleicht wird mir Gott bald Hilfe schicken, denn er kann alles, und Körperleiden sind leichter zu tragen als Verrat gegen den Glauben.«
1: Raschid Eddin rief seine Diener herbei und ließ sie schlagen, bis sie keinen Klaglaut mehr von sich gab. Ihr letztes Wort war: »Gott wird mir beistehen, er genügt mir.«
0: Als sein Zorn abgekühlt war, sagte er zu den Sklavinnen: »Schleppt sie an den Füßen in die Küche und gebt ihr nichts zu essen.«
1: Am folgenden Morgen ließ sie der Verruchte wieder vor sich führen, und als sie noch immer keine Christin werden wollte, ließ er sie wieder prügeln und fortschleppen. Sie aber rief, als sie sich von den Prügeln erholt hatte: »Es gibt keinen Gott außer Gott, und Mohammed ist Gottes Gesandter«, und flehte des Propheten Fürbitte an. Was aber den betrübten Ali Schir betrifft, so war er bis zum anderen Tag bewusstlos im Hausgang liegen geblieben. Erst nach und nach schwand die Wirkung des Schlafpulvers. Er öffnete seine Augen und rief Sumurd, so hieß nämlich seine Sklavin. Als er ohne Antwort blieb und das Zimmer leer fand, fiel ihm der Christ und die Warnung seiner Sklavin ein. Da weinte er und bereute seinen Ungehorsam, als es zu spät war. Er sprach dann folgenden Vers: »O Liebeskram, kennst du keine Schonung? Soll mein Herz immer zwischen Qualen und Gefahren schweben? Bemitleidet doch einen Edlen seines Volkes, den die Liebe erniedrigt, einen Reichen, den wieder Armut drückt.«
0: Er zerriss dann seine Kleider, nahm zwei Steine in die Hände, ging in der Stadt herum und schlug sich damit auf die Brust und rief seine Sklavin bei ihrem Namen. Alle Kinder sammelten sich um ihn, und wer ihn kannte, weinte mit ihm. So brachte er den ganzen Tag und den folgenden auf der Straße zu. Da sah ihn ein frommes altes Weib und sagte ihm: »Gott lasse dich genesen! Mein Sohn, seit wann bist du rasend?«
1: Er antwortete folgende Verse rezitierend: »Sie sagen, ich sei rasend vor Liebe, und ich antworte: Nur Rasende kennen die Freuden des Lebens. Lasset mein Rasen, bringt mir die, um deren Willen ich rase, und tadelt mich, wenn sie mich nicht heilt.«
0: Als die Alte merkte, dass er unglücklich liebte, sagte sie ihm: »Erzähle mir deine Geschichte, vielleicht kann ich dir helfen?«
1: Ali erzählte ihr alles, was zwischen ihm und dem Christen vorgefallen. Da sagte sie:
0: Kaufe einen Korb, wie die Goldarbeiter haben, und fülle ihn mit Ringen, Armbändern und allerlei Frauenschmuck. Spare nur kein Geld. Ich gehe damit herum, bis ich, so Gott will, Kunde von ihr erhalte.«
1: Ali küsste ihre Hände und holte, was sie ihm befohlen. Sie zog ein geflicktes Kleid an, warf ein honigfarbiges Tuch um den Kopf, nahm einen Stock in die Hand und den Korb auf den Kopf und ging in der ganzen Stadt herum, bis sie Gott vor das Schloss des verruchten Raschid führte. Da hörte sie ein lautes Schluchzen und Jammern. Die Alte klopfte an der Tür und sagte zur Sklavin, welche herunterkam und ihr öffnete:
0: »Ich habe hier allerlei Schmuck im Korb. Wollt ihr etwas kaufen?«
1: Die Sklavin sagte: »Ja«, führte die Alte hinauf in die Küche, hieß sie sitzen und alle Sklavinnen setzten sich um sie herum. Als sie sie durchmusterte, bemerkte sie auch Alis Sklavin Sumurd unter ihnen, welche weinte. Da fragte die Alte, warum diese Sklavin sich in einem solchen Zustande befinde. Die Sklavinnen erzählten ihr alles und setzten hinzu: »Es geschah nicht durch unseren Willen, sondern unser Herr hat es uns befohlen, der jetzt auf einer Reise ist.« Die Alte bat sie dann, sie möchten, da doch ihr Herr nicht zu Hause sei, Sumurd entfesseln und, bis ihr Herr zurückkomme, freilassen.
0: »Du hast bei Gott recht«, erwiderten die Sklavinnen. Sie entfesselten Sumurd und gaben ihr zu essen und zu trinken. Die Alte aber seufzte: »Oh, hätte ich doch ein Bein gebrochen und wäre nicht in dieses Haus gekommen.«
1: Sie ging dann zu Sumurd und sagte ihr:
0: »Gott wird dir bald helfen. Ich komme von Ali Schir. Sei bereit auf morgen. Dein Herr wird unter der Bank am Schloss dich erwarten und durch einen Pfiff ein Zeichen geben. Lass dich an einem Seil zum Fenster herunter. Er wird dich auffangen und fortbringen. Morgen um Mitternacht stelle dich unter das Schloss des verruchten Raschid und pfeife. Sumurd wird sich herunterlassen. Nimm sie auf und gehe mit ihr, wohin du willst.«
1: Ali dankte ihr und sprach folgende Verse: »Gott segne die, welche mir der geliebten Wohnort zeigt, denn sie bringt mir die süßeste Nachricht. Doch weiß ich sie mit nichts anderem zu belohnen, als mit einem Herzen, das die Trennungsstunde zerrissen.« Ali wartete ungeduldig, bis die bestimmte Stunde herannahte, dann setzte er sich auf die Bank vor dem Schloss, die ihm die Alte bezeichnet hatte, schlief aber ein. Gepriesen sei der, welcher nie schläft, denn er hatte vor Kummer schon lange nicht geschlafen. Nun führte das Schicksal gerade diesen Abend an die Bank, auf der Ali lag, einen Dieb, der Ali seinen Turban vom Kopf nahm und ihn selbst aufsetzte. In diesem Augenblick sah Sumurd zum Fenster herunter, und da es sehr dunkel war, hielt sie den Dieb für ihren Geliebten. Sie pfiff, und der Dieb tat das Gleiche. Sie ließ sich daher an einem Strick mit einem haarenen Sack voll Geld herunter. Der Dieb fing sie auf und dachte: »Das ist ein wunderbares Abenteuer«, und floh wie der Blitz mit ihr und dem Geld davon. Als er so schnell lief, sagte ihm Sumurd: »Die Alte hat mir gesagt, du seiest wegen der Trennung sehr krank, und nun läufst du wie ein Affe.« Aber der Dieb gab ihr keine Antwort. Sie griff ihm dann ins Gesicht und fand einen rauen Bart wie ein Panzer, als hätte er Federn geschluckt, die ihm zum Hals herauswachsen. Sie erschrak und fragte: »Wer bist du?« Der Dieb antwortete: »Ich bin einer der 40 Kurden jener gefürchteten Räubergesellschaft Ahmed Danafs, die heute Nacht ihre Freude an dir haben wird.« Als sie dies hörte, weinte sie und schlug sich ins Gesicht, denn sie sah wohl, dass das Schicksal sie abermals hintergangen und dass sie von einem Unglück ins andere gestürzt. Doch ergab sie sich in Gottes Ratschluss und sagte: »Es gibt keinen Gott außer Gott.« Djawan hatte nämlich zu Ahmed gesagt: »Ich kenne eine Höhle in der Nähe der Stadt, welche 40 Menschen fasst. Ich gehe in die Stadt voraus und stehle etwas und bewirte euch in der Höhle«, nach welcher er seine Mutter vorausgeschickt hatte. Hierauf traf er einen schlafenden Soldaten, dessen Pferd vor ihm angebunden war. Er schlachtete ihn und plünderte ihn aus und nahm das Pferd, kam dann vor das Schloss des Christen, wo er Sumurd auffing. Ende von Abschnitt 49. Geschichte Ali Schirs, Teil 2. Er ritt jetzt mit Sumurd nach der Höhle zu seiner Mutter und sagte ihr: Gib Acht auf diese Sklavin, bis ich wiederkehre. Als der Kurde wegging, sagte Sumurd: Was soll nun hier aus mir werden? Die Alte antwortete: Warte nur, bis die 40 Kurden kommen, die mein Sohn hierher bestellt hat, dann wirst du wie ein Schiff im Wasser schwimmen. Da sagte Sumurd zur Alten: Komm heraus ins Freie, ich will dich in der Sonne vom Ungeziefer reinigen.
2: Recht gern, sagte die Alte. Bei Gott, meine Tochter, du hast recht, ich war schon lange nicht im Bad. Die Schweine ziehen immer mit mir herum von einem Ort zum andern.
1: Sumurd reinigte dann die Alte, bis sie einschlief. Da machte sich Sumurd auf, zog die Kleider des Soldaten an, umgürtete sein Schwert und setzte seinen Turban auf, so dass sie ganz wie ein Mann aussah, schwang sich auf sein Pferd, nahm den Sack mit Gold und rief: »O edler Beschützer, nimm mich unter deinen Schutz aus Rücksicht für den Propheten.« Sie dachte dann: »Kehre ich in die Stadt zurück, so könnte einer von den Verwandten des Soldaten mich sehen, und das wäre schlimm.« Sie ging daher in die einsame Wüste und ritt 10 Tage lang umher, während derer sie sich von den Pflanzen der Erde nährte. Am 11. Tage kam sie vor eine schöne, befestigte Stadt. Schon hatte sich der kalte Winter von ihr gewandt und der Frühling mit seinen Rosen sie neu belebt. An den Toren der Stadt fand Sumurd viele Truppen mit ihren Befehlshabern, auch waren alle Bewohner der Stadt auf den Beinen. Sie dachte, hier muss etwas Außerordentliches sich ereignen. Als sie näher kam, marschierten die Truppen ihr entgegen, die Reiter stiegen ab, küssten die Erde vor ihr und riefen: »Gott verleihe dir Sieg, verehrter Sultan, und segne deine Ankunft.« Sumurd fragte erstaunt, was es gäbe. Der Oberstkämmerer sagte: »Der Herr, der mit seiner Gnade nicht geizt, hat dich zum Sultan dieser Stadt erhoben. Wisse, dass wenn unser Sultan ohne Erben stirbt, so ziehen die Truppen 3 Tage lang vor die Stadt, und wer zuerst von der Seite herkommt, wo du hergekommen, der wird Sultan, und gelobt sei Gott, der uns einen so hübschen jungen Türken gegeben, denn auch einen schlechtern als du hätten wir als Sultan anerkennen müssen.« Die kluge Sumurd sagte ihnen: »Glaubt nicht, dass ich zur niederen Klasse der Menschen gehöre, ich bin von vornehmer Abkunft, habe mich aber mit meinen Leuten entzweit und sie verlassen. Seht nur meinen Sack mit Gold, aus dem ich schon auf meiner ganzen Reise den Armen Almosen spende.« Alle Leute freuten sich, auch Sumurd, denn sie dachte: »Bin ich einmal so weit, so werde ich mich auch wieder mit meinem Herrn vereinigen, so Gott will.« Sie zog dann an der Spitze der Truppen in die Stadt und stieg vor dem Schloss ab. Da umarmten sie alle Fürsten und Großen, setzten sie auf den Thron und verbeugten sich vor ihr. Sie ließ dann die Schatzkammer öffnen und allen Soldaten Geschenke austeilen. Man wünschte ihr Glück und ein dauerndes Reich und schwur ihr Gehorsam. Alle Herzen verehrten sie wegen ihrer Freigebigkeit. Sie hob die Zölle auf, schenkte allen Gefangenen die Freiheit, schaffte das Unrecht ab, so dass jedermann sie lieb gewann. Sobald sie aber an ihren Herrn dachte und an die glücklichen mit ihm verlebten Tage, weinte sie und rezitierte folgende Verse: »Mein Liebesschmerz ist frisch, trotz der langen Trennung. Meine Tränen mehren sich und verwunden mein Auge. Ich weine, weil Liebesglut mich schmerzt, denn Trennung tut dem Liebenden weh.« Als Sumurd im Schloss war, bestimmte sie allen Sklavinnen und Favoritinnen einen guten Gehalt, lebte aber von ihnen getrennt und ließ sich nur von jungen Eunuchen bedienen und gab vor, sie wolle nur dem Gottesdienst leben. Sie fastete und betete viel, so dass alle Leute sie für sehr religiös hielten. So lebte sie ein ganzes Jahr, ohne etwas von ihrem Herrn zu vernehmen. Sie ließ dann die Veziere und Kammerherrn rufen und Baumeister und Feldmesser kommen, um unter dem Schloss eine Rennbahn zu bauen, die eine Meile lang und ebenso breit sein sollte. Als dieses in der kürzesten Zeit nach ihrem Wunsche vollendet war, ließ sie sich auf dieser Rennbahn ein großes Zelt errichten, ihren Thron dahin bringen und einen großen Tisch herrichten, zu dem sie alle Großen des Reiches einlud. Als diese erschienen, teilte sie viele Geschenke unter sie aus und sagte: »Ich wünsche, dass ihr am Neumond ausrufen lasset, heute soll niemand in der Stadt seinen Laden öffnen, alle Leute sollen an der königlichen Tafel speisen.« Als der Neumond kam, vollzogen die Veziere den Befehl des Sultans und ließen ausrufen, dass wer seinen Laden öffne und nicht an der Tafel des Sultans sich einfinde, gehängt würde. Die Leute kamen haufenweise herbeigeströmt, und Sumurd sah auf ihrem Thron zu, wie sie am Tisch saßen und allerlei Speisen aßen, so viel jeder Lust hatte. Ihr Thron war so gestellt, dass jeder glaubte, der Sultan sehe nur auf ihn. Die Veziere sagten den Leuten: »Schämt euch nicht, esset nur, der König hat seine Freude daran.« So sättigten sich alle und wünschten dem Sultan viel Glück und sagten beim Weggehen: »In unserem Leben haben wir keinen Sultan gesehen, der so die Armen liebt. Gott erhalte ihn lange.« Als die Leute den Tisch verließen, begab sich auch Sumurd wieder ins Schloss und freute sich mit dem, was sie getan, und dachte: »So Gott will, werde ich auf diese Weise Nachricht von meinem Herrn erhalten.« Am folgenden Neumond wurden wieder dieselben Anstalten getroffen. Als Sumurd die Gäste einen nach dem anderen betrachtete, bemerkte sie den Christen, der den Vorhang von ihrem Herrn gekauft hatte und durch den sie ihrem Herrn entrissen worden, und sie dachte: »Nun beginnt schon die Erfüllung meiner Wünsche.« Der Christ streckte eben die Hand nach einer Schüssel Reis mit Zucker, die etwas weit von ihm stand, so dass er sich vordrängen musste. Da sagte ihm sein Tischgenosse: »Warum isst du nicht, was vor dir steht?« Der Christ erwiderte: »Ich will von keiner anderen Schüssel.« »Nun, so iss davon«, versetzte sein Nachbar, »Gott lasse es dir übel bekommen.« Ein Haschischfresser sagte: »Lasse ihn, damit ich auch mit ihm esse.« Der andere erwiderte: »Diese Speise ist nicht für euresgleichen, du verdammter Haschischfresser, das ist ein Gericht für Emire, lasset es stehen, bis es zu denen gelangt, für die es bestimmt ist.« Der Christ hörte aber nicht darauf, sondern nahm schnell einen Bissen aus der Schüssel und warf ihn in den Mund und wollte schon nach einem zweiten greifen, als Sumurd einige Soldaten rief und ihnen sagte: »Bring mir den Mann her, der eine Schüssel mit Reis vor sich hat, und werft ihm den Bissen aus der Hand.« Vier Soldaten vollzogen ihren Befehl und stellten ihn Sumurd vor. Als die Leute dies sahen, hörten sie auf zu essen. Einer seiner Tischnachbarn sagte: »Es geschieht ihm recht, warum muss er nach einer Schüssel greifen, die nicht für ihn war?« Und ein anderer sagte: »Ich habe mich mit der stehenden Mehlspeise begnügt.« Der Haschischfresser sagte: »Gelobt sei Gott, dass ich noch nichts gegessen habe. Ich wartete nur, bis er die Schüssel vor sich stellte, um mit ihm zu essen.« Alle waren begierig zu sehen, was ihm geschehen würde. Sumurd sagte zu ihm: »Wehe dir, du Blauäugiger! Wie heißt du und wie kommst du hierher?« Der Christ, welcher einen weißen Turban auf dem Haupt hatte, verleugnete seinen Namen und sagte: »Ich heiße Ali, bin ein Weber und in Handelsgeschäften hier.« Sumurd ließ sich eine geomantische Tafel und eine kupferne Feder bringen, zeichnete einen Affen, blickte eine Weile darauf hin, hob dann den Kopf in die Höhe und sagte: »Du lügst, Hund. Du bist ein Christ, heißt Bersum und hast ein ganz anderes Geschäft vor. Sage nur die Wahrheit oder bei der Majestät des Herrn, ich lasse dir den Hals abschlagen.« Der Christ kam in Verlegenheit, und alle Anwesenden sagten: »Unser König kann wahrsagen.« Sie forderte dann den Christen noch einmal auf, die Wahrheit zu gestehen, und er sagte: »Gnade, o König, ich bin ein Christ.« Sumurd befahl ihren Dienern, ihm die Haut abzuziehen, ihn mit Stroh auszustopfen und an das Tor der Rennbahn aufzuhängen. Dann sollte er außerhalb der Stadt verbrannt, in eine Grube geworfen und mit allerlei Unrat bedeckt werden. Als dies im Angesicht aller Leute geschah, sagten sie: »Das ist recht, wie schlecht ist ihm der Bissen bekommen.« Ein anderer sagte: »Ich will von meiner Frau geschieden werden, wenn ich je wieder verzuckerten Reis esse.« Niemand wagte sich dann mehr an den Platz, wo diese Schüssel stand, und bald darauf gingen alle Leute auseinander. Am dritten Neumond wurde der Tisch wieder gedeckt und mit allerlei Speisen beladen. Sumurd saß wieder auf ihrem Thron, und die Truppen standen wie gewöhnlich vor ihr und fürchteten ihre Strenge. Die Bewohner der Stadt setzten sich um den Tisch herum, mehrere betrachteten die Stelle, wo die Reisschüssel stand, und einer sagte zum anderen: »Hüte dich wohl davon zu essen, du wirst sonst gehängt.« Als alle Leute den Wink Sumurd erwarteten, um die Mahlzeit zu beginnen, sah sie vom Thron herab einen Mann mit Ungestüm herbeikommen. Und siehe da, es war der Kurde, der sie gestohlen und den Soldaten umgebracht hatte. Dieser Kurde ging nämlich, als er seine Mutter verließ, zu seinen Kameraden zurück und sagte ihnen: »Ich habe gestern Abend reichen Gewinn gemacht. Ich habe einen Soldaten getötet und sein Pferd genommen und noch in der Nacht einen Sack mit Gold erhalten und ein Mädchen, das auch so viel wert ist. Ich habe alles in der Höhle bei meiner Mutter.« Seine Freunde gingen gegen Ende des Tages ihm freudig in die Höhle nach, fanden aber die Höhle ganz leer. Er fragte seine Mutter, wo die Beute hingekommen, und sie erzählte ihm, was vorgefallen. Da nagte er an seinen Händen vor Reue und sagte: »Bei Gott, ich werde dieser Dirne nachsetzen und sie ergreifen und werde sie in der Schale einer Pistazie verborgen und meinen Rachedurst an ihr löschen.« So reiste er dann umher, bis er in diese Stadt kam. Und da er in der ganzen Stadt keinen einzigen Mann fand, so erkundigte er sich darüber bei den Frauen, welche an den Fenstern waren. Und als man ihm sagte, dass jeden Neumond alle Männer beim König speisen, ließ er sich die Rennbahn zeigen und eilte dahin. Er fand keinen leeren Platz mehr als den, wo der Reis aufgestellt war. Er setzte sich dahin und streckte die Hand danach aus. Da riefen ihm die Leute zu: »Was willst du tun? Du wirst gehängt.« Der Kurde antwortete: »Ich will an dieser Schüssel mich satt essen,« und streckte die Hand danach aus. Sein Nachbar, der Haschischfresser, wurde nüchtern, verließ seinen Platz, setzte sich weit weg und sagte: »Ich will nichts mit dieser Schüssel zu tun haben.« Aber der Kurde schob mit der Hand eine Quantität heraus, welche die halbe Schüssel leerte. Er nahm dann einen zweiten Bissen, trotz der Mahnung seines Nachbars, welcher ihn aufforderte, sich über die Geschichte dieser Schüssel belehren zu lassen. Der Haschischfresser sagte: »Lasse ihn, ich fühle schon den Geruch eines Gehängten.« Dem Kurden aber rief er zu: »Iss, Gott mag dir es übel bekommen lassen.« Als er aber den dritten Bissen nehmen wollte, sagte Sumurd ihren Adjutanten: »Bringt mir schnell den Mann her, noch ehe er den Bissen verzehrt.« Sie eilten auf ihn zu und führten ihn vor Sumurd. Die Leute riefen alle: »Er verdient sein Schicksal, wir haben ihn gewarnt, er wollte aber keinen Rat annehmen. Dieser Platz ist von Dämonen bewohnt, und dieser Reis bringt jedem, der davon isst, Unglück.« Sumurd fragte den Kurden: »Wie heißt du? Was ist dein Handwerk und was tust du hier?« Er antwortete: »Ich heiße Osman, bin ein Gärtner und suche etwas Verlorenes.« Die Königin ließ sich die geomantische Tafel bringen, schrieb etwas darauf, schaute hinein, hob den Kopf in die Höhe und sagte: »Wehe dir, du lügst. Diese Tafel sagt mir, du heißest Djewan, du bist ein Dieb, ein Kurde, ein Mörder. Sage die Wahrheit, du Schwein, sonst lasse ich dir den Kopf abhauen.« Der Kurde wurde ganz blass bei diesen Worten, doch lächelte er und glaubte, dass, wenn er die Wahrheit gestehe, er davon käme. Er sagte: »O König, wenn ich aufrichtig bin und zu Gott mich bekehre...« Sumurd ließ ihn nicht ausreden und sagte:
0: ich darf keine Schlange auf dem Wege der Muselmänner lassen. Führt ihn weg, zieht ihm die Haut ab und verfahrt mit ihm wie mit seinem Vorgänger." Als dies geschehen war, ließ sie die Mahlzeit fortsetzen. Der Nachbar des Gehängten drehte der Reisschüssel den Rücken und sagte: "Mein Auge darf das deinige nicht sehen." Als gegessen war, trennte man sich. Sumurd ging wieder in ihr Schloss und entließ die Mamelucken. Am vierten Neumond versammelten sich die Leute wieder in der Rennbahn und erwarteten Sumurd, die wieder ihren Thron einnahm und den Leuten zusah. Der Platz, wo die Schüssel stand, war so leer, dass noch 4 Menschen hätten davor sitzen können. Als Sumurd dies mit Erstaunen bemerkte, trat ein Mann eilig herbei, und da er keinen leeren Platz mehr fand, setzte er sich dahin, wo die Schüssel mit Reis stand. Sumurd betrachtete ihn und erkannte den gottlosen Raschid Eddin. Sie dachte: "Ach, wie will ich mein Herz kühlen!" Die Geschichte dieses Mannes ist wunderbar. Als er nämlich von seiner Reise zurückkam und Sumurd und einen Sack voll Gold vermisste, zerriss er seine Kleider, schlug sich ins Gesicht, riss sich den Bart aus und schickte seinen Bruder Bersum aus, um ihr nachzuspähen. Als er auch von diesem nichts hörte, ging er selbst, um ihn aufzusuchen, und das Schicksal trieb ihn in die Stadt, wo Sumurd regierte, gerade am ersten Tage des Monats. Er fand die Stadt leer und sah nur Frauen an den Fenstern, die ihm den Befehl des Sultans mitteilten und ihm rieten, auf die Rennbahn zu gehen. Als er aber die Hand ausstrecken und essen wollte, ließ ihn Sumurd ergreifen und vor sich führen. Sie sagte: "Wehe dir! Wie heißt du? Was ist dein Geschäft und warum bist du hierher gekommen?" Er antwortete: "O Herr, ich heiße Rustum und bin ein armer Derwisch." Sie ließ sich wieder Tafel und Feder bringen, schrieb etwas, schaute hinein, hob dann den Kopf auf und sagte: "Du Hund, lügst vor Königen. Du heißt Raschid Eddin und dein Geschäft ist, muselmännischen Sklavinnen aufzupassen und sie zu rauben. Du stellst dich als Muselmann und bist innerlich ein Christ. Sage nur die Wahrheit, sonst, bei der Majestät des Herrn, schlage ich dir den Hals ab." Raschid sagte stammelnd: "Du sprichst wahr, o König der Zeit." Sie ließ ihn dann hinstrecken und ihm auf jeden Fuß 100 Prügel geben und auf seinen Körper ebenso viele, die Haut abziehen und mit Werg ausstopfen und ihn endlich außerhalb der Stadt verbrennen, in eine Grube werfen und mit Unrat zudecken. Nach der Mahlzeit ging sie wieder in ihr Schloss und sagte: "Gelobt sei Gott, dass ich mein Herz gekühlt an denen, die mir Böses getan." Dann fiel ihr aber ihr Herr Ali Schir ein. Sie dachte: "Wie lange währt die Trennung?" und weinte, bis sie in Ohnmacht fiel. Als sie wieder zu sich kam, flehte sie Gottes Gnade an und dachte: "Vielleicht wird Gott mich doch bald mit ihm vereinigen, denn er ist allmächtig", und rezitierte folgende Verse: "Du bist mein einziges Verlangen, nach dir gehen alle meine Wünsche. Deine Nähe ist mein Paradies, bei dir ist ewige Wonne, fern von dir die Hölle. Ich werde nie aufhören, dich mit rasender Liebe im Herzen zu tragen. Ich gefalle mir in meiner Liebe, obschon die Tränen, die sie mir entlockt, alle meine Geheimnisse verraten. Ich will als Märtyrer durch das Schwert des Geliebten umkommen, das schon manche der Besten hinweggerafft. Heil dem Auge, das sich an deinem Anblick sättigen kann. Mein Herz schmachtet danach und ist vor Sehnsucht außer sich." Sumurd lebte noch einen ganzen Monat, sich des Tags mit Regierungsangelegenheiten beschäftigend und des Nachts weinend und trauernd. Als wieder Neumond war, fanden die gewöhnlichen Festlichkeiten statt und der Platz, vor welchem der Reis stand, blieb leer. Sumurd hatte die Augen nach der Rennbahn gerichtet, um zu sehen, wer kommen würde, und betete im Stillen: "Gütiger Gott, der du Jakob, seinen Sohn Josef, wiedergabst, schenke mir meinen Herrn Ali Schir wieder. Du bist ja allmächtig." Kaum hatte sie so gebetet, da schlich ein schmächtiger Mann wie eine Jungfrau herbei.
1: Er war sehr blass und doch der schönste unter allen Männern, da er keinen leeren Platz mehr fand, setzte er sich vor die Reisschüssel. Sumurd fasste ihn genau ins Auge und erkannte ihren Herrn Ali Schir. Sie wollte vor Freude laut schreien, fasste sich aber aus Scham vor den Leuten und blieb ruhig auf ihrem Thron sitzen, so dass niemand etwas merkte. Die Ursache von Ali Schirs Ankunft war folgende. Als er auf der Bank erwachte, nachdem der Kurde Sumurd entführt hatte, fand er sich ohne Kopfbedeckung und merkte, dass ihm jemand im Schlaf seinen Turban gestohlen hatte. Er sagte den Spruch, den jeder ohne Scham im Munde führen mag: »Wir sind Gottes« und kehren zu ihm zurück. Er ging dann zur Alten, die ihm von Sumurd Nachricht gegeben, klopfte an ihre Tür und als sie herauskam, weinte er vor ihr, bis er in Ohnmacht fiel. Als er wieder zu sich kam, erzählte er ihr, was ihm geschehen. Aber die Alte schmähte ihn, machte ihm Vorwürfe und schlug ihn, bis er aus der Nase blutete und wieder in Ohnmacht fiel. Als Ali sich wieder erholte, sprach er folgende Verse: »Wie bitter ist die Trennung den Liebenden und wie süß das Wiedersehen! Gott vereinige alle Liebenden und beginne mit mir, denn ich bin dem Tode nahe.« Die Alte bemitleidete ihn wieder und sagte: »Bleibe hier, bis ich Kundschaft einziehe.« Sie blieb bis Mittag aus, kam wieder und sagte: »Ali, wenn du über den Verlust Sumurds sterben willst, so stirb nur, denn du siehst sie nie wieder. Wisse, dass die Bewohner des Schlosses morgens das Fenster ausgehoben fanden, das auf die Straße geht, und Sumurd mit einem Geldsack vermissen. Ich habe schon an der Tür des Schlosses den Polizeiobersten und die Pedellen gesehen. Es gibt keinen Schutz und keine Macht, außer Gott dem Erhabenen.« Als Ali Schir dies gehört, entbrannte seine mächtige Flamme in seinem Herzen. Er wurde heftig krank und die Ärzte verzweifelten an seinem Leben. Aber die Alte brachte ihm Ärzte und kochte ihm ein ganzes Jahr lang Suppen, bis er sich wieder erholte. Am Anfang des zweiten Jahres sagte die Alte: »Mein Sohn, wenn du hier bleibst, wirst du deine Geliebte nie wiederfinden. Mache dich auf und reise umher, vielleicht kannst du etwas von ihr erfahren.« Sie flößte ihm Lebensmut ein, führte ihn ins Bad, gab ihm Wein zu trinken und einen Hahn zu essen und pflegte ihn so lange, bis er wieder ganz bei Kräften war. Dann reiste er lange umher, bis er in die Stadt Sumurds kam. Schon streckte er die Hand aus, um zu essen. Seine Tischnachbarn bemitleideten ihn und sagten: »Iss nicht von dieser Schüssel.« Er erwiderte: »Lass mich nur essen, sie mögen mir tun, was sie wollen. Vielleicht bekomme ich Ruhe von diesem qualvollen Leben.« Er aß 3 Bissen nacheinander. Sumurd wollte ihn zu sich rufen lassen, aber sie dachte, er soll sich zuerst sättigen. Alle Leute waren begierig zu sehen, was ihm geschehen würde. Als er sich satt gegessen hatte, sagte die Königin zu einem ihrer Verschnittenen: »Geh zu dem jungen Mann, der Reis gegessen, und sage ihm, der König will zu deinem Besten mit dir sprechen, und bringe ihn in artiger Weise hierher.« Der Verschnittene ging zu ihm und sagte ihm: »Der König will mit dir sprechen, freue dich nur.« Als Ali vor Sumurd geführt wurde, schrien alle Leute: »Es gibt keinen Schutz und keine Macht außer Gott dem Erhabenen. Wie wird es ihm wohl gehen?« Doch sagte einer: »Es wird ihm gut gehen, sonst hätte der König nicht gewartet, bis er sich satt gegessen.« Ali verbeugte sich vor Sumurd und grüßte sie. Sumurd erwiderte freundlich seinen Gruß und fragte ihn: »Wie heißt du? Was ist dein Geschäft und warum bist du hierher gekommen?« Ali antwortete: »O König, mein Name ist Ali Schir. Ich bin ein Kaufmann aus Torasan und suche meine Sklavin. Das ist meine Geschichte.« Er weinte dann heftig, bis er in Ohnmacht fiel. Sumurd ließ ihn mit Rosenwasser bespritzen, bis er sich wieder erholte. Dann ließ sie sich wieder Tafel und Feder bringen, schrieb etwas hinein und sagte: »Du hast wahr gesprochen. Gott wird dich bald mit ihr vereinen. Verzage nicht.« Sie befahl dann einem Diener, ihn ins Bad zu führen, und nachher auf einem von des Königs Pferden ins Schloss zu bringen. Viele Leute sagten spottend untereinander: »Das ist schön, der Sultan ist mit einem Bettler zusammen.« Manche sagten: »Gewiss, weil der Fremde so schön ist. Ich wusste es gleich, sonst hätte er nicht gewartet, bis er sich gesättigt hat.« Dann trennten sich die Leute und Sumurd konnte die Nacht nicht erwarten, um mit dem Geliebten ihres Herzens allein zu sein. Als endlich der Mond zu leuchten anfing, ließ sie ihn holen und empfing ihn auf dem Thron, vor welchem Wachslichter brannten und den die Sterne beleuchteten. Ali verbeugte sich vor ihr und wünschte ihr Glück. Sie aber wollte eine Weile Scherz mit ihm treiben. Sie sagte ihm: »Iss etwas Hahn und Fleisch und trinke Wein mit Zucker, denn du bist müde. Dann komm her.« Als er gegessen und getrunken hatte, rief sie ihn zu sich und ließ sich ihre Füße von ihm kneipen. Dann forderte sie ihn auf, sich zu ihr auf den Thron zu setzen, und als er sich sträubte, umarmte sie ihn und sagte: »Ich bin deine Sklavin Sumurd.« Am folgenden Morgen ließ Sumurd die Befehlshaber der Truppen und die Großen des Reichs versammeln und sagte ihnen: »Ich werde eine Reise nach dem Lande dieses Mannes machen. Wählt einen Stellvertreter, der bis zu meiner Rückkehr über euch regiere.« Als die Wahl vorüber war, begann sie sich zur Reise vorzubereiten, nahm Lebensmittel, Gold und allerlei Kostbarkeiten, reiste mit Ali Schir in seine Heimat, ging in sein Haus, teilte viele Geschenke aus und gab viele Almosen, gebar ihm mehrere Kinder und lebte höchst glücklich mit ihm, bis der Zerstörer aller Freuden, der alles trennende Tod, sie überfiel. Ende von Abschnitt 50.
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1: Geschichte Ibn Mansurs und der Frau Bedur. Der Kalif Harun Arraschid hatte einst eine schlimme Nacht. Er fühlte sich so beklommen, dass er sich von einer Seite zur anderen herumwälzte und nicht einschlafen konnte. Da sagte er zu Masrur: »Verschaffe mir ein Mittel zur Erheiterung.« Masrur sagte: »Willst du in den Garten gehen, der im Palast ist, und die Sterne aufgehen sehen und den Mond, der in ihrer Mitte sich im Wasser spiegelt?« Der Kalif antwortete: »Dazu habe ich keine Lust.« Da sagte Masrur: »Mein Herr, du hast 300 Mädchen in deinem Schloss. Wenn du willst, so gebiete ich einer jeden, sich allein in ihr Gemach zurückzuziehen. Du machst dann die Runde bei ihnen und unterhältst dich dabei.« Harun erwiderte: »O Masrur, das Schloss ist das meinige und die Mädchen sind mein Eigentum. Das macht mir keine Freude.« Da sagte Masrur: »So will ich deinen Gesellschaftern und den Dichtern befehlen, dass sie dir Gedichte rezitieren.« Der Kalif versetzte: »Auch dafür habe ich jetzt keinen Sinn.« »Nun«, versetzte Masrur, »lass mir den Kopf abschlagen, vielleicht wird dir dann besser.« Der Kalif lachte und sagte: »Sieh einmal, wer von den Gesellschaftern an der Tür ist.« Masrur ging hinaus, kehrte wieder zurück und sagte: »Ali, der Sohn Mansurs, der Schalk aus Damaskus, ist an der Türe.« Der Kalif sagte: »Bring mir ihn her.« Ali grüßte den Kalifen. Dieser erwiderte ihm seinen Gruß und sagte: »O Sohn Mansurs, erzähle mir doch eine deiner Geschichten.« Ali sagte: »Soll ich etwas Überliefertes erzählen oder etwas, das ich mit Augen gesehen?« Der Kalif antwortete: »Erzähle lieber, was du selbst gesehen, denn etwas anderes ist, was man gehört hat, und etwas anderes, was man mit eigenen Augen sieht.« Da erzählte Ali: »Wisse, ich habe jedes Jahr einen Gehalt von Mohammed, dem Sohne Suleimans, Statthalter von Basra, zu beziehen. Als ich einst nach meiner Gewohnheit zu ihm reiste, fand ich ihn bereit, auf die Jagd zu reiten. Er lud mich ein, mit ihm zu reiten. Ich sagte aber: dass ich nicht reiten könne und bat ihn, mich in dem für Gäste bestimmten Hause zu lassen. Er empfahl mich den Kammerherren, die mich mit viel Auszeichnung bewirteten. Da dachte ich, bei Gott, wunderbar! Ich komme nun schon so lange nach Basra und kenne nichts als das Schloss des Statthalters und den Garten.

von Reben umschattet, standen. Ich setzte mich vor diese Türe und hörte eine rührende Stimme aus einer traurigen Brust folgende Verse rezitieren: Mein Körper ist ein Sitz der Krankheit und der Trauer geworden, wegen eines jungen Rehs, das fern von mir weilt. O ihr Zephire der Wüste, die ihr meinen Schmerz aufwühlet, kehrt ein bei ihm, ich beschwöre euch, und machet ihm Vorwürfe, vielleicht wendet er sich mir wieder zu. Gebt ihm gute Worte, wenn er aufhorcht, erzählt von Liebenden, seid gütig gegen mich und fragt ihn auf mich anspielend, warum soll ich schuldlos durch Trennung verderben? Nie war ich ihm ungehorsam, nie brach ich den Liebesbund. Lächelt er, so fraget ihn, was würde es schaden, wenn du ihr Wiedervereinigung gewährtest? Sie liebt dich, wie sie soll, und bringt ihre Nächte schlaflos in Tränen und unter Seufzen zu. Zeigt er sich gütig, so ist mein Wunsch erfüllt. Findet ihr ihn aber zornig, so führt ihn irre und stellt euch, als kennt ihr mich nicht. Ich dachte, ich möchte wohl mit meinen Augen die Person sehen, die eine so schöne Stimme hat. Ich näherte mich der Tür und hob den Vorhang auf. Da sah ich ein weißes Mädchen, schön wie der Mond, mit sich aneinander schließenden Augenbrauen, mit Augen und Hals wie die einer Gazelle, Lippen wie Karneol. Ihr Mund glich Salomons Siegelring, ihre Zähne den klarsten Perlen, ihr Busen Granatäpfeln und ihre Brust dem Marmor eines Badehauses, wie ein Dichter sagte: Wenn sie sich nähert, bringt sie den Tod. Und wenn sie den Rücken kehrt, verwunden ihre Pfeile jedes liebende Herz. Sie gleicht der Sonne und dem Mond, doch ist es nicht ihre Art, sich fernzuhalten. In ihren Armen öffnet sich die Pforte des Paradieses, und über ihrem Hals strahlt der Vollmond. Als das Mädchen mich erblickte, sagte es ihrer Sklavin: Sieh, wer an der Tür ist. Die Sklavin kam zu mir und sagte: O alter Mann, schämst du dich nicht, mit deinem grauen Haar in ein fremdes Haus einzudringen, um anderer Leute Frauen zu sehen? Ich antwortete: Entschuldige mich, ich bin hier fremd und sterbe halb vor Durst. Da rief das Mädchen eine ihrer Sklavinnen und sagte ihr: Gib ihm aus dem goldenen Becher zu trinken. Sie brachte mir einen goldenen Becher, mit Perlen und Edelsteinen besetzt, nach Moschus duftend und mit einem grünen seidenen Tuche zugedeckt. Ich trank langsam und warf dem Mädchen verstohlene Blicke zu, dann gab ich den Becher zurück und blieb stehen. Da sagte das Mädchen: Was willst du noch? Ich erwiderte: Ich denke über den Wechsel des Schicksals nach. Du hast recht, die Zeit übt Wunder, doch was veranlasst dich dazu? Ich dachte an den Besitzer dieses Hauses, der mein Freund war. Wie hieß er denn? Sein Name war Mohammed, der Sohn Alis, des Juweliers. Er war ein sehr reicher Mann, hat er wohl Kinder hinterlassen? Eine Tochter, welche Bedur heißt und sein ganzes Vermögen geerbt hat. Mir ist, als wärest du diese Tochter. Ja, die bin ich auch. Doch hast du nun lange genug geschwatzt. Geh jetzt deines Wegs. Gut, doch ich sehe schwere Sorgen auf deinem Gesicht. Mache mich mit deinem Schicksal bekannt, vielleicht kann ich dir helfen. Wenn du ein zuverlässiger Mann bist, so will ich dir mein Geheimnis anvertrauen. Doch sage mir zuerst, wer bist du denn? Meine Dame, ich bin Ali, der Sohn Mansurs, der Schalk aus Damaskus, der Tischgenosse Harun Arraschids, des Fürsten der Gläubigen. Als sie meinen Namen hörte, stieg sie vom Sofa herunter, grüßte und bewillkommte mich und sagte: Ich liebe und bin von meinem Geliebten getrennt. Du bist ja so vornehm und hübsch und liebst gewiss auch nur einen edlen Mann. Ich liebe Jubair, den Emir der Söhne Scheiban, den schönsten und gebildetsten Mann seiner Zeit. Wechselt ihr keine Briefe miteinander?

0: miteinander und habt ihr keine Zusammenkünfte? Freilich, doch ist noch kein Ehekontrakt zwischen uns geschlossen. Und wie habt ihr euch dann entzweit? Eines Tages machte mir diese Sklavin hier die Haare, und als sie mir meine Zöpfe geflochten hatte, gefiel ich ihr so gut, dass sie über mich herfiel und mir die Wangen küsste. Djubeir trat plötzlich herein, und als er dies sah, ging er zornig weg, und seither lässt er nichts mehr von sich hören. Und was kann ich jetzt für dich tun? Bring ihm einen Brief von mir. Wenn er dir eine Antwort gibt, so sollst du 500 Dinare von mir haben, wo nicht, gebe ich dir 100 Dinare für deine Mühe. Als ich mich dazu bereit erklärte, ließ sie sich von einer Sklavin Tinte und Papier bringen und schrieb folgende Verse: O Geliebter, wie lange soll noch dieser Zustand dauern? Wo ist unsere frühere Liebe hingekommen? Wie lange soll noch der Schlaf mich fliehen? Wann werde ich dein altes Gesicht wiederfinden? Gewiss hast du den Verleumdern dein Ohr zugeneigt, aber hüte dich, ihren falschen Worten zu glauben. Bei deinem Leben, sprich, was hast du von ihnen gehört? Du weißt es ja, sei nur gerecht. Bedenke, wie leicht jedes Wort verunstaltet werden kann. Ist nicht selbst die Tora, das Wort Gottes, von einem ganzen Volke verfälscht worden? Die Muselmänner glauben, das jetzt vorhandene Alte und Neue Testament sei nicht das von Gott geoffenbarte. Wie oft haben sich schon falsche Gerüchte verbreitet? Hat Jakob geglaubt, Josef habe gestohlen? Einst wird ein furchtbarer Tag kommen, wo du und ich und meine Verleumder alle zusammentreffen werden. Sie versiegelte den Brief und überreichte ihn mir. Ich ging zu Djubeir und wartete in seinem Haus, bis er von der Jagd zurückkam. Als ich ihn auf seinem Pferd sah, verblendete mich seine Schönheit ganz. Er kannte mich aber, grüßte und umarmte mich, und ich glaubte, die ganze Welt zu umarmen. Er führte mich dann in sein Haus und ließ mich auf sein Sofa sitzen. Nachdem wir ausgeruht waren, wurde ein Tisch vom feinsten Holz aus Chorasan mit allerlei Backwerk, Braten und süßen Speisen beladen, vor uns aufgestellt. Als mich Djubeir zum Essen einlud, schwur ich: Bei Gott, ich werde keinen Bissen essen, bis du mein Anliegen anhörst. Er fragte: Und worin besteht es? Da überreichte ich ihm Bedurs Brief. Als er ihn gelesen und den Inhalt verstanden hatte, zerriss er ihn, warf ihn auf den Boden und sagte: O Ibn Mansur, was du auch für ein Anliegen haben magst, ich will es dir gern gewähren, doch diesen Brief werde ich nicht beantworten. Ich stand zornig auf, aber er hielt mich am Kleid fest und sagte: Ich will dich etwas fragen. Was denn? Hat dir nicht die Schreiberin dieses Briefs 500 Dinare versprochen, wenn du ihr eine Antwort bringst? Und 100 Dinare für deinen Gang? Ja? Nun bleibe heute bei mir, iss und trink, du sollst von mir 500 Dinare haben. Ich blieb bei ihm, wir aßen und tranken und unterhielten uns mit allerlei Erzählungen. Dann sagte ich: Mein Herr, gibt es keinen Gesang in deinem Haus? Er erwiderte: Bei Gott, du hast recht, wir trinken schon gar zu lange ohne Musik. Er rief hierauf eine Sklavin aus ihrem Gemache. Sie kam mit einer fein polierten Laute in einem seidenen Sack, setzte sich, legte sie auf ihren Schoß, präludierte ein wenig und sang dann folgende Verse: Wer die Süßigkeit und das Bittere der Liebe nicht kennt, der weiß die Nähe des Geliebten von seiner Anwesenheit nicht zu unterscheiden. Wer nicht den rechten Pfad in der Liebe wandelt, dem sind sanfte und raue Pfade gleich. Ich habe mich der Liebe hingegeben, bis ich mit ihren Freuden und ihrem Leid vertraut wurde. Ich habe den Kelch der Liebe so weit geleert, dass ich vor Freien und vor Sklaven mich demütigte. Wie manche Nacht hat mein Geliebter bei mir zugebracht und mich aus seinem Munde Wonnetrank küssen lassen. Aber die Nacht unserer Vereinigung war so kurz. als hätte die Morgenröte den Abend berührt. Dann hat das Schicksal gelobt, uns zu trennen, und bald hat es sein Gelübde erfüllt. Doch wer kann sich der Bestimmung widersetzen? Welcher Sklave kann den Befehl seines Herrn trotzen?" Als die Sklavin diese Verse gesungen hatte, schrie ihr Herr laut auf und fiel in Ohnmacht. Die Sklavin sagte nur: "Möge dich Gott nicht strafen. Wir trinken schon lange ohne Gesang und unser Herr bleibt ruhig. Nun gehe in dein Gemach, dort ist ein Bett für dich. Unser Herr wird diese Nacht nicht mehr zum Bewusstsein zurückkehren." Ich schlief in meinem Zimmer bis zum folgenden Morgen. Da kam ein Junge und brachte mir 500 Dinare und sagte: "Hier ist, was mein Herr dir versprochen. Du brauchst nicht zu dem Mädchen zurückzugehen. Niemand hat uns gehört und wir werden alles verschweigen." Ich nahm den Beutel, ging fort und dachte: "Das Mädchen erwartet dich, bei Gott. Ich muss zu ihr und ihr erzählen, was zwischen mir und ihrem Geliebten vorgefallen. Sie wird sonst über mich und alle meine Landsleute schimpfen." Als ich zu ihr kam, sagte sie, sobald sie mich sah: "Deine Sendung ist nicht gelungen."
1: "Woher weißt du das?"
0: "Soll ich dir noch mehr sagen? Als du ihm den Brief gabst, zerriss er ihn, warf ihn weg und sagte dir, er wolle dir alles gewähren, nur diesen Brief nicht beantworten. Du standest dann zornig auf, er hielt dich aber zurück, bot dir 500 Dinare an und hieß dich den Tag über bei ihm bleiben. Du unterhieltst ihn dann, eine Sklavin kam zuletzt und sang, bis Jubai in Ohnmacht fiel."
1: "Warst du denn bei uns?"
0: "Weißt du nicht, was einmal ein Dichter sagte? Die Herzen der Liebenden sehen besser als anderer Menschen Augen." Bedur fuhr dann fort: "O Ibn Mansur, es vergeht kein Tag und keine Nacht über etwas, ohne dass eine Veränderung damit vorgehe." Sie hob dann ihr Aug gen Himmel und sprach: "Mein Gott und mein Herr, verpflanze die Liebe, die ich für Jubair fühle, in sein Herz." Hierauf gab sie mir 100 Dinare, ich verließ sie und ging zum Statthalter von Basra, der von der Jagd zurück war, nahm meinen Gehalt in Empfang und kehrte wieder nach Bagdad zurück. Als ich im folgenden Jahre wieder nach Basra kam und nach vollendetem Geschäfte nach Bagdad zurückreisen wollte, dachte ich: "Bei Gott, ich will doch einmal sehen, was zwischen Bedur und ihrem Geliebten sich ereignet hat." Ich ging nach ihrem Haus, da fand ich vor der Türe reingekehrt und gespritzt, ich sah schöne Teppiche und eine Menge Diener und dachte: "Gewiss hat der Gram das Mädchen getötet und nun wohnt irgendein Emir in ihrem Hause." Ich ging weg und begab mich nach Jubairs Wohnung. Da fand ich die Bänke zerstört und kein Diener war an der Türe. Ich dachte: "Der ist gewiss auch gestorben." Blieb eine Weile an der Türe stehen und sprach folgende Trauerverse: "O meine Freunde, sie sind dahin und mein Herz folgt ihnen. O kehrten sie doch wieder, das wäre ein Festtag für uns. Ich stehe vor eurer Wohnung und klage und weine. Ich frage die trauernden Ruinen des Hauses, wo sind die, welche so selig in euren Mauern waren? Ziehe weiter, antworten sie, die Freunde sind ausgewandert und ruhen unter der Erde. Möge uns Gott ihre schönen Handlungen nach allen Seiten hin vorführen und ihre Verdienste nie verhüllen." Während ich so die Bewohner dieses Hauses betrauerte, trat ein schwarzer Sklave zu mir heraus und sagte: "Oh, hätte dich deine Mutter doch nie geboren, was betrauerst du dieses Haus so?" Ich antwortete: "Es gehörte einem meiner Freunde."
1: "Wie hieß er denn?"
0: "Jubair, sage, was ist ihm denn geschehen?"
1: "Er ist ganz wohl, nur hat ihn Gott mit der Liebe eines Mädchens heimgesucht, welche Bedur heißt, und die Liebe hat ihn in einen harten Felsenstein verwandelt. Wenn er hungert, fordert er nicht zu essen, und wenn er dürstet, sagt er nicht, gebt mir zu trinken."
0: "Fragt ihn einmal, ob ich ihn besuchen darf."
1: "Mein Herr, willst du einen verständigen Mann oder einen Verrückten besuchen?"
0: "Ich muss jedenfalls zu ihm." Der Sklave führte mich zu Jubair. Ich redete ihn an, er blieb aber wie ein Stein und sprach kein Wort. Eine seiner Sklavinnen sagte mir dann: Rede ihn in Versen an, sonst wird er dir nicht antworten. Ich richtete folgende Verse an ihn: Hast du Bedurs Liebe vergessen oder tust du dir Gewalt an? Durchwachst du deine Nächte oder schläft dein Auge? Wenn deine Tränen reichlich fließen, so wisse, dass deine Schuld die größere ist. Da öffnete er seine Augen, hieß mich willkommen und sagte: Nun ist der Scherz ernst geworden. Ich sagte: Mein Herr, bedarfst du mein? Er antwortete: Ich will dir einen Brief mitgeben. Bringst du mir Antwort, so sollst du 1000 Dinare, wo nicht, so gebe ich dir 200 Dinare für deinen Gang. Ich sagte: Tue, was dir gut dünkt. Jubair ließ sich von einer Sklavin Tinte und Papier bringen und schrieb folgende Verse: Ich beschwöre euch bei Gott, habt Geduld mit mir, denn die Liebe hat mir den Verstand geraubt. Einst schätzte ich die Liebe gering und hielt sie für etwas Leichtes. Nun hat sie sich meiner bemächtigt und treibt mich auf einem stürmischen Meer wild umher. Und ich entschuldige ihre Opfer. Habt nun Mitleid mit mir und beglückt mich mit eurer Nähe. Er versiegelte dann den Brief und überreichte mir ihn. Ich ging damit zu Bedur und hob den Vorhang wie früher ein wenig zurück. Da sah ich 10 Jungfrauen wie der Mond, und in ihrer Mitte war Bedur, welcher man keinen Kummer mehr ansah. Als sie mich erblickte, bewillkommte sie mich und hieß mich hereinkommen. Ich näherte mich ihr, grüßte sie und überreichte ihr Jubaires Brief. Als sie ihn gelesen und verstanden hatte, sagte sie lachend: Ein Dichter hat gesagt: Ich ertrage standhaft deine Liebe und warte mit Geduld, bis wieder ein Bote von dir zu mir kommt. Nun, Ibn Mansur, ich will ihm antworten, damit er dir gebe, was er dir versprochen. Ich dankte ihr, sie ließ sich von einer Sklavin Tinte und Papier bringen und schrieb folgende Verse: Warum habt ihr mich verlassen, als ich euch treu war? Warum wart ihr ungerecht, als ich gerecht war? Ihr allein habt die Trennung gewollt, als ich sorgsam die Liebe pflegte und eure Ehre schonte. Nun habe ich mit eigenen Augen gesehen und auch von anderen gehört, was mir an euch missfällt. Soll ich mich erniedrigen und euch länger verehren? Wahrlich, hättet ihr mich geehrt, so wäret ihr auch von mir geehrt worden. Nun will ich aber mein Herz von euch abwenden und eure Liebe ganz abschütteln. Ich sagte: Bei Gott, meine Herrin, dieser Brief wird ihm den Tod geben. Ich zerriss ihn und bat sie, andere Verse zu schreiben. Sie schrieb: Ich bin getröstet, und der Schlaf ergötzt mein Auge wieder, denn die Tadler haben mir alles berichtet. Mein Herz hat euch nun vergessen, und meine Augenlider wollen nicht länger wachen. Ich sagte: Bei Gott, meine Herrin, sobald er diese Verse zu Gesicht bekommt, wird die Seele aus seinem Körper entfliehen. Sie versetzte: Nun, Ibn Mansur, so weit ist es gekommen. Ich erwiderte: Er verdient noch mehr als dies, aber Verzeihung ist eine Tugend edler Menschen. Sie ließ sich dann wieder Tinte und Papier reichen und schrieb mit Tränen im Auge einen Brief, wie ihn niemand im Divane zu schreiben imstande wäre. Es waren auch folgende Verse darin: Wie lange noch so hochmütig und so ungerecht? Solltest du geheilt sein, während mein Herz mächtig pocht? Habe ich, ohne es zu wissen, gefehlt, so sage mir, was war mein Vergehen? Du bist mir teurer als der Schlaf meinen Augen. Hast du den Liebeskelch geleert, so tadle mich nicht, wenn du mich betrunken siehst. Als Bedur geschrieben hatte, versiegelte sie den Brief. Ich sagte: Dieser Brief muss jeden Kranken heilen, nahm ihn und ging damit fort. Da rief sie mir noch nach: Sage ihm, ich werde diesen Abend sein Gast sein. Ich freute mich sehr und eilte zu Dschubeir, dessen Augen stets nach der Tür gerichtet waren, weil er eine Antwort erwartete. Sobald er den Brief gelesen hatte, schrie er laut auf und fiel in Ohnmacht. Als er wieder zu sich kam, sagte er: »O Ibn Mansur, hat Bedur diesen Brief mit ihrer Hand geschrieben?« Ich erwiderte: »Mein Herr, schreiben denn die Leute mit den Füßen?« Und bei Gott, kaum hatte ich dies gesagt, so hörten wir schon das Geklirr ihrer Fußringe. Als Dschubeir sie sah, sprang er auf und umarmte sie, als hätte er gar keinen Schmerz mehr. Dann setzte er sich nieder, sie aber blieb vor ihm stehen, und als ich sie fragte, warum sie nicht neben ihm Platz nehme, sagte sie: »Ich setze mich nur unter einer Bedingung.« Ich fragte, was das für eine Bedingung wäre. Sie erwiderte: »Das ist ein Liebesgeheimnis, das niemand wissen darf.« Sie sagte dann Dschubeir etwas ins Ohr, worauf dieser antwortete: »Recht gerne.« Dann sprach er geheim mit einem seiner Sklaven, der sogleich wegging und bald wieder mit dem Kadi und zwei Zeugen zurückkam. Dschubeir holte einen Beutel mit 1.000 Dinaren und sagte zum Kadi: »Schreibe den Ehekontrakt zwischen mir und diesem Mädchen. Hier sind 1.000 Dinare als Morgengabe.« Der Kadi fragte sie, ob sie einwillige, und als sie seine Frage bejahte, schrieb er den Kontrakt. Bedur nahm dann eine Handvoll Gold, gab es dem Kadi und den Zeugen und reichte Dschubeir das übrige Geld zurück. Ich blieb dann in angenehmster Unterhaltung bei ihnen, bis der größte Teil der Nacht vorüber war. Dann dachte ich: »Hier sind zwei Liebende, die lange getrennt waren. Ich will sie nun allein lassen.« Als ich aber aufstand, hielt mich Bedur zurück und sagte: »Was ist dir eingefallen? Du hast gewiss gedacht, wir wollten allein sein, aber bleibe nur sitzen. Wir wollen dir schon sagen, wenn du gehen sollst.« Ich blieb noch bei ihnen bis nahe am Morgen. Dann hieß mich Bedur in ein Zimmer gehen, wo ein Bett für mich war, und ich schlief bis in den Tag hinein. Als ich aufstand, kam ein Diener mit einem Waschbecken und wusch mich und betete das Morgengebet. Da kamen Dschubeir und seine Frau aus dem Bad, das im Hause war, und pressten ihre Locken aus. Ich wünschte ihnen guten Morgen und Glück zu ihrer Vereinigung und sagte: »Wer ein frommes Versprechen macht und es hält, dem geht es gut.« Dschubeir erwiderte: »Du hast recht und verdienst es.« Er rief dann seinen Schatzmeister und ließ mir 1.000 Dinare geben. Ich sagte aber: »Ich werde nichts nehmen, bis du mir erzählst, warum du sie wieder so heftig geliebt, nachdem du so lange von ihr getrennt bliebst.« Er antwortete: »Wisse, wir haben ein Fest, man nennt es das Schifferfest. Da fahren alle Leute im Nachen spazieren. Ich fuhr auch mit meinen Freunden aus, da sah ich einen Nachen mit 10 Mädchen darin wie der Mond. Bedur war in ihrer Mitte und hatte ihre Laute bei sich. Ich folgte ihrem Nachen und hörte, wie sie sang: »Feuer ist kälter als die Flamme meines Herzens. Felsen sind weicher als das Herz meines Geliebten. Ich wundere mich über seine sonderbare Natur. Wie schlägt ein so hartes Herz in einem Körper, welcher sanfter ist als Wasser?« Ich bat sie, diese Verse zu wiederholen, aber sie weigerte sich. Da sagte ich den Matrosen, sie sollten ihr Orangen nachwerfen, und sie taten dies in solchem Maße, dass ich befürchtete, ihr Nachen möchte untergehen. Hierauf ging sie ihres Weges fort, und meine Liebe zu ihr nahm zu. Ich wünschte ihnen dann noch einmal Glück zu ihrer Wiedervereinigung, nahm die 1.000 Dinare und kehrte in meine Heimat zurück. Der Kalif war durch diese Geschichte zerstreut, und sein Geist heiterte sich wieder auf. In der nächsten Nacht begann Schehersad die Geschichte der 6 Mädchen. Ende von Abschnitt 51. Geschichte der 6 Mädchen. Einst saß Mamun, der Fürst der Gläubigen, in seinem Schloss von vielen Dichtern, Gesellschaftern und Staatsräten umgeben. Da wendete er sich zu einem seiner Tischgenossen, sein Name war Mohammed, und sagte ihm: »Erzähle mir etwas, was ich nie gehört.« Mohammed fragte: Soll ich etwas erzählen, das ich selbst gesehen oder was ich gehört habe?«
1: Mamun erwiderte: »Erzähle, was du gesehen, das ist doch besser, als was man nur gehört hat.«
0: Da begann Mohammed: Ein reicher Kaufmann aus dem südlichen Arabien, der sich in Bagdad niederließ, hatte 6 Sklavinnen. Die eine war weiß, die andere braun, die dritte stark, die vierte mager, die fünfte gelb und die sechste schwarz. Alle aber hatten schöne Gesichtszüge und besaßen einen hohen Grad von Bildung und große Fertigkeit in Gesang und Musik. Eines Abends, als die alle beisammen waren, gegessen, getrunken, Verse rezitiert und gesungen hatten, sagte ihnen ihr Herr: »Ihr habt doch alle den Koran gelesen, seid in der alten Geschichte bewandert und kennt die besten Gedichte. Bewähret nun eure Belesenheit dadurch, dass eine jede von euch ihre Vorzüge und die Mängel der anders Aussehenden hervorhebe und Belege dafür aus dem Koran, aus Dichtern und alten Sagen anführe.« Da erhob sich die weiße Sklavin und sagte, zur schwarzen hinblickend: »Wehe dir, ich bin das helle Licht und der klare Mond. Meine Farbe ist die der weißen Rose, des freundlichen Tages, da schimmernden Sterne. Auch hat der Prophet Gottes gesagt, die, deren Gesicht weiß, unschuldig ist, werden ewig in der Gnade Gottes verharren. Die Muselmänner sind durch weiße Turbane von den Ungläubigen unterschieden. Auch fällt der Schnee weiß vom Himmel herunter. Ich könnte noch unendlich viele Vorzüge der weißen Farbe herzählen, aber ich gehe lieber zu deinen Mängeln über, du schwarzes Werk eines Schmieds, du Trennung bringender Rabe. Kennst du nicht die Worte des Dichters? Kostbar ist die weiße Perle, aber schwarze Kohlen haben nur geringen Wert. Ein weißes Gesicht verkündet Glück und Freude, ein schwarzes deutet auf eine Höllennatur. Du wirst auch wohl wissen, dass die Schwarzen von Kam abstammen, den Noah wegen seiner Unbescheidenheit verfluchte und nach Abessinien verbannte. Auch stimmen alle Leute darin überein, dass die Schwarzen wenig Verstand haben, und es gibt ein Sprichwort: Ein Schwarzer und ein Verständiger trifft nie zusammen. Auf den Wink ihres Herrn erhob sich dann die Schwarze und sagte, ihre Hand gegen die Weiße hinstreckend: »Weißt du nicht, dass Gott im Koran schwört, bei der Nacht, wenn sie dunkelt, bei dem Tage, wenn er leuchtet? Wäre die Nacht etwas Verächtliches, so hätte Gott nicht dabei geschworen und sie dem Tage vorgesetzt. Ist nicht schwarzes Haar die Zierde des Mannes, während weißes nur freudenloses Leben und nahen Tod bringt? Wäre die schwarze Farbe nicht die kostbarste, so fände sie nicht mitten im Herzen und im Auge Platz. Ist ferner nicht die Nacht der Liebenden hold? Ist das Wort Gottes nicht mit schwarzer Tinte geschrieben, und sind Moschus und Ambra nicht auch schwarz? Du rühmst dich deiner weißen, kalten, aussatzartigen Farbe und denkst nicht daran, dass auch Schnee und Hagel die Pein der Hölle vermehren. Auch hat ein Dichter gesagt: Was ist kostbarer als Moschus? Was wohlfeiler als Gips? Das Weiße im Auge nützt gar nichts. Nur das Schwarze hat hohen Wert.« Der Kaufmann ließ die Starke aufstehen, welche ihren Arm und ihre Beine entblößte, und nach der Schmächtigen hindeutend sagte: »Gepriesen sei Gott, der mich so fett geschaffen und in seinem edlen Buche den Vorzug des Fetten hervorgehoben, in dem es heißt: Und er, Abraham, brachte ein fettes Kalb. Ich gleiche einem Garten mit Pfirsichen und Granatäpfeln und allerlei Blumen. Jedermann isst lieber einen fetten als einen magern Vogel oder Hammel. Soll ich lange mit der magern rechten, mir ihren Spatzenbeinen und Ofengabeln, mit ihrem galgenholzigen Körper, aus dem überall Hörner hervorstehen?« Der Kaufmann lachte und hieß sie sitzen. Auf seinen Wink begann die Magere: »Gelobt sei Gott, der mir eine so reizende Gestalt verliehen. Ich habe nie gehört, dass jemand seine Geliebte einem Elefanten oder einem fetten Kamele verglichen, sondern dem Zweige des Ban, einem indischen Rohre oder einer durstigen Gazelle. Ich bin immer frisch und munter, bewege mich leicht wie ein Spatz und sättige mich mit wenigem. Doch du, Fettleibige, wärest freilich zum Schlachten gut, aber auch sonst zu nichts. Du bist immer ernst und düster. Gehst du, wirst du müde. Sitzest du, kannst du nicht mehr aufstehen. Bist du am Essen, wirst du nimmer satt. Schläfst du, wirst du nicht mehr wach und schnarchst wie ein geschlachteter Ochs. Du gleichst, wie ein Dichter sagte, einem aufgeblasenen Schlauche, bist unbeweglich wie ein Berg, und trittst du einmal im äußersten Westen auf, so hört man dich im fernsten Osten. Auf den Wunsch des Kaufmanns erhob sich dann die Gelbe und sagte, sich zur Braunen wendend: Meine Farbe hat der Barmherzige über jede andere erhoben, indem es von ihr heißt, sie sei gelb, von einer Farbe, die jedes Auge erfreut. Meine Farbe ist die der Dinare, der Sterne, des Mondes, der Äpfel und des Safrans. Von mir hat ein Dichter gesagt, meine Geliebte gleicht der strahlenden Sonne. Ihre Farbe ist dem Auge angenehm, wie Dinare. Ihr Anblick ist erfreulicher als Safran. Weißt du aber, wessen Farbe du an dir trägst? Die eines Büffelochsen, den jeder flieht, und anderer Dinge, die jeder verabscheut, eines giftigen Rosts, eines Wolfsknies, eines Sandhaufens. Du hast eine Zwitterfarbe, die niemand mag. Es gibt weder braune Rosen noch braunes Gold. Endlich stand die Braune auf und rief: Gelobt sei Gott, der mich nicht weiß, nicht schwarz und nicht gelb geschaffen, denn meine Farbe ist die beliebteste und die von den Dichtern am meisten gepriesene. Was wird bei Mädchen und Jünglingen mehr besungen als ein braunes Mal auf den Wangen? Am wenigsten aber beneide ich dich, du gelbe Nachteule, du elfenbeinfarbiger Höllenfraß, du ekelhafter Brei. Von dir hat ein Dichter gesagt, wenn ich eine Gelbe sehe, so glaube ich, sie sei krank. Und soll ich mich ihr nähern, fühle ich mich so beklommen, als müsste ich ins Grab steigen. Der Kaufmann stellte dann wieder den Frieden unter ihnen her und schenkte jeder ein schönes Kleid und überschüttete sie mit Gold und Edelsteinen. Als der Kalif diese Geschichte hörte, lachte er, bis er umfiel. Dann ließ er durch Mohammed die 6 Sklavinnen für 6.000 Dinare kaufen. Aber bald nachher erhielt er vom Kaufmann folgende Verse: 6 Schönheiten haben mein Herz gestohlen, und meine Freude ist mit ihnen dahin. Sie waren mein Gehör, mein Gesicht, meine Nahrung, mein Schlaf, mein Leben. Mein Bedauern ist so groß, dass ich mich nach dem Grabe sehne. Diese Verse rührten den Kalifen so sehr, dass er dem Kaufmann seine Sklavinnen wieder zurückschickte und ihnen kostbare Kleider und noch 6.000 Dinare dazu schenkte. Hierauf erzählte Schehersad die Geschichte Djaudars. Ende von Abschnitt 52. Geschichte Djaudars, Teil 1 von 2. Es lebte einst ein Kaufmann, welcher Omar hieß und 3 Söhne hatte. Der eine hieß Salem, der andere Djaudar und der dritte Selim. Omar liebte Djaudar mehr als die beiden anderen Söhne. Diese waren deshalb eifersüchtig auf ihren Bruder und hassten ihn. Als Omar dies merkte, befürchtete er, es möchte Djaudar nach seinem Tode Unrecht geschehen, daher ließ er gerichtliche Teilungskommissäre und rechtskundige Männer zu sich rufen, holte all sein Geld und seine Waren herbei, teilte es in 4 Teile, gab jedem seiner Söhne einen Teil und behielt für sich einen Teil, der nach seinem Tode seiner Frau zufallen sollte. Omar starb bald nach dieser Teilung. Salem und Selim forderten Djaudar vor Gericht und behaupteten, er habe einen Teil des Vermögens ihres Vaters für sich behalten. Djaudar berief die Zeugen, die bei der Teilung zugegen waren, und wurde freigesprochen. Doch kostete ihn der Prozess viel Geld, und seine Brüder büßten noch mehr ein durch allerlei Bestechungen, die sie gegeben hatten. Bald darauf gingen sie zu einem anderen Gericht, teilten wieder viele Bestechungen aus und führten so lange Prozess mit Djaudar, bis sie endlich insgesamt ihr Vermögen eingebüßt hatten und alle drei arm wurden. Salem und Selim gingen dann zu ihrer Mutter, verspotteten und schlugen sie und nahmen ihr Geld. Sie kam zu Djaudar und klagte ihm, was seine Brüder ihr getan, und verwünschte sie. Djaudar sagte: »Lass sie sein, Gott wird ihnen ihre Handlungen vergelten. Wir haben lange Prozess geführt, bis wir alle verarmten. Soll ich jetzt deinetwillen einen neuen Prozess anfangen? Das wird zu nichts führen. Bleibe du bei mir und ich lasse dir den Laib Brot, den ich essen wollte. Gott wird mir deinetwillen helfen und mir Nahrung verschaffen.« Djaudar kaufte sich ein Netz und fischte in Bulak, Al-Kahira und anderen Orten, jeden Tag bald für 20, bald für 30 Drachmen Fische. Dafür kaufte er zu essen für sich und seine Mutter und lebte recht vergnügt. Seine Brüder trieben aber kein Handwerk und keinen Handel, verschwendeten bald, was sie von ihrer Mutter genommen, und liefen nackt und hungrig als gemeine Bettler umher. Während Djaudar fischte, kamen sie zu ihrer Mutter, demütigten sich vor ihr und klagten ihr ihre Not. Da einer Mutter Herz immer weich ist, gab sie ihnen trockenes Brot, das sie hatte, oder übrig gebliebene Speisen und sagte: »Esset geschwind und gehet wieder, ehe euer Bruder Djaudar zurückkommt, dass er mir nicht böse werde.« Sie aßen immer schnell und machten sich wieder fort, bis eines Tages, als sie gerade aßen, Djaudar zurückkehrte. Die Alte wurde verlegen, als Djaudar ins Zimmer trat. Sie fürchtete seine Heftigkeit und neigte beschämt ihr Haupt zur Erde. Er aber war freundlich gegen seine Brüder, hieß sie willkommen, nannte diesen Tag einen Gesegneten, umarmte sie und machte ihnen Vorwürfe, dass sie ihn so lange nicht besucht. Sie sagten: »Bei Gott, wir hatten schon viel Sehnsucht nach dir, aber wir schämten uns zu kommen wegen dessen, was zwischen uns vorgefallen. Wir bereuen schon längst unsere Handlungsweise und erkennen sie als ein Werk des Satans, den Gott verdamme. Was haben wir denn auf der Welt außer dir und unserer Mutter?« Die Alte sagte zu Djaudar: »Mein Sohn, Gott lasse dein Gesicht hell strahlen und vermehre dein Wohl.« Djaudar lud seine Brüder ein, bei ihm zu bleiben und Gottes Segen mit ihm zu genießen. Sie übernachteten bei ihm und frühstückten am anderen Morgen. Djaudar ging dann mit seinem Netz auf Gott vertrauend vor das Tor. Des Mittags gab ihnen seine Mutter zu essen und des Abends kam er mit Fleisch und Gemüse zurück, das sie miteinander verzehrten. So lebten sie einen Monat lang. Djaudar fischte und seine Brüder gingen ihrem Vergnügen nach. Eines Tages ging Djaudar wie gewöhnlich an den Fluss, warf aber das Netz dreimal aus und zog keinen Fisch herauf. Er dachte: »An dieser Stelle gibt es keine Fische«, ging weiter, warf von neuem das Netz aus und zog es wieder leer herauf. So ging er von morgens bis abends von einem Ort zum anderen, ohne den kleinsten Fisch zu fangen. Da sagte er: »Sonderbar, es gibt gar keine Fische mehr im Fluss«, nahm das Netz auf den Rücken und ging traurig heimwärts wegen seiner Mutter und seiner Brüder, denen er nichts zu essen bringen konnte. Als er an einem Bäckerladen vorüberkam, an den sich die Leute mit dem Geld in der Hand hindrängten, ohne dass der Bäcker sie beachtete, blieb er seufzend stehen. Da fragte ihn der Bäcker: »Djaudar, brauchst du Brot?« Djaudar schwieg. Der Bäcker, der seine Verlegenheit bemerkte, sagte: »Wenn du kein Geld hast, so tut das nichts. Nimm nur so viel du brauchst, ich borge dir.« Djaudar versetzte: »Gib für 10 Fada Brot und nimm dieses Netz zum Unterpfand.« Aber der Bäcker erwiderte: »Wovon sollst du dich ernähren, wenn ich das Netz habe? Nimm nur das Brot, hier hast du noch 10 Fada dazu, und bring mir morgen für 20 Fada Fische.« Djaudar nahm das Brot und das Geld, kaufte Fleisch und Gemüse dafür und brachte es nach Hause. Seine Mutter kochte es und sie aßen zusammen und legten sich schlafen. Am anderen Morgen stand er früh auf und ging mit dem Netz fort. Seine Mutter sagte ihm: »Frühstücke erst.« Er erwiderte aber: frühstücke du nur und meine Brüder.« Und ging nach Bulak an den Nil, warf das Netz wieder dreimal aus, ohne etwas zu fangen. Er ging an einen anderen Ort und lief den ganzen Tag herum, ohne einen Fisch zu sehen. Er nahm nun sein Netz auf den Rücken, ging bestürzt zum Bäcker und wollte sich bei ihm entschuldigen. Aber der Bäcker sagte, »Du brauchst dich nicht zu entschuldigen. Nimm nur dein Brot. Hast du heute nichts gefangen, so wirst du morgen umso mehr fangen. Und wenn du auch morgen leer heimkehrst, so komme nur und hole dein Brot. Ich borge dir.« Aber auch am dritten Tag, als Djaudar an den Seen fischte, kehrte er ohne Fische heim, und ebenso die folgenden 4 Tage. Da dachte er, ich will nun einmal an den See Karun gehen und dort mein Glück versuchen. Als er dort war und eben das Netz auswerfen wollte, kam ein Abendländer auf einem Maulesel reitend. Er selbst war königlich gekleidet und alles Geschirr des Tieres sowie der auf demselben liegende Quersack war mit Gold gestickt. Er grüßte Djaudar und sagte ihm, »Wenn du mir einen Dienst tun willst, sollst du reichen Lohn dafür erhalten und mein Glücksgefährte werden.« Djaudar sagte, »Mein Herr, ich bin zu allem bereit. Was soll ich tun?« Der Abendländer erwiderte, »Zuerst lass uns die ersten Verse des Korans beten.« Und als dies geschehen war, zog er eine seidene Schnur heraus und sagte zu Djaudar, »Binde mich damit fest, wirf mich in den Teich und warte eine Weile. Siehst du, dass ich eine Hand aus dem Wasser strecke, so fange mich mit deinem Netz. Strecke ich aber zuerst einen Fuß aus dem Wasser, so wisse, dass ich tot bin. Du kannst mich im Teich lassen. Nimm nur dieses Maultier und den Sack, bring ihn einem Juden namens Schamia, der auf dem Bazar sitzt. Er wird dir 100 Dinare geben. Behalte sie für deine Mühe und sage niemandem etwas.« Djaudar tat, wie der Abendländer ihm befohlen hatte, und band ihn, warf ihn ins Wasser und wartete eine Weile, bis seine Füße hervorkamen. Dann setzte er sich auf das Maultier und ritt damit auf den Bazar zum Juden, der vor seinem Magazin saß. Dieser fragte, »Ist der Mann gestorben?« Djaudar antwortete, »Er ist tot.« Da sagte der Jude, »Den hat seine Habgier getötet.« Er nahm Djaudar das Maultier ab, gab ihm 100 Dinare und empfahl ihm, das Geheimnis treu zu bewahren. Djaudar ging mit dem Geld zum Bäcker, kaufte das nötige Brot, gab ihm ein Goldstück und sagte, »Nimm davon, was ich dir schuldig bin, und halte mir das Übrige zugut.« Der Bäcker sagte, »Ich habe ja nichts von dir gefordert, du hättest nicht so zu eilen brauchen.« Er rechnete dann, was Djaudar ihm schuldig war, und sagte, »Du hast noch auf 2 Tage Brot bei mir gut.« Djaudar kaufte hierauf Fleisch beim Metzger, dem er auch ein Goldstück gab und den er auch bat, ihm das Übrige zugut zu halten, und ging dann zum Gemüsehändler. Er kam gerade nach Hause, als seine Brüder von ihrer Mutter zu essen forderten, und sie ihnen sagte, »Ich habe nichts, wartet, bis Djaudar nach Hause kommt.« Freudig rief er ihnen zu, »Hier ist Brot, esset!« Und sie fielen darüber her wie Wölfe. Djaudar gab dann das übrige Geld seiner Mutter und beauftragte sie, seinen Brüdern davon zu geben, so oft sie hungerten. Am folgenden Morgen ging er wieder an den See Karun mit dem Netz auf dem Rücken. Als er es auswerfen wollte, kam ein anderer Abendländer auf einem Maultier, noch reicher ausgestattet als der erste. Er hatte auch einen Quersack auf dem Maulesel, in dem 2 Büchsen waren. Er grüßte Djaudar und sagte ihm, »Ist nicht gestern Abend ein Abendländer zu dir hergekommen, auf einem Maulesel wie dieser?« Djaudar, aus Furcht, er möchte fragen, wo er hingekommen und dann glauben, er habe ihn ertränkt, leugnete es und sagte, »Ich habe niemanden gesehen.« Der Abendländer fuhr dann fort, »Gestern war mein Bruder da, der mir vorangeeilt ist. Hast du ihn nicht gebunden in den See geworfen? Und hat er dir nicht gesagt, wenn ich die Hand aus dem Wasser strecke, so zieh mich schnell mit dem Netz heraus, wenn du aber zuerst mein Fuß aus dem Wasser hervorgeht, so bin ich tot, nimm dann den Maulesel und führe ihn zum Juden Schamia, der wird dir 100 Dinare geben? Nun ist sein Fuß aus dem Wasser gekommen und du hast wirklich den Maulesel dem Juden gebracht und 100 Dinare von ihm empfangen.«
1: Djaudar erwiderte: »Da du doch alles dies so genau weißt, warum fragst du mich?«
0: Der Abendländer antwortete: »Ich wünsche, dass du mir dasselbe tust wie meinem Bruder.«
1: Hierauf zog er eine seidene Schnur heraus und sagte ihm: »Binde mich wie meinen Bruder und stürze mich in den See. Geht es mir wie meinem Bruder, so bringe den Maulesel dem Juden Schamia, er wird dir wieder 100 Dinare geben.«
0: Djaudar band ihn, warf ihn in den See und wartete eine Weile, bis er die Füße aus dem Wasser steigen sah. Da sagte er: »Auch der ist tot. So Gott will, werden alle Abendländer zu mir kommen. Ich will sie alle binden und in den See werfen und für jede Leiche 100 Dinare nehmen.«
1: Djaudar nahm den Maulesel und ging auf den Bazar. Als der Jude ihn sah, sagte er: »Auch der ist tot.«
0: Djaudar antwortete: »Mögest du für ihn leben.«
1: Der Jude rief: »Das ist der Lohn der Habgierigen«,
0: nahm den Maulesel und gab Djaudar 100 Dinare. Dieser ging damit zu seiner Mutter, und als sie ihn fragte, woher er so viel Geld habe, erzählte er ihr alles. Seine Mutter sagte ihm: »Mein Sohn, geh nicht mehr an den See Karun. Ich fürchte, die Abendländer möchten dich ins Unglück stürzen.«
1: Er aber erwiderte: »Da ich sie nur auf ihr Verlangen in den See werfe, was kann mir geschehen? Das ist eine Arbeit, die mir täglich 100 Dinare einbringt. Bei Gott, ich höre nicht auf, an den See zu gehen, bis von den Abendländern keine Spur mehr übrig bleibt.«
0: Am folgenden Tage ging er nochmals an den See. Da kam wieder ein Abendländer auf einem Maulesel, noch reicher ausgestattet als die beiden ersten, und dieser hatte auch einen Quersack mit 2 Büchsen bei sich. Er ging auf Djaudar zu und sagte ihm: »Friede sei mit dir, o Djaudar, Sohn Omars.«
1: Djaudar dachte bei sich: »Es scheint, sie kennen mich alle«, und erwiderte den Gruß:
0: »Sind Abendländer hier vorübergekommen?«
1: 2 sind hergekommen und haben sich von mir fesseln und in den See werfen lassen und sind darin umgekommen, und so wird es auch dir gehen.«
0: Der Abendländer lächelte und sagte: »O Armer, alles Lebende muss seiner Bestimmung folgen. Verfahre mit mir wie mit den beiden anderen.
1: Gib die Schnur und lege deine Hände auf den Rücken, dass ich dich schnell binde, denn es ist schon spät, ich habe Eile.«
0: Der Abendländer legte seine Hände auf den Rücken, Djaudar band und stieß ihn in den See. Er wartete eine Weile und siehe da, der Abendländer hob die Hände aus dem Wasser und rief: »Rette mich mit deinem Netz!«
1: Djaudar warf sein Netz aus und zog den Abendländer, der in jeder Hand einen roten Fisch mit Korallen trug, ans Land.
0: Als er das Ufer erreicht hatte, bat er Djaudar, die 2 Büchsen zu öffnen, und als Djaudar dies getan hatte, schloss er die 2 Fische hinein und machte die Büchsen wieder zu. Dann umarmte er Djaudar, küsste ihn auf der rechten und linken Wange und sagte ihm: »Gott beschütze dich vor jedem Übel. Bei Gott, hättest du mir dein Netz nicht zugeworfen, ich wäre ertrunken mit diesen beiden Fischen in der Hand.«
1: Djaudar sagte: »Mein Herr, ich beschwöre dich bei Gott, sage mir die Wahrheit, wer bist du und wer waren die beiden Abendländer, die vor dir gekommen und ertrunken sind? Und wer ist der Jude auf dem Bazar? Und was bedeuten diese beiden Fische?«
0: Der Abendländer antwortete: »Wisse, o Djaudar, die beiden Männer, die ertrunken sind, waren meine Brüder. Der eine hieß Abd Asalam, der andere Abd Alahad, und mein Name ist Abd Asamd. Auch der, den du für einen Juden hältst, ist unser Bruder und heißt Abd Arrahim. Er ist aber kein Jude, sondern ein Muselmann und echter Malikite wie wir. Wir waren 4 Söhne eines Zauberers, welcher Abd al-Wudud hieß. Unser Vater hatte uns die Kunst, Geheimnisse zu lösen, verborgene Schätze zu entdecken und andere Künste gelehrt, unter anderem auch die Geister zu beschwören und sie uns dienstbar zu machen. Als unser Vater starb, hinterließ er uns viele Schätze und Talismane, die wir miteinander teilten. Als wir aber an die Teilung der Bücher kamen, da entstand ein Streit wegen eines Buches aus alter Zeit, das Schriften der Alten hieß und mit keinen Schätzen zu bezahlen ist, weil es die verborgensten Zauberkünste enthielt. Es war das Buch, das unser Vater gebrauchte und aus dem wir einiges auswendig gelernt hatten. Nun wollte jeder von uns dieses Buch haben, um sich darin zu belehren. Während wir so stritten, trat der Lehrer und Erzieher unseres Vaters in unsere Mitte, sein Name war der tiefste Wahrsager, und sagte: »Gebet mir das Buch, ich werde gewiss keinem von euch Unrecht tun, ihr seid ja die Kinder meines Sohnes. Derjenige von euch, der die Schätze Schamadals öffnet, der soll es haben. Diese Schätze bestehen aus einem Schwert, einem Zirkel, einer Zeichnung der Himmelskugel und einem Augenschminkeschächtelchen. Durch das Siegel wird man Herr eines Geistes, welcher der lärmende Donner heißt, und durch welchen man sich die ganze Erde unterwerfen kann. Mit dem Schwert, aus dem ein tötender Blitz hervorstrahlt, kann man auf einmal eine ganze Armee schlagen oder in die Flucht treiben. Mit der Himmelskugel kann man sich in der ganzen Welt umsehen, von Osten bis Westen, je nachdem man sie nach der einen oder anderen Seite dreht und alles so genau beobachten, als wäre man überall zugleich. Auch kann man, wenn man sie gegen die Sonne dreht, jede beliebige Stadt samt ihren Bewohnern damit verbrennen. Das Schächtelchen endlich enthält ein Pulver. Wenn man damit das Auge schminkt, so sieht man alle Schätze, die in der Erde verborgen sind. Wer mir also diese vier Kleinodien zu bringen vermag, der soll das Buch haben. Wisset aber, fuhr der Erzieher fort, dass diese Schätze unter der Obhut der Söhne des Roten Königs stehen, der sich in den See Karun nach Ägypten geflüchtet, als euer Vater sie fangen wollte. Er verfolgte sie zwar, konnte ihnen aber nicht beikommen, weil ein Talisman sie in diesem See schützt, weshalb er auch die Schätze nicht holen konnte und mir sein Missgeschick klagte. Ich rechnete nun aus, dass die Söhne des Roten Königs nur durch Hilfe eines Mannes namens Djaudar gefangen werden können. Wen er in den See wirft und auf ein Zeichen mit der Hand wieder mit dem Netz aus dem Wasser herauszieht, der ist der Glückliche. Wir beschlossen hierauf, nach Ägypten zu gehen, nur unser vierter Bruder hatte keine Lust, sein Leben solcher Gefahr auszusetzen. Er verkleidete sich als jüdischer Kaufmann, um uns zu begleiten, den Maulesel der Ertrinkenden zu nehmen und dir 100 Dinare zu geben. Nun haben die Söhne des Roten Königs meine Brüder getötet. Ich aber habe sie gefangen, denn was du in diesen Büchsen siehst, sind keine Fische, sondern Geister in Gestalt von Fischen. Nun folge mir nach Fez und Miknas, wo die Schätze begraben sind, die ich nur mit deiner Hilfe öffnen kann. Ich gebe dir, was du willst, und bleibe stets dein Freund. Sobald ich die Schätze habe, schicke ich dich wieder frohen Herzens zu den deinigen.« Djaudar sagte zu Abd Asamd: »Ich habe eine Mutter und zwei Brüder am Hals, die ich versorgen muss. Wer wird ihnen zu essen bringen, wenn ich weg bin?« Abd Asamd antwortete: »Das ist ein schlechter Vorwand. Wenn es dir bloß wegen des Geldes ist, so will ich dir 1000 Dinare für deine Mutter geben. Davon kann sie leben, bis du zurückkehrst, denn du wirst längstens 4 Monate ausbleiben.« Als Djaudar von 1000 Dinaren hörte, sagte er: »Gib 1000 Dinare, mein Herr, für meine Mutter, und ich gehe mit dir.« Abd Asamd gab das Geld sogleich her, und Djaudar ging damit zu seiner Mutter und erzählte ihr, was zwischen ihm und Abd Asamd vorgefallen. Seine Mutter sagte: »Mein Sohn, ich werde Verlangen nach dir haben und ängstlich um dich sein.« Djaudar erwiderte aber: »Wen Gott beschützt, dem stößt nichts Übles zu. Auch ist Abd Asamd ein guter Mann.« »Gott neige sein Herz dir zu«, rief seine Mutter. »Geh mit ihm, mein Sohn, vielleicht belohnt er dich dafür.« Djaudar nahm von ihr Abschied und ging wieder zu Abd Asamd, der ihn auf einem Maulesel reiten ließ. Nachdem sie von mittags bis zur Zeit des Nachmittagsgebets miteinander geritten waren, wurde Djaudar hungrig und sah, dass Abd Asamd nichts zu essen noch zu trinken bei sich führte. Er sagte ihm: »Mein Herr, es scheint, du hast Mundvorrat vergessen.« »Bist du hungrig?« »Oh ja.« Da stieg Abd Asamd von seinem Maulesel ab und sagte zu Djaudar, der auch abstieg: Nimm den Quersack herunter.
1: Djaudar nahm ihn vom Esel. Da fragte Abd Assamd: Was wünschest du, mein Freund?
0: Mir ist alles recht. Ich beschwöre dich bei Gott, sage, was du essen willst.
1: Brot und Käse.
0: Armer Mann, Brot und Käse ist eine zu geringe Kost für dich. Fordere etwas Besseres. Isst du gerne Reis mit Honig und gebackene Hühner?
1: Allerdings.
0: Abd Assamd fragte ihn dann noch über 24 Speisen, ob er sie gerne esse, so dass Djaudar dachte, der Mann ist toll. Woher will er dies alles schaffen? Er hat ja keine Köche und keinen Koch.
1: Er sagte,
0: es ist genug, mein Herr, du machst mir ja nur Lust und ich sehe doch nichts.
1: Abd Assamd antwortete hierauf,
0: Willkommen, Djaudar,
1: steckte seine Hand in den Sack und zog einen goldenen Teller mit zwei gebratenen Hühnern heraus, die ganz warm waren. Dann streckte er die Hand wieder hinein und holte eine Schüssel mit Braten heraus und so noch die 24 verschiedenen Speisen, die er ihm genannt hatte, und forderte den verblüfften Djaudar zum Essen auf.
0: Djaudar rief erstaunt, »Du hast in diesem Sack Köche und eine Küche verborgen.«
1: Abd Assamd sagte lachend,
0: »In diesem Sack wohnt ein Diener, der uns jede Stunde 1000 Gerichte bringt, wenn wir sie wollen.«
1: Sie aßen nun, bis sie satt waren. Abd Assamd warf das Übrige weg, legte die Schüsseln wieder leer in den Sack und holte einen vollen Wassertrug heraus. Sie tranken, wuschen sich und beteten. Dann luden sie den Sack mit den zwei Büchsen wieder auf den Esel und ritten weiter.
0: Abd Assamd fragte dann Djaudar, »Weißt du wohl, wie weit wir seit Mittag gekommen?«
1: »Das weiß ich nicht.«
0: »Bei Gott, wir haben einen Weg von einem Monat zurückgelegt. Zwar geht ein Maulesel, der einem Geiste gehorcht, jeden Tag ein Jahr weit, aber dir zulieb lasse ich ihn langsamer gehen.«
1: Bei Sonnenuntergang hielten sie wieder Stille. Abd Assamd holte das Nachtessen aus dem Quersack und des Morgens wieder das Frühstück. So reisten sie immer gen Westen, 4 Tage lang, den ganzen Tag und die Hälfte der Nacht.
0: Am 5. Tag kamen sie nach Fez. Alle Bewohner der Stadt, die Abd Assamd begegneten, grüßten ihn und küssten ihm die Hände. Nach einer Weile blieb er vor einem Tor stehen und klopfte. Da trat ein Mädchen mit schmachtendem Aussehen wie eine durstige Gazelle aus dem Hof.
1: Abd Assamd rief, »Öffne uns das Schloss, meine Tochter Rama.«
0: Sie erwiderte, »Bei meinem Haupte und meinem Augen, mein Vater«,
1: öffnete die Türe und ging ihrem Vater voran.
0: Djaudar verlor fast den Verstand, als sie sich so hin und her wiegte und dachte, »Bei Gott, das muss eine Prinzessin sein.«
1: Rama nahm den Sack vom Maulesel und sagte, »Geh deines Weges, Gott segne dich.«
0: Da spaltete sich die Erde, der Maulesel stieg hinunter und die Erde schloss sich wieder.
1: Djaudar rief, »Gelobt sei Gott, der uns glücklich vom Rücken dieses Tieres heruntergebracht.«
0: Abd Assamd sagte ihm, »Wundere dich nicht, ich habe dir gesagt, der Maulesel ist ein Geist, komm jetzt mit uns ins Schloss.«
1: Als Djaudar ins Schloss kam, war er höchst erstaunt über die vielen prachtvollen Divane und anderen mit Perlen und Edelsteinen besetzten Kostbarkeiten. Abd Assamd ließ dann von seiner Tochter Rama einen Bündel bringen, öffnete ihn und zog ein Kleid heraus, das 1000 Dinare wert war, und sagte zu Djaudar,
0: »Zieh es an, Djaudar, und sei uns hier willkommen.«
1: Djaudar zog das Kleid an und glich darin einem König von den Königen des Westens. Dann holte Abd Assamd aus dem Quersack 40 Schüsseln mit verschiedenen Speisen und sagte zu Djaudar,
0: »Komm her und iss, und wenn dir diese Speisen nicht schmecken, so sage uns nur, was dir beliebt.«
1: Djaudar erwiderte, »Bei Gott, mein Herr, ich esse alles gern, frage mich nicht, gib mir, was du willst.«
0: Djaudar blieb nun 20 Tage in diesem Schloss, zog jeden Tag ein anderes Kleid an und aß immer aus dem Quersack.
1: Abd Assamd brauchte nie auf den Markt zu gehen, um etwas zu kaufen. Sogar allerlei frische Früchte konnte er aus dem Quersack holen.
0: Am 21. Tage sagte Abd Assamd zu Djaudar,
1: »Komm jetzt,
0: Das ist der Tag, an dem die Schätze von Schamardal geöffnet werden können.« Sie gingen zusammen zur Stadt hinaus, da standen zwei Diener mit zwei Mauleseln, die ihrer harrten. Abd Assamd bestieg den einen und hieß Djaudar den anderen besteigen. Sie ritten bis Mittag, dann kamen sie an

0: herausriefen: »Jawohl, o Zauberer der Welt, habe Mitleid mit uns! Was willst du von uns?« Abd Assamd fuhr fort, Zaubersprüche herzusagen, bis die Büchsen in Stücke fuhren und zwei gefesselte Geister hervorkamen. Sie schrien: »Gnade, Zauberer der Welt, was willst du mit uns beginnen?« »Ich werde euch verbrennen, oder ihr sollt mir helfen, die Schätze Schamadals öffnen.«
1: »Das kann nur durch den Fischer Djaudar, den Sohn Omars, geschehen.«
0: »Gut, der ist schon bei mir und hört euer Versprechen.« Als sie ihm dann versprachen, ihm zu helfen, ließ er sie frei. Abd Assamd nahm dann ein Rohr, legte einige Täfelchen rotes Karneol darauf, holte einen Weihrauchkessel, legte Kohlen darauf und zündete durch ein einziges Blasen Feuer an. Hierauf legte er den Weihrauch zurecht und sagte zu Djaudar: »Ich werde jetzt meine Beschwörungen beginnen und darf dann nicht mehr sprechen, sonst werden sie ganz nutzlos. Darum will ich, ehe ich den Weihrauch auf die Pfanne tue, dir sagen, was du tun musst, um zum Ziel zu gelangen. Wisse, dass durch meine Beschwörungen dieser Fluss austrocknen wird. Du wirst ein goldenes Tor sehen, so groß wie ein Stadttor mit zwei Ringen von Edelsteinen. Klopfe leise am Tor und warte ein wenig. Klopfe dann etwas stärker und warte wieder. Dann klopfe zum dritten Mal. Eine Stimme wird fragen: Wer klopft an dem Tor des Schatzes, ohne zu verstehen, wie man Geheimnisse löst? Antworte darauf: Ich bin Djaudar, der Sohn Omars. Es wird dann ein Mann mit einem Schwert in der Hand zu dir herauskommen und dir sagen: Wenn du Djaudar bist, so gib deinen Hals her, dass ich dir den Kopf abschneide. Strecke ihm nur den Hals hin, fürchte nichts, denn sobald er dich schlagen will, fällt er leblos hin und du empfindest nicht den mindesten Schmerz. Widersetzest du dich aber, so tötet er dich. Du gehst dann weiter bis zu einem anderen Tor, klopfe daran und es wird ein Reiter herauskommen mit einer Lanze und dich fragen: Wer hat dich hierher gebracht, an einem Ort, den niemand betreten soll? Bei diesen Worten wird er die Lanze über dich schwingen. Öffne ihm nur die Brust, denn sobald er dich schlägt, fällt er tot vor dir hin. Tust du es nicht, so bringt er dich um. Du kommst dann, fuhr Abd Assamd fort, an eine dritte Tür. Klopfe wieder. Es wird ein Mann herauskommen mit einem Bogen in der Hand und wird einen Pfeil gegen dich schießen. Öffne nur deine Brust. Er sinkt leblos zu deinen Füßen. Dann trete vor das vierte Tor und klopfe. Es wird ein reißendes Tier auf dich zukommen, von ungeheurer Gestalt, um dich zu fressen. Fürchte dich nicht, wenn es den Rachen aufsperrt, und entfliehe nicht, sondern strecke ihm deine Hand hin, denn sobald es dich beißen will, fällt es zu Boden und du bleibst unverletzt. Geh dann zur fünften Türe. Da wird ein schwarzer Sklave herauskommen und dich fragen: Wer bist du? Antworte: Ich bin der Fischer Djaudar, der Sohn Omars. Er wird dir sagen: So komme zur sechsten Türe. Du gehst hin und rufest: O Jesus, bitte Moses, dass er mir die Tür öffne. Die Türe wird sich öffnen und du wirst zwei Schlangen sehen, eine zur rechten und eine zur linken, die mit aufgesperrtem Rachen auf dich losrennen. Strecke ihnen nur deine Hände hin. Jede wird eine Hand beißen wollen, und nur wenn du dich fürchtest, werden sie dich töten. Dann klopfe an der siebenten Tür. Da wird deine Mutter dir entgegenkommen und dir sagen: Willkommen, mein Sohn, tritt näher, dass ich dich grüße. Sage ihr aber: Bleibe fern von mir und entkleide dich. Deine Mutter wird sagen: Mein Sohn, ich habe dich ja gesäugt und erzogen, wie soll ich mich vor dir entkleiden? Antworte ihr: Wenn du dich nicht entkleidest, so bringe ich dich um. Nimm bei diesen Worten das Schwert, das zu deiner Rechten an einer Schnur hängen wird, und schwinge es drohend über sie, und lass dich ja nicht durch Bitten und Tränen erweichen, bis sie sich entkleidet. Dann wird sie sogleich vor deinen Augen niederstürzen. Wird auf diese Weise aller Zauber gelöst, so hast du nichts mehr zu befürchten.

0: Du wirst dann eine Schatzkammer mit Goldhaufen sehen. Kehre dich nicht daran, sondern hebe am oberen Ende der Schatzkammer einen Vorhang auf. Da siehst du den Zauberer Schamardal auf einem goldenen Thron sitzen und auf seinem Haupt glänzt etwas wie der Mond. Das ist die Himmelskugel. Auch ist er mit einem Schwert umgürtet, hat ein Schächtelchen am Hals hängen und einen goldenen Siegelring am Finger. Nimm diese vier Dinge und bringe sie mir. Hüte dich aber, etwas zu vergessen von dem, was ich dir gesagt, und sei furchtlos, sonst wirst du es bereuen. Er wiederholte ihm dann alles mehrere Male. Djaudar sagte, ich habe mir alles wohl gemerkt, aber wer kann diesen Talisman entgegentreten und so schreckliche Dinge ertragen? Abd al-Samd versetzte aber, fürchte dich nicht, es sind leblose Körper. Und er sprach ihm so lange zu, bis er ausrief, nun, ich setze mein Vertrauen auf Gott. Abd al-Samd warf dann den Weihrauch auf die Pfanne und rezitierte einige Zauberformeln. Der Fluss trocknete aus und Djaudar klopfte an die verschiedenen Türen und überstieg alle Hindernisse, bis ihm seine Mutter begegnete und ihn beschwor, sie nicht zu zwingen, sich zu entkleiden. Als er ihr mit dem Schwert drohte, zog sie sich zur Hälfte aus und sagte, »O mein Sohn, es ist eine Sünde, mich ganz vor dir zu entblößen. Sei nicht so hart. Fordere dies nicht von deiner Mutter. Lass dich erweichen.« Djaudar sagte, »Das ist wahr, du hast recht. Du brauchst dich nicht weiter zu entkleiden.« Kaum hatte er das gesagt, schrie sie, »Er hat gefehlt. Prügelt ihn.« Da kamen schwarze Sklaven herbei, prügelten ihn, dass er in seinem Leben daran zu denken hatte, warfen ihn zur Tür hinaus und schlossen sie wieder. Abd al-Samd nahm ihn zu sich und das Wasser kehrte wie zuvor in den Fluss zurück. Abd al-Samd brachte Djaudar durch Beschwörungen wieder zum Bewusstsein zurück, dann fragte er ihn, was er gemacht. Djaudar sagte, ich hatte alle Hindernisse besiegt, bis meine Mutter kam, mit der ich lange stritt und die ich nötigte, sich bis auf ihre Beinkleider zu entkleiden. Dann bat sie mich aber so sehr, sie nicht zu beschämen, dass ich nachgab und sie nicht ganz nackt sehen wollte. Darauf schrie sie, er hat gefehlt. Da kamen Leute, ich weiß nicht woher, und schlugen mich und stießen mich zur Tür hinaus. Was nachher geschah, weiß ich nicht. Abd al-Samd sagte, habe ich dich nicht gewarnt, ja nichts zu unterlassen von allem, was ich dir angegeben? Hättest du sie gezwungen, sich völlig zu entkleiden, so wären wir jetzt am Ziele. Du hast mir und dir selbst geschadet. Nun musst du bis aufs nächste Jahr um diesen Tag bei mir bleiben. Er ließ hierauf die Sklaven das Zelt zerstören und die zwei Maulesel bringen und kehrte mit Djaudar nach der Stadt Fez zurück, wo sie ein ganzes Jahr verweilten, in welchem Djaudar gut aß und gut trank und jeden Tag ein neues Kleid anzog. Nach einem Jahr ritten sie wieder zusammen an den Fluss. Die Sklaven schlugen ein Zelt auf und Abd al-Samd machte Rauchwerk, schärfte Djaudar wieder alles ein wie das vorige Jahr und sagte ihm, »Die Frau, die sich entkleiden soll, ist nicht deine wirkliche Mutter. Es ist nur ein Talisman, der dich irreführen will, und fehlst du diesmal wieder, so kommst du nicht lebendig davon.« Djaudar sagte, »Ich werde deine Ermahnung so wenig vergessen als die erhaltenen Prügel. Wenn ich diesmal fehle, so mag man mich verbrennen.« Er ging hierauf über den wieder ausgetrockneten Fluss, klopfte an die verschiedenen Türen und besiegte alle Hindernisse, bis seine Mutter wiederkam und ihn bewillkommte. Er sagte aber, »Entkleide dich, Verruchte, wieso bin ich dein Sohn?« Sie entkleidete sich zur Hälfte und bat wieder um Schonung, aber sich seiner Tracht Prügel erinnernd, unterdrückte er jedes Mitleid und drohte ihr so lange, bis sie sich ganz zu entkleiden anfing, worauf sie leblos hinfiel. Djaudar trat dann in die Schatzkammer und kehrte sich nicht an den Haufen Gold, der da lag, sondern ging in das Nebengemach zum Zauberer Schamardal, nahm ihm die Himmelskugel, das Schwert, das Schächtelchen und den Ring und ging damit heraus zu Abd al-Samd. Auf den ganzen Weg vernahm er Musik und Diener des Schatzes riefen ihm zu, »Möge das, was du erlangt hast, dir Glück bringen.« Abd Assamd ließ von seinen Beräucherungen und Beschwörungen ab, umarmte Djaudar und befahl den Dienern, das Zelt zu zerstören und die Maulesel zu bringen, und ritt mit Djaudar wieder nach Fez. In Fez angelangt, sagte Abd Assamd, nachdem sie zusammen sich an Speisen, die aus dem Quersack geholt wurden, gesättigt hatten, zu Djaudar: »Du hast meinetwillen deine Heimat verlassen und mich an das Ziel meiner Wünsche gebracht. Nun fordere von mir, was du willst.« Djaudar sagte: »Ich möchte gern den Quersack haben.« Abd Assamd gab ihm den Quersack mit den Worten: »Dieser Sack wird allerdings dir deine Nahrung gewähren, so oft du einen heiligen Namen nennst, mit der Hand hingreifst und sagst: Diener des Quersackes, bringe mir diese oder jene Speise. Doch ich habe dir versprochen, dich vollkommen glücklich in deiner Heimat zu machen, darum sollst du noch einen anderen Sack mit Gold und Edelsteinen gefüllt haben. Werde Kaufmann und handle damit.« Er ließ hierauf einen Sklaven mit einem Maulesel kommen, der einen Quersack voll Gold und Edelsteine trug, und sagte zu Djaudar: »Besteige diesen Maulesel. Der Sklave, der den Weg kennt, wird vor dir hergehen bis an die Tür deines Hauses. Dann nimmst du die zwei Säcke und er wird mir den Maulesel zurückbringen. Teile aber ja niemandem dein Geheimnis mit. Ich vertraue dir meine Ehre an.« Djaudar dankte ihm und ritt hinter dem Sklaven her. Ende von Teil 1 von 2. Ende von Abschnitt 53.
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0: Los, wir müssen jetzt über etwas reden.
1: Nein, nicht schon wieder.
0: Ich sage, wir reden jetzt über das.
1: Aber es ist ja immer das Gleiche.
0: Wir reden jetzt über das Wetter.
2: Heute Nachmittag ist weiterhin sonnig zu Winterthur. In der Nacht wird es dann stellenweise leicht bewölkt. Am Dienstagmorgen kann es lokale Nebelfelder geben. Tagsüber ist es aber wie heute schon recht sonnig mit ein paar Quellwolken und hohen Nebelfeldern. Temperaturen steigen heute Nachmittag auf bis zu 26 Grad an. Am Dienstagmorgen betragen sie um die 12 Grad. Sie steigen dann aber im Verlauf vom Tag auf bis zu 25 Grad. Sowohl heute Nachmittag als auch morgen weht jeweils ein leichter Westwind. Dann gibt es weiterhin ein Feuerverbot im ganzen Kanton Zürich in Wald- und Waldesnähe. Es bedeutet, bis zu 50 Meter an Wald her darf man kein Feuer entfachen. Und heute ist auch noch eine neue Meldung gekommen, ziemlich sicher wegen dem Gewitter letzte Nacht. Und zwar warnt der Kanton vor umstürzenden Bäumen und abbrechenden Ästen.

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1: Chelsea Wolfe, die unumstrittene Queen of Darkness, beglückt uns einmal mehr mit einem neuen Album. Das trägt den nicht ganz überraschenden Titel «The Dark». Das Album ist erstmal schlicht gehalten. Dunkle Popsongs, wo der Instrument und vor allem der Stimme dank einer sehr feinfühligen Produktion viel Platz lönt. Viel Platz heisst aber auch viel Tiefgang. Und so werden die Hörenden mit jedem Lied in einen gespenstischen Sog gezogen, dem sein Zentrum mit dem zweitletzten Stück «Death is not the end» erreicht wird. Eingespielt worden ist das Album von einer Supergroup aus Musikcracks, wo unter anderem bei Death Heaven, Queens of the Stone Age oder sogar Guns N' Roses und Nine Inch Nails mitgewirkt haben. Das ist Musik für eine mystische und nebulöse Stunde. Am besten verteilt man im Raum gerade noch das Parfüm, für das Chelsea Wolfe neuerdings Werbung macht. So geht das eben in der Popmusikwelt. Heute hören wir das Lied «Cold».

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1: Die Musikfestwochen sind vorbei, aber man hat noch ein paar Zyklen aufgenommen. Diese Woche lassen wir nämlich Text vom feministischen Poetry Slam, der während der Musikfestwoche auf dem Roulotte stattgefunden hat. Heute hören wir den Text «Flitzen» von Rafa Marti.
2: Jetzt stehe ich da, viertelflott im Sitzungszimmer vom Bundesrat. Und ich frage mich, wie zur Hölle bin ich hier gelandet? Alles hat damit angefangen, dass sich mein Körper verändert. Das ist ja völlig normal. Jeder Körper ist ständig Veränderung, unweigerlich. Aber das ist halt nicht immer einfach. Vor allem, wenn sich der eigene Körper seit Kind aufgrund von Geschlechtsmerkmalen oder geschlechtstypischen Veränderungen immer wieder wie ein riesen Fremdkörper anfühlt. Und kaum hast du dich mal wieder ein klein mit deinem Körper angefreundet, zack, Veränderung. Bei mir ist plötzlich mal jedes Gramm, das ich zugenommen habe, in meinen Bauch gewandert, so ein kleines, winziges Ränzli entstanden. Sieht man es? Nein, hat es mich gestört? Ja, warum? Weil mir irgendjemand mal gesagt hat, ich sei skinny fat. Der Begriff gibt es wirklich, skinny fat? Ich habe gar nicht gewusst, was das heissen soll. Bin ich zu dünn zum dick sein oder zu dick zum dünn sein oder what the fuck? Ich sage ja nicht, ich sei armreich. Ich lebe von Kunst, ich bin arm. Oh, vom Albert Rösti sage ich auch nicht, er sei ein Bundesrat für die Umwelt. Nein, er ist einfach ein Bundesrat. Vor allem ein Bundesrat, der mit der Umwelt so viel zu tun hat, wie ich mit binären Geschlechternormen. Also hört auf mit skinny fat und der Bewertung von fremden Körpern. Klar bin ich hässig geworden. Zuerst soll mein Körper zu einem Geschlecht passen, das nicht meins ist, und dann ist er plötzlich noch skinny fat, nicht mit mir. Habe ich mir gedacht und habe überlegt, was ich dagegen machen kann. Eine Social-Media-Kampagne oder Spiess umdrehen wäre eine gute Idee, bringt mit meinen 300 Followerinnen leider nicht mega viel. Etwa so 10 Likes, ein Repost von meiner Mami. Also habe ich angefangen, um Bundesrat einen offenen Brief zu schreiben. Sehr geehrte Mitglieder des Bundesrats, ich schreibe Ihnen nicht als Extremistin, ich schreibe Ihnen als Mensch mit einem Körper. Ich weiß, das tönt jetzt schon ein bisschen radikal, aber ich und mein Körper passen leider nicht überall in Ihre Formulare. Trans- und nicht-binäre Menschen werden in diesem Land nicht überall verboten. Sie werden auch nicht ganz mitgedacht, nicht ganz geschützt, nicht ganz ernst genommen. Wir werden einfach sehr konsequent verdrängt. Ich verlange ja nicht, dass Sie unsere Körper zum Goldstandard machen. Ich verlange auch keine Genehmigung dafür, dass Sie, wir existieren. Ich möchte nur, dass Sie zur Kenntnis nehmen. Wir existieren. Mit nicht ganz freundlichen Grüßen, Rafa Marti. Und dann habe ich gewartet. Merci. Und dann habe ich gewartet und extrem schnell eine Antwort bekommen. Sie haben mein Schreiben an die zuständige Stelle weitergeleitet. Ich könnte 8 bis 12 Wochen mit der Antwort rechnen. Nicht abgelehnt, aber Pendenz kennen wir irgendwie. Aber ganz 2026 mässig, wie ich bin, habe ich meine Wut wieder auf Social Media ausgelassen, der offene Brief samt Antwort Poster und gehofft, dass ein Shitstorm über den Bundesrat einbricht. Und es ist nichts passiert. Ausser wieder ein Repost von meiner Mami und einem Kommentar vom Rüdu1291. Ah, früher hat es so Sachen noch nicht gegeben. Rüdu, du bist 34. Was zur Hölle ist früher? Aber ja, ich habe wirklich gedacht, dass Shitstorm käme. Ich habe am nächsten Morgen extra frei genommen, bin vor meinem Handy gehockt, habe mein Feed aktualisiert und nichts. Nochmal aktualisiert, immer noch nichts. Und dann habe ich mir in meinem Frust überlegt, wie ich noch einen Schritt weiter gehen könnte. Und dann habe ich an die Corona-Zeit zurückgedacht und an die Schwurbler und Rechtsextremen, die ja das Bundeshaus stürmen wollten. Und ich habe mir gedacht, der Ort stimmt, der Rest definitiv nicht. Wenn das Bundeshaus stürmen, ist man doch ein bisschen zu rechts. Denken wir an Reichstag zu Berlin oder an das Kapitol und hier bei uns die Treichler. Das ist nicht mein Bild von Widerstand. Mein Bild von Widerstand ist nicht Gewalt, sondern die radikale Präsenz vom eigenen als falsch markierten Körper im Raum vor Macht. Was heisst das? Flitzen. Ich mache mich auf Bern, organisiere mir einen Lobbyausweis für ins Bundeshaus, suche ein WC möglichst schnell am Sitzungszimmer vom Bundesrat, ziehe dort alle meine Kleider ab, schleiche durch den Gang, mache Säufel die Türen vom Sitzungszimmer auf und flitze quer durch den Raum. Einmal, zweimal, dreimal, hin und her und jetzt stehe ich da, viertelblott im Sitzungszimmer vom Bundesrat. Der Albert Rösti schaut mich an und fragt, was soll das? Das ist der Nacktkörper von einer non-binären Person. Non was? Non-binär. Aha. Was ist das genau? Ja, eine Geschlechtsidentität, die nicht in die Kategorien männlich oder weiblich passt. Ah, was ist denn? Non-binär. Der Rösti überlegt. Es dauert. Ja, wir müssen das doch irgendwo eintragen können. Da grätscht Baum Schneider drei vor Seite. Ich verstehe sie. Meine Nachbarin ist homosexuell. Ich schaue sie verwirrt an. Aber okay, performative Allies gibt es anscheinend auch im Bundeshaus. Währenddem schüttelt der Rösti überfordert den Kopf und ist sichtlich erleichtert, als er zwei Bundeshauspolizisten sieht, die kommen und mich packen. Und plötzlich ist es auch mir egal, was sie über mich und den Körper denken. Skinny, fat, non-binär, männlich, weiblich, irgendetwas dazwischen oder darüber aus. Zum ersten Mal waren nicht mein Körper und mein Geschlecht völlig egal gewesen. Es hat nur noch geheissen, bitte legt eure Kleider wieder an.

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1: Herzlich willkommen. Wir haben Montag, es ist der 31. August 2026 und wir haben kurz nach der 6. Mein Name ist Florian Sieber, mit mir im Studio ist
2: der Elias Bürzle.
1: Und das ist Politur, eine halbe Stunde Politik und Kultur am Abend, heute mit einer ganz besondere Ausgabe. Und zwar der Mega-Meldungs-Politur. Sonst bin ich ja eher der, der bei News-Knappheit anfängt rumzudöckeln und bei den Meldungen kürzt, damit wir euch wenigstens einen grossen Beitrag auf die Ohren klatschen können. Jetzt sind aber wie doch auch genug Sachen passiert, um darüber zu reden. Leider haben wir aber zu wenig Leute verwünscht, um mit uns zu reden, was so ein bisschen Auswirkungen hat. Wir haben zwar Medienfragen beantwortet bekommen, wo sich dann im Verlauf der nächsten Woche oder nächsten Montag werden materialisieren und in Beiträge übersetzen. Für heute tun wir euch aber einfach mal erzählen, was in Winterthur und der Region passiert ist. Ja, für den nächsten Tag wir dann auch irgendwie darauf angewiesen wären, euch da ganz viele Meldungen auf den Kopf zu hauen, hoffen wir natürlich, dass das ein bisschen ausgewogener ausfällt, aber ich denke doch, dass angesichts von Sturm und Budgetdebatte und Kopftuchverbot und. Also es geht um Fleischkäse und um Hagel und um Kopftücher und um Smartphones.
2: Es geht auch um Polizeiaffäre in Uster.
1: Polizeiaffäre in Uster. Also ich glaube, da haben wir euch wirklich genug zum Erzählen. Insofern, ja, wir hauen euch auch doch auch, wie ihr noch gewohnt seid, einen Pressespiegel für den heutigen Tag auf die Ohren. Für einen ist eben mehr als 3 Meldungen, nicht massiv mehr, sondern heute haben wir 4 mitgebracht. Aber für die Meldungspolitur startet, haben wir da natürlich auch noch ein bisschen, wie das schon ist, machen im Verlauf des Tages, die Medien erkundet. Und was hast du da entdeckt? Hast du einen Aufreger gehabt vom Tag, Elias?
2: Ja, ich glaube, einen Aufreger haben wir gehabt, genau der Fleischkäse.
1: Der Fleischkäse.
2: Und zwar das Fleischkäse.

0: Gebäude vom Opernhaus, wo jetzt nicht gebaut wird, also nicht im 2027. Aber ich glaube, was mich sehr überrascht hat, ist, dass es 600 Millionen kosten soll. Und es ist nochmal 200 Millionen mehr als das KSW. Es wird einen Neubau auf dem KSW geben, der ebenfalls verschoben wird. Zu dem kommen wir nachher noch. Aber der Preis hat mich dann doch überrascht, vor allem für einen Nebenbau von einem Opernhaus.
1: Ich muss auch sagen, 600 Millionen, ich bin dann schon ein bisschen ins Rechnen gekommen. Ich habe auch dazu beim Tagesanzeiger folgendes gelesen, Vorhaben in der Höhe von insgesamt 60 Millionen hat er ganz gestrichen, dreht ist vom Stocker. Der hat ja jetzt wie sein letztes Budget bekannt gegeben und da sind doch ein, zwei Sachen drin gewesen, die überraschend. Zum Beispiel vor allem die Kantonspolizei muss bluten. Um welche Bauvorhaben es sonst geht, ist allerdings nicht bekannt. Sie sind als nicht öffentlich klassiert, wobei öffentlich gewesen sind die Bauwerke, die nicht aufgehoben werden, sondern verschoben, was ich auch irgendwie einen spannenden Move finde. So, nein, wir sagen euch nicht, was wir gestrichen haben. Aber... hey, was man verschieben. Das sind nämlich auch die grossen Tranchen. Nicht nur das Opernhaus. Ich glaube, wenn man da alles zusammenrechnet, kommt man da auch auf erheblich mehr als 600 Millionen, wo beim Opernhaus für den Kalben Fleischkäse würden anfallen. Das Weitere eben der Sprung 1 Plus. Und Gott, verdammt, wer gibt denn die ganzen Bauprojekte, die nehmen? Das ist eben beim KSW, das sind 400 Millionen. Jetzt haben wir schon die 1 Milliarde geknackt. Nächste Ding ist der Neubau für das Zentrum für Zahnmedizin in Zürich. 285 Millionen, wo verschoben wird. Ebenfalls auf die lange Bank geschoben, laut Tagesanzeiger. Neubau von der psychiatrischen Uniklinik in der Lenk, 250 Millionen. Neubauten von der ZHW in Wädenswil, ebenfalls 250 Millionen. Teilprojekt von der Umfahrung Eglisau, 150 Millionen. Und einmal mehr Kantonsschule Zimmerberg in Wädenswil, das sind 110 Millionen. Also Verschiebungen von grossen Bauprojekten, ja, in Höhe von mehr als 2 Milliarden. Das muss man sich erstmal auf die Zunge zergehen lassen. Und da frage ich mich schon auch, wieso? Also, du bist auch nicht schlauer als ich.
0: Nein, ich habe auch einiges dazu gelesen, aber es wird nicht ganz begründet, nein. Also, ich glaube, die SP und die Grünen sagen, es sei, weil sie ja die Steuern gesenkt haben.
1: Jahr. Nein, jetzt kommt das zurück und beißt der Ernst Stocker in den Arsch und er kann gar nicht seinen Kumpels von der Baubranche geile Aufträge geben. Das ist dann schade. Ich frage mich auch, wie viel damit allenfalls politisch schon mögliche Opposition zu tun können ich haben, weil ja doch zum einen da das ganze Thema mit Schuldenbremse und Sparmaßnahmen immer wieder mal durchdengelt. Ich finde das jetzt nicht zwingend nur Bad News, also Opernhaus 600 Millionen für den Fleischkäse. Und im Artikel ist ja dann irgendwie gestanden, ja, mit den Requisiten und der Garderobe kämpft man sich sonst ins Gehege. Also da hat man jetzt schon zu wenig Platz und das tönt ja gar nicht so, als wäre das so ein fantastischer Zuhörraum mit goldenen Sesseln, sondern halt so ein Requisitenarsenal und Garderobe. Und ich glaube, das klingt ja auch günstiger als 600 Millionen.
0: Wahrscheinlich.
1: Ja, es ist auch, ich bin dann noch weiter am Schauen gewesen, Zuschauerrekord haben sie ja gehabt, glaube ich, im letzten Jahr. Aber wenn man dann trotzdem so die jährlichen ZuschauerInnenzahlen anschaut, das sind 250'000 pro Jahr, sicher kein Pappenstil. Aber wenn man mal so mit dem FCW vergleicht, der hat ja letzte Saison insgesamt 160'000 Zuschauerinnen und Zuschauer gehabt. Wo man sagen muss, ja, 600 Millionen für den Stadionausbau sind dort ja auch kein Thema.
0: Ja, und in Zürich das letzte. Das Hartturm-Brachen liegt immer noch brach.
1: Ja, und ich glaube, wenn man die Zürcher Vereine anschaut, ist man aber ganz rasch über eine Viertelmillion Zuschauerinnen und Zuschauer pro Jahr. Wobei, ich muss schon auch sagen, ja, 600 Millionen Schützenwiese, das würde ich, glaube ich, auch gar nicht. Die aktuelle Abstimmung, wo man hoffentlich dann bald auch noch einen Beitrag dazu machen könnte, die drüllt sich, glaube ich, ums 20. von dem Betrag. Sind es irgendwie 30 Millionen oder so?
0: Ja, ich glaube 20 oder 30.
1: So, ganz grosse Mengen, die da rumgeschoben werden. Ich muss aber auch sagen, es überrascht mich, weil ja, vielleicht überrascht es mich auch gar nicht so fest, dass es verschoben worden ist. Weil ich glaube, das letzte Mal, wo man so richtig viel Stutz in die Hand genommen hat, um etwas richtig Opernhaus in Zürich machen, da hat es dann ein bisschen gekrebelt, da hat man gekehrt. Ich glaube, man könnte sogar sagen, ich glaube, dort hat Zürich brennt. Ja, insofern viel günstiger, aber ja, sogar noch schädlicher als das neue Opernhaus, ist der Sturm vom Freitag gewesen. Der ist zwar viel weniger günstig gewesen, als man erwartet hat, er hat nämlich Schäden verursacht, die sind 7-mal so hoch gewesen, wie ursprünglich angenommen. Aber ja, ich glaube, wir haben es einen grossen Teil von uns mitbekommen. Das ist dann halt wirklich wie so eine relativ schmale Schneise gewesen, die von Solothurn über den Aargau in Kanton Zürich, ich glaube, da ist er dann durchs Unterland und selbst in Winterthur hat es ja sehr, sehr unterschiedlich eingeschränkt. Ich bin gleichzeitig dort in Hegi gewesen, dort ist nicht so viel los gewesen, in der Innenstadt mehr, noch mehr dann in Oberi. Und ja, jetzt ist heute rausgekommen, dass die Schadenssumme mindestens 200 Millionen würde betragen. Erst die kommunizierte Wert vom Freitag war eine Schätzung gewesen. Der hat zuvor gesagt, der Schaden auf 30 Millionen geschätzt worden. Ich frage mich dann schon, wie man es geschafft hat, sich dort so zu verrechnen. Aber wahrscheinlich ist das so ein bisschen der Nachvollzug von den Meldungen. Das Unwetter hat vor allem eine Gebäudehülle schwere Schäden hinterlassen. Dächer sind abgedeckt worden. Oberlichter von Hagelkörnern durchschlagen worden. Ich schaue gerade über uns. Da ist auch so ein Fall. Ja, auch so ein Fall. Es hat da so Löcher im Plastik im Oberlicht. Das Gleiche in Form von Löchern gibt es da bei da jetzt noch so ein Glasdach gehabt, wo wirklich dann einfach so Hagel durchgeschlagen ist. Besonders betroffen gewesen sind Bezirke Bülach und Winterthur. Es ist über Bülach, Rohrbass, Freienstein, Embrach, Dettlicken, Neftenbach, Seuzi, Dinhardt und Rickenbach gezogen. Winti hat eben auch ja, die volle Wucht abbekommen. Und erst monatelange Hitze und Trockenheitswellen, dann ein Hagelsturm, der hunderte Millionen kostet. Ich bin gespannt, wie sich jetzt die verrenken, die finden, nein, das hat es immer schon gegeben. Ich habe da noch dazu gelesen in der NZZ, der Marco Scheuerig ist interviewt worden, das ist der Kommandant von der Feuerwehr auch in Winterthur. Zitat, dieses Unwetter war speziell, der Hagelschauer ging quasi ohne Vorwarnung nieder und auch die Größe der Hagelkörner und die Energie, mit der sie gewütet haben, das habe ich so noch nie erlebt. Ungewöhnlich war auch, dass es kaum geregnet hat. Besonders gefordert waren die Einsatzkräfte im Raum Winterthur und da schrieb der NZZ, der Feuerwehrkommandant Marco Scheuerig spricht von einem außergewöhnlichen Ereignis, wie er es in seinen 24 Jahren bei der Feuerwehr noch nie gesehen habe. Du bist sicher da, Friedrich?
0: Ja, ich bin zu Mattenbach gesehen und dort hat es mich nicht verwischt.
1: Ja, es ist sehr spannend, verrückt, wie regional das alles war. Und regional ist jetzt erstmal auch die Überleitung. Zwar nicht unglaublich elegant, aber ich mache das jetzt trotzdem einfach so. Wir kommen jetzt ein bisschen zu den regionalen News vom Tag, zu den Meldungen aus der Region und dem Kanton.
0: Genau, und wir fangen an mit Uster. Dort gibt es eine Polizeiaffäre für die, die Medien schon länger verfolgt haben. Und zwar in der Affäre um die Stadtpolizei Uster tut sich heute Abend womöglich ein neues Kapitel auf. Die SVP fordert eine Gemeinderatssitzung, nämlich dass eine parlamentarische Untersuchung, kurz PUC, eingesetzt wird. Die Stapo Uster kennen die, die sich viel auf Social Media umtreiben, vielleicht auch von ihren Videos. Vor allem auf Instagram vergeht selten eine Woche, ohne dass die Stapo Uster ein neues Video postet. Spätestens seit dem Juli steht die Stapo Uster aber auch wegen illegaler Beschaffungen im Rampenlicht. So ist rausgekommen, dass die Rechnungen so aufgeteilt worden sind, dass die Stapo weder beim Kommandrat noch beim Stadtrat hat müssen nachfragen. Laut ZO Online ist das unter anderem bei einem neuen BMW so passiert, wo sich die Stapo Uster eingekauft hat. Anstatt 100'000 Franken auf einmal hat man 4 Rechnungen gezahlt. Mit dem Trick, um das aufzuteilen, also splitten, ist bei keiner Rechnung die 50'000 Marken überschritten worden. Es hat also nie der Gemeinderat oder der Stadtrat müssen angefragt werden für die Beschaffung. Bereits im März ist der Polizeikommandant dann beurlaubt worden vom Stadtrat. Der Grund für die Beurlaubung ist aber erst im Juli der Öffentlichkeit erklärt worden, also erst nach der Wahlen. Dass die Affäre erst nach der Wahlen an die Öffentlichkeit gelangt ist, obwohl der Stadtrat schon davor gewusst hat davon, führt ebenfalls zu Kritik. So wird dem Stadtrat vorgeworfen, dass sie ihr eigenes Versagen im Wahlkampf unter Verschluss gehalten haben. Der Stadtrat hat das verneint. Trotzdem hat die Affäre zu weiteren Konsequenzen geführt. So ist das Sicherheitsressort mindestens temporär nicht mehr bei GLP-Stadträtin Beatrice Kavietzel. Sie hat nämlich laut Medienbericht Rechnungen visiert, also Rechnungen angeschaut und bestätigt, wo aufgesplittet gewesen sind. Was die ganze Sache so noch mehr kurios macht, ist, dass jahrelang Schmähbriefe verschickt worden sind, wo PolitikerInnen und in Öffentlichkeit stehende Personen beleidigen und kritisieren. Die Schmähbriefe haben sich teilweise in Kuverts vor Stadt Uster befunden. Laut dem Sonntagsblick könnte der abgesetzte Polizeikommandant selber dahinter stecken. Begründen tut das der Sonntagsblick mit dem Ergebnis von einer Administrativuntersuchung, die die Stadt Uster in Auftrag gegeben hat, zum herauszufinden, wer das die Schmähbrief verschickt hat. Der Polizeikommandant allerdings bestreitet, dass Briefe von ihm seien. Ich hoffe, wir können folgen. Wir haben bis jetzt Rechnungen, die gesplittet worden sind, um sich Einkäufe für die Stapo vorbei im Stadtrat und im Stadtparlament zu beschaffen. Dann haben wir den Vorwurf, das Ganze sei bis nach der Wahl unter Verschluss gehalten worden. Und drittens haben wir die Schmähbriefe, die eventuell von Mitgliedern von Stapo selber verschickt worden sind. Dann ist am 18. August rausgekommen, dass der Gemeinderat und der Stadtrat Uster öffentlich erklärt haben, dass sie Anzeige gegen Unbekannt erstatten, und zwar wegen der Weitergabe von vertraulichen Informationen. Weil laut ihnen ist sowohl eine vertiefte Untersuchung vor Jahresrechnung 2025, also interne Protokoll von der Rechnungsprüfungskommission, extern weitergegeben worden. Und heute Abend, wie ihr seht, könnte es nochmal zu einem weiteren Kapitel kommen, weil ab 19.00 haben sie Sitzung im Gemeinderat Uster. Und wie ihr seht, SVP fordert eine parlamentarische Untersuchungskommission. Mal schauen, wie es weitergeht. Wir halten euch auf dem Laufenden. Dann kommen wir zum Budget vom Kanton Zürich. Der Flo hat es am Anfang der Sendung schon angesprochen. Am 28. August, also letzten Freitag, hat der Finanzdirektor Ernst Stocker das Budget für die kantonalen Finanzen im Jahr 2027 vorgestellt. Der SVP-Politiker hat ein Budget vorgestellt, wo, wenn alles nach Plan läuft, über 200 Millionen Überschuss geben sollte Ende 2027. Begründet wird der Überschuss mit steigenden Steuereinnahmen. Ein weiterer Grund dafür ist, dass der Kanton einige Investitionsprojekte verschoben oder ganz gestoppt hat. Wie schon am Anfang der Sendung gesehen worden ist, handelt es sich dabei unter anderem um einen Neubau für das Kantonsspital Winterthur, der 400 Millionen gekostet hat, oder eben der Fleischkäse beim Zürcher Opernhaus. Und wie auch schon gesehen, ist auch Kantonspolizei finanziell eingeschränkt worden, oder ihre Projekte sind zurückgesteckt worden, weil mehrere über 10 Millionen würden ihnen gestrichen. Genau, und wie der Tagesanzeiger schreibt, reagieren die Parteien naturgemäß verschieden auf den Budgetplan, während FDP und SVP sich an der personellen Aufstockung vor Kantonsverwaltung stören, kritisieren die SP und die Grünen vor allem, dass bei den Investitionen gesperrt wird und zu wenig Massnahmen, um den Klimawandel zu bekämpfen, im Budget inbegriffen sind. Und noch erwähnenswert ist, dass sich die Kantonsregierung entschieden hat, mehrere Auswirkungen vom sogenannten Entlastungspaket 2027, wo der Bund in Auftrag gegeben hat, also das Sparpaket, wo 2027 eingeführt wird, zu übernehmen. Also der Kantonsregierung federt quasi das Entlastungspaket ab. Dazu gehört unter anderem ÖV, aber es gehört auch dazu, dass die Erhöhung der Studiengebühren wahrscheinlich gestrichen wird und vom Kanton dann somit abgefedert. Dann kommen wir noch zu einer Lokalmeldung von Stadt Winterthur. Und zwar hat Stadt Winterthur heute ihre Medienmitteilung mitteilt, dass Stadtwerk den Stromtarif im Jahr 2027 für die Haushaltskundschaft senkt. Laut ihren Berechnungen soll durch die Senkung ein Familienhaushalt ca. 100 Franken pro Jahr sparen können im 2027 im Vergleich zum 2026. Neben der Kostensenkung wird auch ein neues Tarifmodell im Jahr 2027 eingeführt. So sollen BezügerInnen von viel Strom gleichzeitig anstatt die viel gleichzeitig beziehen, sollten in Zukunft mehr zahlen als die, die über einen ganzen Tag verteilt weniger beziehen. Das, weil laut Stadtwerk vor allem Elektrofahrzeuge und leistungsstarke Geräte Stromnetz zusätzlich belasten. Was auch eingeführt wird, ist, dass aufgrund vom Solarnetz ein Niedertarif von zwischen 13.00 und 16.00 eingeführt wird. Das, weil zu ihrer Zeit besonders viel Solarstrom produziert werden kann. Der Niedertarif am Wochenende und zwischen 20.00 und 7 Uhr morgen bleibt weiterhin bestehen. Auch die Jahreszeiten haben in Zukunft einen Einfluss auf den Stromtarif, so ist der Strom im Sommer in Zukunft billiger als im Winter. Stadtwerk verkauft die Änderungen als Anreiz, zum sparsamer und bewusster mit dem Strom umzugehen in Zukunft. Sowohl die Grünen als auch die GLP haben die Anpassung vom Stromtarif in Medienmitteilungen begrüßt.
1: Ja, und wir kommen zum Kantonsrat. Dort hat es heute einen Entscheid gegeben, mit dem die Legislative der kantonalen Regierung wahrscheinlich einiges an Kopf wird eingebrockt haben. Es geht um Kopftücher in Schulen. Und die sollen laut einer knappen Mehrheit, insgesamt 87 gegenüber 82 Nein-Stimmenden, in Zukunft verboten werden. Der Kantonsrat hat dafür der Zürcher Regierung einen Auftrag erteilt, um ein Gesetz auszuarbeiten. Die Motion ist unter dem Titel «Keine Unterdrückung von Frauen und Mädchen an unseren Schulen und Kindergärten» eingebracht worden, und zwar vom SVP-Mitglieder, ironischerweise ausgerechnet die Partei, wo jetzt nicht gerade als Speerspitze vom Feminismus gesehen werden kann. Dabei wird sich teilweise noch berufen auf ähnliche Regelungen in anderen Kantonen. In Genf ist nach dem Vorbild Frankreichs das Verhüllungsverbot für alle Staatsangestellten verhängt worden vor einiger Zeit. Stimmvolk hat das Verbot im letzten Juni sogar auf Volksvertreterinnen in dem Parlament erweitert. Das ist jetzt halt die Frage noch, ob das letztendlich wird kassiert werden vom Bundesgericht, weil es ja doch mit gewissen Prinzipien bezüglich Glaubensfreiheit im Konflikt steht. Im St. Galler Kantonsrat hat kürzlich ebenfalls ein Kopftuchverbot für Lehrerinnen zu reden gegeben und das sogar auf Mittel- und Berufsschulen ausdehnt. Auslöser, und das ist jetzt ganz, ganz zynisch, ist gewesen, dass in Eschenbach, St. Gallen, in einer örtlichen Primarschule eine Lehrerin, die angestellt worden ist, weil sie das Kopftuch trägt, nach Protest von einer älteren Gruppe, hat nicht können die Stelle antreten. Ja, und mit dieser Motion spricht die SVP, Frauen und Mädchen ab, ja, das Kopftuch eigentlich freiwillig zu tragen können, was doch auch relativ interessant ist. In der Emotion ist die Rede von unseren christlich-humanistischen Wertvorstellungen. Das heisst, also ein bisschen Kulturkampf, wenn man sich eine Religion rausgreift, das kann man sicher nicht leugnen. Gegen die Vorlage gestellt haben sich SP Grüne, Mitte und AL. Von der SP-Kantonsrätin Mandy Abou-Shoak ist kritisiert worden, dass in dieser Debatte Musliminnen, Muslimas, meist nur als Opfer oder Täterin würden dargestellt werden und dort irgendwie vorgeschoben werden, die Vorschübe. Die sieht man auch beim ganzen Thema, wo in den Medienmitteilungen kommuniziert worden ist, dass Integration, weil es nämlich, ob es in irgendeiner Form besser ist für die Integration, dass eine Lehrerin mit einem Kopftuch nicht arbeiten kann, kann man nämlich gut in Zweifel ziehen. Ebenfalls so ein bisschen unehrlich an der ganzen Story wirkt, der eine Satz, wo man in der Motion findet, Symbole und Kleidungsstücke der anderen bei uns verbreiteten Religionen können nicht mit dem muslimischen Kopftuch verglichen werden, weil letzteres nur für Mädchen und Frauen vorgesehen ist und somit eine Markierung und Diskriminierung bedeutet. Ich möchte SVP daran erinnern, dass es eine jüdische Gemeinde gibt, auch eine orthodoxe Gemeinde im Kanton Zürich. Bei orthodoxen jüdischen Frauen gilt ebenso das Gebot, das Haar zu bedecken. Das passiert entweder mit Perücken oder mit Kopftuch. Tücher. Das findet man nicht irgendwie in irgendeiner Form in dieser Vorlage. Da geht es wirklich nur um muslimische Frauen und Mädchen. Und inwiefern das nicht diskriminierend soll sein, wenn die zum Teil das wöhnt. Und die SVP findet, nein, wir verbieten das. Das bleibt die Vorlage auch offen. Interessanterweise sorgen sie damit wahrscheinlich für extreme Probleme bei der eigenen Regierung. Innerhalb von zwei Monaten, ein Jahr, muss die nämlich einen konkreten Vorschlag ausarbeiten. Bildungsdirektorin Silvia Steiner hat dabei betont, dass man der Religionsfreiheit und Bundesrecht müsste Sorge tragen. Das Bundesgericht hat nämlich schon 2015 ein Kopftuchverbot für Schülerinnen als weitgehende Einschränkung auf die Religions- und Gewissensfreiheit abgelehnt. Die damaligen Argumente, etwa Neutralität und Gleichstellung, hätten nicht ausgereicht, um das mit einzuführen. Die SVP wird jetzt aber den Druck weiter erhöhen. Der Parteipräsident hat eine kantonale Volksinitiative angekündigt, die man prüfen würde. Das würde dann auch weitere öffentliche Einrichtungen betreffen. Also ja, im Namen von Religionsfreiheit dafür sorgen, dass unter Umständen noch mehr Frauen Stellen können antreten oder verlieren.
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0: Am Abend ist sonnig zu Winterthur. In der Nacht können dann vereinzelte Wolkenfelder aufziehen. Am Dienstagmorgen gibt es lokale Nebelfelder. Es wird aber am Tag recht sonnig, mit ein paar Quellwolken und teilweise hohen Wolkenfeldern im Himmel. Generell wird es diese Woche von Tag zu Tag sonniger und die Temperaturen sollten spätestens ab dem Freitag an die 30 Grad herkommen. Die Winterthur ist es morgen um die 13 Grad warm und steigt dann im Verlauf des Tages auf bis zu 25 Grad an. Im Kanton Zürich gilt weiterhin ein Feuerverbot in Wald und Waldesnähe. Waldesnähe bedeutet, dass man das erst 50 Meter entfernt vom nächsten Waldstück geführt werden darf. Die Behörden rufen noch dazu auf, kann brennende Zündhölzchen oder Zigaretten vorzuwerfen.
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0: Ja, und genau, wir haben nochmal etwas anderes. Normalerweise haben wir ja am Montag nicht so viele Veranstaltungen zu vermelden. Meistens ist es in den letzten zwei Wochen zumindest beim Tangoabend und bei Veranstaltungen Gysi geblieben. Heute haben wir noch etwas Neues, und zwar im Dimensionen in Neustadtgasse 25. Und in Dimensionen findet heute Abend ein Jazz-Turnier statt. Ab 7:30 kann man dort ein Geschieber spielen gehen. Es steht in der Beschreibung alles einfach. Ohne Wies, Match gleich 50 extra Punkte. Teams blieben der ganze Abend zusammen, laut der Regeln von Dimensionen, und das Startgeld beträgt 5 Franken. Also für 5 Franken könnt ihr ab 7:30 in Dimensionen am Jazz-Turnier teilnehmen. Dann kommen wir zu den üblichen Veranstaltungen, die wir euch zu bieten haben, oder wo Vinti euch zu bieten hat, und zwar ist jetzt der Tango-Abend. Seit mehr als 10 Jahren findet er im Kellertheater statt. Und sie schreiben, die schöne und herzliche Atmosphäre, die gute Durchmischung der Tänzerinnen aller Niveaus und natürlich die sorgfältig ausgewählte Musik, die von ausgezeichneten DJs aufgelegt wird, ist unverkennbar. Tango-Tanzen vom Feinsten. Der Tango-Abend wird der Abend begleitet vom DJ Georg Frosch. Dann kommen wir noch zur letzten Veranstaltung, und zwar in Gysi, Neustadtgasse 31, glaube ich, ist am Montag Küfe, also Küche für alle. Und sie haben heute Abend nicht nur Küche für alle, sondern sie haben auch ein Kollektiv, das vorbeikommt, Malpastas, lang ausgeschrieben Muerte a la Poli, schreiben sie. Und das Kollektiv dort Soli ist ein Soli-Druck-Kollektiv, also es macht Druck, wahrscheinlich Siebdruck, und sie haben auch Prints dabei. Also man kann auch Merch kaufen, wenn man es will. Genau.
1: Genau. Und wenn ihr nicht raus wollt, sondern weitermachen wollt mit Radiolose, dann bleibt doch da. Es wird nämlich proletarisch, aber erst später. Erstmal gibt es Musik an Gogo, die unmoderierte Musiksendung von unserer Musikredaktion. Die übernimmt das Zepter bis zum 8. Wilhelm 7. Ich komme dort, Hörprobe. Das ist das Magazin mit den neuesten News und Konzis und. Alles, was mit Musik zu tun hat. Dann vom 8. bis zum 10. das rote Liederbuch. Wie gesagt, dort wird es proletarisch. klar ist, ich bin gespannt. Und am 10. dann bis am 12. Karma mit Laila und Oma Fra, neues Post-Rock, Drone, Doom und ganz, ganz viel mehr gibt es dort auf die Ohren. Am Mitternacht wird die Politur, die Meldungspolitur, die so erheblich viel länger gedauert hat, als ich gedacht hätte, wiederholt. Das passiert dann nochmal am 4. Am Mittag gibt es dann den High Noon mit Jen und am Abend gibt es nochmal Politur auf die Ohren und zwar dann mit dem Dominik Eaton. Wir tun uns und euch dann in dem Fall mal in Feierabend verabschieden und sagen Ciao.
0: Tschüss, auf Wiederhören.
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1: Einmal mehr die Hörprobe auf dem Sender. Die Sendung von der Musikredaktion, wo Musik verrissen und gelobt wird.
2: Wir haben schon lange nicht mehr etwas richtig verrissen. Also wenn dann nicht, wenn die Mikrofone an waren, auf jeden Fall. Das wäre wieder mal Zeit.
1: Wäre wieder mal nice, etwas zu verrissen. Ja.
2: Schickt eure Releases an musik mit K geschrieben, wenn ihr euch einen Verriss wünscht davon. Schreibt bitte im Betreff oder so für den Verriss. Nein, wir sind da zum Neuheiten vorstellen natürlich. Vorstellen und bewerten, aber wir haben schon in der Regel Sachen ausgewählt, die wir finden, lohnt sich zum Vorstellen. Und in der zweiten Hälfte von der Sendung reisen wir, also wir, die da moderieren und ihr, die zuhören, alle zusammen nach London für einen Festival-Check. Die Luana Jill, die jetzt dann gerade leider ihre Zeit als Mitglied von der Musikredaktion zu Ende neigt im Stadtfilter.
1: Genau, aber sie kommt zurück mit einer Sendung.
2: Sie hat schon angekündigt, sie ist back mit einer Sendung und zwar relativ gleich. Auch am Montagabend könnt ihr die dann hören. Mehr Infos dazu, wenn es dann Namen und alles hat, nehme ich an.
1: Genau.
2: Heute ist sie da für euch in der zweiten Hälfte von der Hörprobe mit einem Festival-Check vom All Points East Festival, wo sie es schmackhaft gemacht hat, wo sie das noch geplant hat, dass der Besuch nach London macht, um das Festival zu besuchen. Sie hat gefunden, wer war es? Amel and the Sniffers spielt am gleichen Tag wie
1: Interpol.
2: Nein, ich
1: oder Deftones.
2: Also sie haben am gleichen Tag gespielt wie Interpol und Deftones, aber ich glaube, das ist nicht die zweite Band, die sie genannt hat.
1: Idols. Das sind einfach die vier Bands, die ich weiss, dass sie da gespielt
2: haben. Stimmt, ich glaube, Idols und Amel and the Sniffers am gleichen Tag. Das war so das Selling Point von diesem Festival.
1: Aha.
2: Aber vielleicht gehört er, oder ich gehe schwer davon aus, dass er etwas gehört über und vielleicht sogar von anderen Bands. Das kommt alles in der zweiten Hälfte von der heutigen Sendung auf uns und euch zu.
1: Sind so ein paar Bootlegs angekündigt worden.
2: Wirklich? Crazy. mal schauen, wie lange die Hörprobe online verfügbar bleiben wird.
1: Eben.
2: Ja, ihr werdet's. Ja, darum lohnt es sich immer auch, Radio zu lassen. Hörprobe Montagabend um 7 Uhr, Freitag um 13:30 Uhr und Sonntag um 10 Uhr. Aber genug vorausgequatscht, das geht jetzt an die Neuheit, hätte ich gesagt.
1: Es wird jetzt anders gequatscht, über Musik wird gequatscht. Übrigens am Mikrofon, vorhin hat er gerade gehört, Simeon Thompson hat mir, ich bin der Oma Fran, haben wir glaube noch nicht gesagt.
2: Haben wir noch nicht gesagt.
1: Und ich darf jetzt auch das erste Stück Musik vorstellen, das von einer Künstlerin kommt, die ich eigentlich kennengelernt habe durch eine Kollaboration zusammen mit einer anderen Komponistin, die ich mega abfeiere, nämlich Christian Wanzo aus Belgien, so eine Ambient, vielleicht gerade ein bisschen Ambient, das wird dem Ganzen nicht so ganz gerecht, würde ich sagen. Ich, ja. Also, sie kommt schon so aus der klassischen Komposition und macht

0: und moderne Kompositionen. Wie auch immer, sie hat das Album rausgegeben zusammen mit der Felicia Atkins, und ich gefunden, mit dem muss ich mich mal mehr auseinandersetzen, und die hat jetzt tatsächlich allein ein Album veröffentlicht, das ich sehr spannend finde und sehr schön gefunden zum Hören, weil es so mega filigran ist und ganz, ganz schöne so Synthesizer-Sounds hat, vor allem auch, also ja, bei dem Stück, das wir jetzt werden hören, hat es mich erinnert, wie so die Zeit, wo ein gewisser Synthi-Sound modern war, aber jetzt ist es natürlich mittlerweile wieder völlig outdated, aber es ist so, es hat so ganz viel Charme, wie ich finde. Du weißt, vielleicht hörst du den so recht so glasig, vielleicht so ein bisschen nach so FM-Synthese, ja genau. Ja. Scheuch eiert es auch ein bisschen und genau mit diesen Faktoren, glasige Synthesizer-Sounds aus den 80er-Tönen und eiert, da hat man mich ziemlich schnell. fehlt nur ein bisschen Bandrauschen, das hat es auch nicht, das ist wirklich glasklar. Mhm. Und das Glasklare passt aber irgendwie auch zu dem Konzept von dem Album, weil das Album heisst «Sans Visage» und alle Stücke heissen «Les Yeux». Ah nein, Entschuldigung, die Hälfte davon heisst «Les Yeux» und die andere heisst «Sans Visage». Und was heisst das? Es geht um einen imaginären oder einen eigenen Soundtrack zu dem Horrorfilm oder Film Noir, ich weiß auch nicht genau, was heisst «Les Yeux sans Visage». Du bist der Filmkenner, Simeon.
1: Ich kenne auch nur den Namen und ich kenne, glaube ich, vor allem wegen der Schweizer Band, die sich nach dem Film benannt hat.
0: Mhm. Aber der Film
1: Soundtrack-Allüre.
0: Es ist, glaube ich, schon Legende. Also so die Bilder, yeah, von dem Film, ich habe noch nie gesehen, aber irgendwie die Bilder, die kennt man irgendwie, beziehungsweise das weisse, ausdruckslose Gesicht von der Protagonistin von dem Film, genau. Wo auf der Suche, oder beziehungsweise ihre Vater, irgendetwas auf der Suche nach einem Gesicht für sie. Wie auch immer. Abstruse Story, abstruse Sound auch.
1: Und auch instrumental in dem Fall, wenn sie
0: alles instrumental, okay, ganz genau. Wir hören, ist ein Stück weiss, «Sans Visage» Nummer 5.

0: Sans Visage, Nummer 5 haben wir gehört von dem Album Sans Visage von Felicia Atkinson aus Frankreich übrigens. Genau, Simon, Verriss oder Verheißung?
1: Das ist eine verheißungsvolle Angelegenheit. Das ist, glaube ich, so das letzte Stück auf dem Album. Genau. Also ich stelle mir gut, bei älteren Filmen sind Credits nicht am Schluss gekommen, beim Abspann. Und trotzdem hat es für mich so ein bisschen Abspanncharakter gehabt gegen Schluss. Ich finde es wunderbar, wie der Rest klingt. Ich lasse gerne drei. Mhm. Ich weiß nicht, ob es ihr das letzte Album ist, aber das letzte Album von ihr, das ich auf dem Schirm hatte, habe ich damals recht interessant gefunden, weiß ich noch. Aber habe es jetzt überhaupt nicht im Ohr, muss ich ehrlicherweise zugeben. Auf jeden Fall auch so jemand, den ich irgendwie, eben, ähnlich wie du es vorhin gesagt hast, in der Anmoderation, auf dem Schirm haben, nicht fest verfolgen, aber immer das Gefühl haben, ich müsste mir Zeit nehmen wieder, und ich glaube, das wäre eine gute Gelegenheit dafür. Danke.
0: Es war wirklich, also es bleibt natürlich so spärlich und minimal, es hat eine ganz schöne Pad-Sound, das ist wirklich, also Sound-Ästhetik.
1: Nicht Sound-Ästhetik.
0: Absolut top von dem Album, muss ich wirklich sagen. Ich muss an der Stelle, ich habe noch vergessen zu sagen, dass ich es recht schwer gefunden habe, dass es mir schwer gefallen ist, für die Hörprobe ein paar Releases rauszusuchen. Und ich bin doch, ja, also wie so August, ich weiß nicht, wie es bei dir war, aber es ist halt, ja, das Sommerloch schwingt noch ein bisschen mit. Ich bin ja noch nicht so ganz so drin in Hörfluss, wie man sich das so gewohnt ist, von wenn es so richtig läuft. Genau, aber ich kann, also mit dem Album von der Woche habe ich jetzt so drei Releases, die wenigstens so meinen persönlichen Musikgeschmack absolut abdecken. Das war jetzt so der Ambient-Part gewesen. Nachher rebelt es noch ein bisschen und so, aber mal schauen, was jetzt bei dir passiert, Simon, wie ist es dir gegangen?
1: Ich bin total im Fluss. Ich bin im Juli total weg gewesen, okay. und wenn ich zurück bin, habe ich auch gerne in die Lehre und dann gemerkt, ich habe schon wesentliche Sachen verpasst und übernächste Woche kommen gerade die nächste, und darum, ich hatte eigentlich jenes Album gehabt zum Vorstellen diese Woche, aber ich habe gefunden, etwas hat Vorrang. Und zwar ist es ein Single, oder ein Einzellied besser gesagt, nicht einmal ein Single von einer Band, die einfach schon seit ein paar Jahren keine Musik rausgegeben hat, streng genommen als Band. Redest du von Radon aus Zürich, wo sie nennen es Black and the Sludge, also nicht im engsten Sinn Metal machen, aber mit starker Metal-Ästhetik sludgige Musik machen. Zur Freude aller, würde ich sagen. Also es ist wirklich eine Band, die viel von sich reden lassen hat in den letzten paar Jahren. Und eben ihren letzten Release ist gar nicht ein streng genommen Radon-Release gewesen, sondern ich glaube RN222 heisst, also die Collaboration mit Film 2.
0: Genau.
1: Die haben so seitenfüllende Ebenen geschrieben, zwei, und zusammen gespielt und aufgenommen, glaube ich, an der Bad Bonkirche oder so etwas, und das ist dann rausgekommen und ein paar Mal live gespielt. Jetzt ist Radon zurück mit leicht neuer Besetzung. Ich glaube, die langjährige Gitarristin ist ausgestiegen und sie haben einen Ersatz gefunden. Sie sind back, sie spielen hier live. Ich glaube, diese Woche haben wir sie im Konzertkalender, aber ziemlich leid tauchen sie dann auf. Und letzte Woche ist dann die erste Aufnahme von ihnen rausgekommen, wo, wenn ich gerade gesehen habe, ist noch die alte Gitarristin dabei. Also man kann noch nicht sagen, es ist die neue Band, aber es ist immerhin, Radon ist zurück. Grey nennt sich das Stück. Es ist rausgekommen auf einer Mini-Compilation vom Label Isengard in Belgien.
0: Isengard
1: ist das Lord of the Rings-Referenz.
0: Lord of the Rings, ja. Absolut.
1: Okay.
0: Genau.
1: Auf jeden Fall, und dort sind, glaube ich, zwei weitere Tracks von anderen, einer düster veranlagte Artists drauf, und das Label sagt, das ist erst noch ein Vorgeschmack auf einen längeren Sampler, der im Oktober rauskommen sollte. Also viel Grund, um da noch ein bisschen dran bleiben und schauen, was noch kommt, aber auf jeden Fall das einzelne Lied von Radon. Das hören wir jetzt, zumindest ausschnittweise. Es ist doch auch, hat seine halbwegs epische Länge, aber wir schalten mal ein. Grey von Radon.

0: Grey von Radon, letzte Woche rausgekommen. Es gibt sicher mehr vom Label, vom Isengard-Label. Wir haben einen Sample angekündigt und das ist sicher Teil davon. Ich weiß nicht, ob mehr von Radon selber dann kommen wird. Ich hoffe es schwer. Aber genau, das
1: war. Neue Single.
0: Neue Single. Das erste, ich bin anschauen, das Demo, das sie rausgegeben haben. Das bisher erste und einzige Release von dieser Band, die ich davon wüsste, ist im 23. rausgekommen. Also doch. Ja, schön, schönes Lebenszeichen, also das Studio sozusagen ein Lebenszeichen von dem Film, den ich habe.
1: Ja, Radon, eine Band, die ich immer gerne höre, die ich sehr mag, wie ich finde, weil immer in dem DIY-Doom irgendwie bleibt. Wir hatten jetzt auch da, wir haben ein bisschen über Produktion geredet, ich habe gesagt, hey, es klingt halt so DIY-mässig, oder? Man hätte es natürlich riesig aufblasen und ein bisschen Verhallung machen und irgendwie, es passt aber auch zu dieser Band, so wie das ist, finde ich. Vor allem, wenn es vielleicht noch irgendein Tape-Release gibt oder irgendetwas. Genau, und die Band, die habe ich jetzt so lange verschrieben und ich habe sie noch nie live gesehen. Shame on me. Und das müsste ich jetzt einfach mal machen, weil... Genau, ich habe gehört, das muss man sich geben, um sich eine richtige Meinung über die Band zu bilden. Aber ich kenne sie halt von der Aufnahme her und die finde ich schon nice. In dem Sinne.
0: Also, wenn ich vorhin gesagt habe, bis jetzt nur ein Demo rausgegeben, das ist nicht irgendein Demo natürlich, sondern ein sehr gelungenes Demo.
1: Irgendeines.
0: Nicht irgendein Demo, nein.
1: Genau. Wir kommen wieder zu einem Artist, wo eigentlich eben mega gut passt, wo jetzt gerade ein bisschen das Gegenteil davon ist, wo ich vielleicht ein bisschen wünsche, es wäre ein bisschen mehr DIY-mäßig. Ist es nicht. Aber ein Artist, der im Moment so omnipräsent ist auf... was weiß ich, auf irgendwelchen Heavy-Blogs, Reviews und Festivals omnipräsent.
0: Ich habe nicht das Gefühl, ich gehöre zum ersten Mal.
1: Hulder heisst, das ist eigentlich ein Ein-Frau-Projekt von einer US-Amerikanerin, wo sagt, sie spielt Dark Metal. Ich finde es schon recht, es geht schon eher in die schwarze metallisches Gefilde rein und vor allem so ein bisschen von der norwegischen Seite, auch wenn man so ein bisschen das Artwork anschaut von dem neuen Album, wo Verbolgen heisst, der ganze Schriftzug und Aufmachung erinnert mich recht, dass er die ersten Ulver-Platten irgendwie aus Norwegen und ich meine, die haben sich aus dem Bundesstaat Washington, Simon, da bist du doch speziell. Ist das nicht so ein bisschen Skandinavien von den USA?
0: Stimmt, müssen wir schon so sagen. Nein, ich habe noch nie von Hulder gehört, es tut mir leid. Nicht auf dem Schirm, aber umso neugieriger bin ich reinzulassen. Also es ist ein neues Album. Frisch, wirklich frisch aus dem August.
1: Frisches Album, ich weiß nicht, wie viel von ihr. Sie ist jetzt, offiziell sind sie aber mittlerweile das zweite mit ihrem Mano, wo aber glaub, einfach live mitspielt. Ich glaube, das Album hat immer noch sie selber gemacht. Mich hat es ein bisschen erinnert an ein anderes Album, und ich mega abgeführt habe von Marte aus Italien, was eben voll im DIY-Genre ist und das ist schon recht geschliffen. Und das ist das, was ich ein bisschen vermisse, dass es noch ein bisschen mehr rumpeln könnte. Mhm. Aber nichtsdestotrotz hat es sehr Spass gemacht zum Hören, wie ich finde. Und es rabbelt auch schön, genau, wie das der Stück, was heisst The Crowning auf dem Album Verbolgen.

0: Hulder haben wir gehört ab dem Album Verbolgen mit dem Stück The Crowning. Hulder übrigens wirklich als Pseudonym von ihr, wo die Band eigentlich ist. Und genau, ganz noch vergessen zu sagen, es hat noch viel so also Synthes auf dem oder, ja, ein Keyboard-Element auf dem Album, das sich an den Symphonic Black Metal erinnert. Wo jetzt aus irgendeinem Grund wieder en vogue ist, habe ich das Gefühl. Okay. Aber ja, genau.
1: Es ist lustig, es hat doch so einen gewissen Kitsch-Faktor drin.
0: Extrem.
1: Mit der geschliffenen Produktion zusammen finde ich doch vielleicht auch ein bisschen zu viel.
0: Eben, aber ich würde gerne schon geschliffen. Wir haben vorhin noch ein bisschen über das Artwork geredet, dann haben wir noch die alten Sachen angeschaut. Und ich habe dann noch gesagt, ja, was ist das alte Logo und so. Ich habe dann ein bisschen besser gefunden, ein bisschen Hermachung und na ja.
1: Das wäre mir alles besser gewesen.
0: Nein, aber... Ich will das nicht sagen, aber ich meine einfach, ja.
1: Cool. Hey, jemand, der auch jetzt überall war, gefühlt, nein, aber so aus der Schweizer Musik doch recht präsent, ist Junge Echo, die diese Woche ihr neues Album rausbringt. Es ist verwirrend, weil ich hatte das irgendwie seit ein paar Monaten bei uns intern irgendwie abgelegt hatte und es hat ein Datum im Albumtitel, aber es ist nicht das Release-Datum. Das Album nennt sich Pierced, Klammer, June 17th. Kommt effektiv erst die Woche am 4. September raus bei Warm Winters Ltd., ein slowakisches Label, wenn ich es richtig gesehen habe. Das erste Album, das Junge Echo rausbringt, seit 2022, wo sie damals in dieser Reihe, wo Blabla Records damals gemacht haben, ein Album pro Monat, What We Talk About, hat sie überhaupt erst das Projekt, glaube ich, ins Leben gerufen. Sozusagen ihr Anführungszeichen Ambient-Projekt. Katja von Junge Echo ist auch bekannt als der Kopf von Kush K. Ich glaube nicht das einzige, aber eines der wenigen Mitglieder, der konstant bei dieser Band ist und hat Gesang und glaube Keyboard. Kush K auch sehr präsent und Junge Echo hat glaube ich sehr viel gespielt oder sie hat mit Junge Echo viel gespielt, seit der erste Release rausgekommen ist. Jetzt ist endlich der zweite da und ich bin ziemlich begeistert. Wir haben mit der Claude unsere dritte im Bund geredet und gefunden, es ist wie so, ich finde es schön, so ein Ambient-Album zu haben, das aber nicht anstrengend Ambient ist. Es hat so mega viel so wellenartige Bewegungen schon fast drin, was so ins Liedhafte reingeht und wieder rausgeht. So im Verlauf von dem Album und ich habe es einfach sehr schön gefunden zum Hören. Wir hören rein in ein Stück, das eher so im Liedhaften ist, aber auch nicht hundertprozentig, was sich Metal Horse Römisch 2 nennt. Das ist, glaube ich, das zweitletzte Stück auf dem Album, kurz vor dem letzten Lied, Metal Horse ohne Römisch 2. Also mit den Zahlen durcheinander, aber genau, das lassen wir jetzt von, wie gesagt, Pierced June 17th, neues Album von Junge Echo.

Metal Horse Römisch 2 vom neuen jungen Eka-Album Pierced, Klammer, June 17th. Diese Woche kommt es raus. Spätestens am Freitag könnt ihr den Rest hören, was ich euch wirklich sehr stark empfehlen würde. Was diese Woche natürlich ein Dauerbrenner ist auf diesem Sender und schon letzte Woche oder vorletzte Woche rausgekommen ist und unser Album von der Woche ist, das gehört ihr jetzt dann gerade.

0: Album der Woche.
1: Das Album der Woche, da wir auch nicht zu viel Wort verlieren darüber, wie wir da schon ein bisschen vorgeschritten sind bei der Hörprobe. Aber es kommt von niemand anderem als von der Düster Queen, Chelsea Wolfe, würde ich sagen. Da in dieser düsteren Hörprobe, wie der Simon schon wieder gesagt hat. Oder Düsterprobe. Und das Album heisst auch passenderweise The Dark. Genau. Und genau, ist sehr, sehr poppig, wie ich finde, aber halt eben auch sehr schön düster. Und gefällt mir wirklich gut. Je mehr das ist los, saugt sie mich irgendwie rein. Und mir ist heute eigentlich so mein Lieblingssong davon. Mit einem Titel zum Diskutieren, Death is not the end. Und genau, den mag ich. Weil der dröhnt auch noch sehr schön. Und das ist Chelsea Wolfe als Album der Woche.

0: Death is not the end, haben wir gehört von Chelsea Wolf. Am Album der Woche, The Dark.
1: Der Omar und ich melden uns zum Schluss von der Sendung wieder, wenn es um Konzerte der Zukunft geht. Aber jetzt gerade ist endlich mal Zeit für den versprochenen Festival-Check von Luana Jill, der beim All Points East war.
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0: Am 23. August habe ich das All Points East Festival in London besucht. All Points East ist ein jährliches Musikfestival, das jeweils an zwei Wochenenden im Victoria Park in London stattfindet. Das erste Mal hat das Ganze im 2018 stattgefunden mit Acts wie LCD Sound System, The XX und Björk. Insgesamt ist das Festival ein 10-tägiger Event, wo aus einem Festival-Weekend 4 Tage frei im Eintritt und Gemeinschaftsaktivitäten dann unter der Woche und 3 eigenständige Headline-Shows am zweiten Wochenende besteht. Auch schon The Strokes und Bring Me The Horizon haben unter anderem am All Points East gespielt. Das Festival hat sogar schon 2 Awards gewonnen. Nicht mal gewusst, dass das möglich ist. Einmal fürs Line-Up vom Jahr und für Best Festival. Dieses Jahr hat das Outbreak Festival zum ersten Mal im Rahmen des All Points East Festival stattgefunden. Das originale, in Anführungs- und Schlusszeichen, Outbreak Festival findet jeweils Ende Juni in Manchester statt. Ein absolutes insane Line-Up, jeweils mit Bands aus der Hardcore-, Punk- und alternativen Musikszene. Also absolut mein Geschmack getroffen. Wo ich dann also gesehen habe, dass am All Points East Festival einen Tag ein Outbreak Festival im Mini-Format stattfindet, habe ich mir direkt Tickets geholt. Vor allem, wo ich die Namen gelesen habe, wie Deftones, Emil and the Sniffers, Basement, Mannequin Pussy, Idols und Eka Vandal. Ja, ich würde sagen, wir springen jetzt einfach mal direkt rein, denn ich habe euch hier auch live vor Ort mitgenommen.
1: Wir sind jetzt auf dem Weg und warten auf die Bahn. Übrigens, mein Bruder ist dabei, das ist der Geronimo Kelly.
0: An dieser Stelle muss ich noch sagen, dass das Ganze ein bisschen chaotisch wird. Wir sind schon 2 Tage in London selber gewesen und ein bisschen kaputt an dem Tag. Aber so fühlt es sich vielleicht gerade noch mal ein bisschen mehr wie vor Ort an.
1: Wir sind angekommen und folgen jetzt der Menschenmenge, weil wir keine Lust mehr haben zum Suchen.
2: Ja.
1: Genau.
0: Am Festival angekommen sind wir dann gerade mal durch den VIP-Eingang schnell rein. Zu diesen VIP-Tickets nachher noch etwas mehr. Wir haben aber schon dort gemerkt, dass das ein sehr, sehr staubiger Tag wird. Auf das komme ich dann auch später nochmal zurück. Schnell rein sind wir dann direkt zu der Arena Stage, wo Show Me The Body gespielt haben.

0: Wir sind auf dem Festivalgelände angekommen, gell, Geronimo?
1: Ja.
0: Danke vielmals, Geronimo. Wir sind jetzt ganz kurz Show für Show mit der Body schauen, aber wir bewegen uns schon langsam Richtung East Stage, weil das alles ist hier so weitläufig und in einer halben Stunde etwa fängt das Basement dort an. Wir müssen dann aber direkt eigentlich fast auch schon wieder zur West Stage laufen, weil dort Mannequin Pussy anfangen. Also es ist eine Challenge. Aber wir sind excited.
2: Skrr, skrr.
0: Es ist absolut staubig hier, es ist insane, es laufen so viele Leute mit verdecktem Maul ab. Aber wir haben kein Tüchli dabei. Aber so far, so good. Wir haben es geschafft und hocken mittlerweile vor der East Stage im Schatten. Bald für ein Basement hier anspielen. Und ich freue mich! Geronimo, freust du dich auch?
2: Joho!
0: Let's go! Wir bleiben aber nur etwa 20 Minuten hier und dann müssen wir eigentlich schon über, damit wir noch Mannequin Pussy sehen. Aber es ist nice, es ist ein sehr warmer Tag. Ich finde es amüsant, dass heute der warme Tag ist und nicht die letzten zwei Tage so heiß war wie heute, wo es mehr zu den Leuten passt hätte. Heute, wo mehr Metalheads, Punks etc. alternative Menschen unterwegs sind, die glaub weniger auf die Hitze stehen. Ist es brennend heiß momentan?
3: Ich liefere den Kontext da. Ich beziehe mich auf die zwei Tage vor dem Outbreak Festival am All Points East, wo nämlich unter anderem Lord, Sarah Larson und Pink Panthers gespielt haben. Und ich würde jetzt hier einfach mal assumen, dass die ein eher ein sommerigeres Publikum anziehen wie Deftones und die anderen vom Outbreak Lineup. Ja, und vor der Show haben wir uns dann noch das erste Bier geholt und sind ein bisschen erstaunt über die Preise.
1: Das Bier ist zu teuer.
0: Das Bier ist zu teuer. Wir haben für das Bier haben wir was gezahlt?
1: 6,75 Pfund.
0: Okay, we are not happy about that.
1: Bodenlos.
3: 6,75 Pfund sind umgerechnet nämlich 7,38 Franken. Crazy. Aber allgemein, sonst war das Festival super aufgebaut mit Getränken und Essensständen und man hätte auch nie allzu lange anstehen müssen. Ja, bei der Basement Show habe ich nicht wirklich aufgenommen, ohne dass ich lauthals mitgesungen habe. Darum hören wir nachher einfach kurz in den Track rein. Ich muss aber sagen, dass ich ihre Show, die ich im Juni im Dynamo besucht habe, geiler gefunden habe, wie die hier auf der grossen Stage am All Points East. Ich glaube aber auch, dass der Sänger nicht mega gleich fit unterwegs war. Ich glaube, sie sind auch recht ein bisschen Sommer, sie haben recht ein bisschen Sommer hinter sich gehabt, darum all fine. Der Vibe ist trotzdem mega, mega nice gewesen.

0: Nach 25 Minuten bei Basement sind wir dann also wie geplant noch über das ganze Festivalgelände gehetzt, um noch kurz Mannequin-Pussy zu sehen. Und das hat sich also meiner Meinung nach wirklich noch sehr gelohnt.
1: Wir laufen gerade weg von der Stage, wo Mannequin-Pussy gespielt haben. Wir haben dort durchgehustelt nach Basement und es hat sich fucking gelohnt, auch wenn wir nur noch zwei Songs gesehen haben, aber wir haben einen Schrei rausgelassen und I enjoyed that very fucking much. Geronimo, wie hat sich dein Schrei angetönt?
2: Nicht so laut wie dein.
1: Lass ihn raus!

0: Und jetzt haben wir einen kleinen Break. Wir gehen zum Merch-Stand. Und danach zu Eka Wendel. Ratatata. Wir haben uns gerade Merch organisiert und hocken jetzt mittlerweile vor der Eka Wendel Stage.
1: Jip, jip.
0: Bratz. Ja, sehr gespannt, um sie live zu sehen. Vor ein paar Wochen habe ich ihr neuestes Album von der Woche gemacht. Darum I'm excited, um das jetzt live zu sehen.

0: Ja, von dieser Show habe ich mir ehrlich gesagt irgendwie mehr erwartet. Es war sehr viel Power and Energy rum, aber bei gefühlt jedem Refrain hat das Playback übernommen und man hat Eka Wendel gar nicht wirklich singen gehört. Das hat mich ein bisschen enttäuscht und ist darum auch nach der Hälfte recht langweilig geworden. Die Songs finde ich trotzdem sehr, sehr geil. Wir sind dann in VIP Garden essen und auf die Show von Ambulance Sniffers warten. Ich habe vorhin schon kurz gesagt, dass wir über den VIP-Eingang rein sind. Genau, weil wir haben uns VIP Garden und VIP Pit Tickets geholt. Der VIP Garden ist direkt neben der Main Stage, der East Stage. Und das VIP-Ticket habe ich uns ein bisschen gönnt, ja, weil ich gewusst habe, dass das ganze Areal riesig wird sein und wir sicher ein bisschen dankbar sein werden um Komfort. Und genau, der VIP-Pit ist wie einfach auch so ein kleiner Bereich vor der Mainstage, wo halt viel weniger Leute gestanden sind und man hat halt recht weit vorne können sein bei der Bühne, ohne dass man irgendwie eine halbe Stunde vor schon dort gestanden ist, mindestens. Darum haben wir uns das gönnt. Ja, ein bisschen zu den Preisen, von den Eintrittspreisen her, habe ich es auch recht fair gefunden, das Festival. General Admission, also einfach ein normales Stehticket, ich guess, es sind eh alles Stehtickets, aber einfach ein normales Ticket zum Reinkommen, war etwa 94 Pfund. Dass man früher reinkommen konnte, eine halbe Stunde vor Öffnungszeit, was ich jetzt ein bisschen also unnötig finde, eine halbe Stunde früher einfach rein. Das wäre jedenfalls 105 Pfund gewesen. Dann der VIP Garden allein war 130 Pfund gewesen und der VIP Garden plus Pit 140 Pfund. Yeah, wir haben dann endlich auch mal was gegessen und sind ja, schon ein bisschen am müde werden gewesen, aber wir haben natürlich noch Emil and the Sniffers vor uns gehabt.
1: Wir haben gegessen. Was haben wir gegessen, Geronimo?
2: Burger!
1: Es hat Burger gegeben und wir warten jetzt auf Emil and the Sniffers Show. Ich bin sehr excited, eine meiner Lieblingsbands. Und das wird einfach gut. Es ist mega stressig, wie langsam. Ich bin fast kaputt. Aber wir haben noch Emil and the Sniffers, Idols und dann Deftones vor uns.
3: Ja, schaffen.
1: Es klingt einfach insane.

0: Ja, und eben wenn die Sniffers sind einfach so toll gewesen, von dieser Band kriege ich einfach nie genug. Die Sängerin ist auch so ein kleines Idol von mir. Die Energy, die sie on stage hat und über was für Themen sie redet und wie sie rumkommt und ihre Outfits und just everything. Tolle Persönlichkeit, tolle Mensch, yes. Ja, und wir kommen jetzt eigentlich auch schon kurz vor dem letzten Konzert, Deftones.
1: Grüezi wohl und wunderschönen Abend, wir haben es geschafft, wir sind schön vor dem letzten Konzert. Es fängt zwar erst in 10 Minuten an.
2: Ja.
1: Und ja, der Staub ist insane, meine Augen sind am Brennen.

0: Festival ist fertig und wir machen uns richtig Ausgang. Schauen wir mal, wie fühlen Sie sich?
1: Hey, gut. Müde? Sonst ist super.
0: Es ist insane, es war streng, es gehen schon viele Leute raus, es sind so viele Menschen. Es ist staubig und ich freue mich aufs Bett. Peace out.
2: Also ja, all in all ist das ein insane Festival und sowieso ein mega nice Weekend gewesen. Ich muss an dieser Stelle sagen, dass ich ein bisschen England-obsessed und London-obsessed bin. Also das hat mir eh mega viel Spass gemacht, um dort zu sein. Und ich werde das Festival eindeutig im Hinterkopf behalten für die kommenden Jahre und ein bisschen schauen, was sie so an Line-Ups bringen. Es ist auch sehr unterschiedlich von den Genres her. Am Wochenende, nachdem wir dort gewesen sind, war auch noch Tyler, the Creator, zum Beispiel Headliner gewesen. Und vorher habe ich auch mal gesagt, dass Lorde ja auch mal einen Abend headlined hat vor uns, also bevor wir dort gewesen sind. Und ja, also eindeutig, was für jeden Mensch da. Und yes, ich wäre glaube aber auch sehr interessiert, um mal einfach als Outbreak Festival gehen, wo über mehrere Tage ist, weil du natürlich noch viel mehr sehen kannst. Und also was jetzt einfach Punk etc. anbelangt, darum, yeah. Aber es war insane, ein bisschen zu heiss, absolut zu staubig auf jeden Fall. Ich hoffe, das wird sich irgendwie mal bessern. Wer weiß, mit dem aktuellen Klima leider eher vielleicht schwierig. Aber all in all, yes, ich habe es sehr, sehr fest genossen.
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0: gemacht hat im Sommer. Dort spielt Sivan mit 2a um Lutz.
1: Und dann springen wir ein paar Tage für Ski zum Freitag, 4. September. Im Horst Club. Der wunderschöne Club spielt Blaskapelle Chancentod.
0: Ich habe es vor ein paar Wochen eingetragen. Horst würde natürlich gerne ein bisschen kurzfristig mehr Acts dazu buchen. Ich bin sicher, wenn ihr jetzt auf ihre Webseite geht, seht ihr, wer sonst noch an diesem Abend gespielt und wahrscheinlich auch noch 2, 3 weitere Konzerte in dieser Woche. Aber das war mein letzter Stand gewesen. Und ey, das ist auch der Schluss vom Konzertkalender, weil er ist sehr, sehr kurz und Winti läuft.
1: Ja, wir sind immer noch im Limbus, ein bisschen im Konzertlimbus, irgendwo zwischen nach Festivals und vor Clubsaison. So sieht es aus.
0: Wenn ihr Glück habt, findet ihr ein Quartierfest oder so, genau. Aber das wäre es von unserer Seite da in der Hörprobe. Bis gleich und viel Vergnügen, wenn wir weiter Programm gerade stattfindet.
1: Tschüss zusammen.

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6: Ja, ihr hört Radio Stadtfilter und das ist der 5. Montag im Monat. Bis wir neu gerichtet sind, geht es noch ein Weile. Ich hoffe, wir hören irgendetwas. Da auf den Kopfhörer kommt gerade nichts. Und wir lassen doch einfach Musik los und reden nachher weiter, was es in dieser Sendung zu hören gibt.
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So, jetzt haben wir das eröffnet und haben das jetzt gleich fast geschafft. Zum auch noch etwas dazu sagen, das ist nämlich nicht unwichtig in dieser Sendung. Es ist der 5. Montag im Monat. Das gibt es zugegebenermassen nicht so häufig. Und der 5. Montag im Monat, der Abend von 8 bis 10 hier auf Radio Stadtfilter, der gehört am politischen Lied. Ihr hört das Rote Liederbuch hier auf Radio Stadtfilter. Es geht in dieser Sendung um proletarische Kultur, ums politische Lied. Es geht um Musik, die das Verhältnis zum Tanzen zwingen soll. In den nächsten 2 Stunden gibt es Musik mit Inhalt und Haltung. Es ist Musik von unten links gegen oben rechts, die ich hier laufen lasse und versuche, ein bisschen einen Überblick zu bringen über darüber, was Musik so in der Vergangenheit auch immer, welche Musik wichtig war, welche Musik politisch was auch zum Inhalt hat, was zum Thema gemacht hat, aber auch in der heutigen Zeit nach wie vor Musik, wie so ein bisschen die Transmission auch machen von KünstlerInnen, von Musikmachenden, von politischem Inhalt so in die Ohren der Leute, gewissermaßen. Der Widerstand gegen die herrschenden Zustände, denke ich, muss nicht nur auf der Straße einen Ausdruck finden, sondern auch ästhetisch und musikalisch geführt werden, damit die herrschende Meinung eben nicht die Meinung der Herrschenden bleibt, wie das der Marx so schön formuliert hat. Die verschiedensten Widerstandsbewegungen haben immer ihren eigenen musikalischen Ausdruck gehabt und dem sollten wir uns auch heute weiterhin annehmen. Als Teil vom Aufbau von einer proletarischen Gegenkultur gegen die herrschende, hegemoniale, vorherrschende bürgerliche Kultur. Als Teil von einer Kultur, die die verschiedenen Kämpfe zum Thema macht, Bewusstsein, Verbindung und Solidarität schafft. Ich versuche hier Musik zu bringen, die trotz der beschissenen Zeiten, trotz der schlechten Weltlage, die einem häufig in dem Sinne ein bisschen ohnmächtig dastehen lässt, denke ich, ist es gleich wichtig, dass man Sachen hört, die Mut machen, die die Individualisierung durchbrechen und eine Perspektive aufmacht. Oder wie es der grosse amerikanische, also US-amerikanische Folksänger Woody Guthrie schon früher formuliert hat, es geht um Hard-Hitting Music for Hard-Hit People. In der heutigen Sendung, wir sind jetzt da schon gestartet mit 2 Liedern, in der heutigen Sendung gibt es einerseits ganz viel aktuelle Musik zu entdecken von musikmachenden KünstlerInnen, die heute gegen die herrschenden Zustände anschreiben, anmusizieren, die ihre Wut auf einer musikalischen Ebene teilweise auch rauslassen. Es geht aber auch um Musik, die einen Bezug macht zu vergangenen Kämpfen oder Kämpfen, die nicht abgeschlossen sind, weil ich auch denke, Kämpfen, das heisst auch erinnern an vergangene Kämpfe, beziehungsweise erinnern, das heisst auch kämpfen für das, was kommt oder in dem, wo man sich jetzt befindet. Es ist sicher so, dass die aktuellen Zeiten, wie gesagt, beschissen sind. Es gibt einen Rechtsrutsch, eine Klimakatastrophe macht sich immer klarer breit. Die Leute verlieren ihre Lebensgrundlagen. In dem Sinn, der Krieg breitet sich immer weiter aus, wird von verschiedensten Seiten auf brutalste Art und Weise geführt. Und wie gesagt, kann einem das auf eine Art ein bisschen ohnmächtig machen, kann einem ein bisschen fassungslos dem gegenüber stehen. Aber es ist wichtig, dass man sich daran hebt, dass es gibt eine kleine Minderheit, wo von diesen Zeiten, wo von diesen aktuellen, so wie sich die Welt präsentiert, profitiert. Und es gibt eine überwiegende Mehrheit, die darunter leidet, die ausbeutet und unterdrückt wird in den herrschenden Zeiten. Und ich denke, es ist wichtig, dass man sich eigentlich, jetzt auch auf einer musikalischen Ebene, dass man sich festhebt auch an dem, dass man Lieder sucht, lost, teilt, die gewissermaßen auch Mut machen oder wo so die Ohnmacht, die Wut auf die herrschenden Zustände, dass man denen auch dieser Wut auch einen Ausdruck verleiht
und sich gewissermaßen auch vielleicht teilweise wiedererkennt. Das wird von Musikmachenden weltweit wird das auf verschiedenste Art und Weise gemacht. Ich versuche da in den nächsten zwei Stunden auch ein bisschen so die verschiedenen Facetten zu bringen von aktueller politischer Musik, wie das tönt. Das tönt nicht alles gleich, es ist nicht alles Deutschrap, es ist nicht alles Punk oder Metal oder weiss ich was, auch nicht alles Folk, keine Angst, sondern es findet halt seinen ganz unterschiedlichen Ausdruck jeweils. Und es ist sicher auch so, dass die aktuellen Zeiten so die harte Zuspitzung eigentlich von den Klassenwidersprüchen, von den Widersprüchen auch zwischen den Imperialisten, die ihren Ausdruck im Krieg zu finden, dass die sicher auch sehr vielfältige Kultur produzieren, dass viele Musikmachende eigentlich auch wieder sagen, mal jetzt genau ist Zeit, um sich politisch zu äußern. Wir haben in dem Sinn das Mittel, wir haben die Kreativität, um dem auch Ausdruck zu verleihen. Und es ist wichtig, dass man das, ja, dass man sich auch auf das bezieht, dass man das so auch lebt oder lost oder wie auch immer. Und wir haben vorhin schon sind wir gestartet mit einer Kollaboration. Gerade am Anfang sozusagen regionale Kollaboration, Big C Sign Up, Ole Kanone, Nova, Nick Sternli, vom grossartigen Album von maßgeblich Big Cis, aber eben auch von anderen Musikmachenden, wo das Jahr im Januar erschienen ist. Sehr hörenswert, das ganze Album. Wir haben daraus gelöst. B.I.G. Big. Und anschliessend Delilah Bunn, wo eine Musikmachende aus England ist, eine queere Musikmachende ist, wo eigentlich so die ganze Wut sehr kräftig, sage ich jetzt mal, zum Ausdruck bringt. Es ist ein neues Lied von ihr, erst neulich erschienen, Time's Up, die Zeit ist vorbei für die ganzen Sexisten, die in dem Sinn schon auch immer noch frei können rumlaufen, furchtlos können rumlaufen. Und die Delilah Bunn hat, finde ich, immer sehr schöne, sehr direkte, hässige Art, wo sie ihre Kritik formuliert und auch gewissermaßen so ein bisschen die Frage von der feministischen Gegengewalt auch immer wieder ins Zentrum rückt. Um das geht es auch im neuesten Lied vom US-amerikanischen musikmachenden Moonwalker. Moonwalker schon mehrfach Thema da in dieser Sendung war, sicher auch zu einer gewissen Bekanntheit. Bekanntheitsgrad hat er schon erlangt mit seinem, so ein bisschen, ja, also was bezeichnet man das, Rock, Post-Rock, keine Ahnung, wo er sehr politische Texte bringt, wo er sich immer wieder auch zu aktuellen politischen Ereignissen eigentlich dann auch schnell einen Bezug nimmt. Unvergessen natürlich sein Lied, das er veröffentlicht hat zum gewaltsamen Tod vom United Health CEO Brian Thompson, wo vermutlich vom Luigi Mangione in New York erschossen worden ist. Und der Moonwalker hat ein neues Album rausgebracht das Jahr, das heisst Wasteland Country, und hat darauf ein Lied, wo er sich eigentlich so ein bisschen bezieht. Es gibt ein relativ bekanntes Gedicht von Dietrich Bonhoeffer aus der Zeit vom Nationalsozialismus, wo er wie sagt, oder wo er sich bezieht auf die Zeit vom Nationalsozialismus, wo er wie sagt, wo sie zum Beispiel Kommunisten geholt haben, habe ich nicht gesagt, weil ich bin ja kein Kommunist. Wo sie die geholt haben, habe ich nicht gesagt, weil ich bin das ja nicht gewesen. Und am Schluss war niemand mehr herum, der etwas hat können sagen, wo sie dann mich geholt haben. Und der Moonwalker hat das eigentlich so wieder in eine moderne, neue Form adaptiert.
Und dem Lied der Titel «You're Next», eben «Irgendwann bist du der Nächste», wo sie holen. Und ich finde es auch interessant, weil auch der grosse englische musikmachende Billy Bragg neulich ein Lied veröffentlicht hat, wo er die Ziele von Dietrich Bonhoeffer aufnimmt, auch starken Bezug, also Bezug nimmt effektiv auf das Gedicht in seinem Lied, der Name von Dietrich Bonhoeffer, auch erwähnt, wo er rund um die ICE-Razzias in den USA, also wo Migrantinnen, wo eine Hetzjagd auf Migrantinnen durch staatliche Organe stattgefunden hat, wo er auch auf das Bezug, wo der Billy Bragg auf das Bezug genommen hat und wie das gebracht hat, ja eben, irgendwann ist dann niemand mehr rum, der etwas kann sagen. Und darum ist es wichtig, auch in der aktuellen Zeit, wo man verschiedene rechte Tendenzen so kann ausmachen kann, eben, wo man gegen die gehetzt wird, wo eine Hetze auch gegen die gegen andere stattfindet, dass man sich das schon, man kann schon lange sagen, ja gut, das betrifft mich nicht, weil ich bin ja zum Beispiel kein Migrant oder ich bin nicht queer oder ich bin kein Linke oder keine Linke. Aber irgendwann ist halt niemand mehr rum. Wenn alle dann schon weg sind, ist halt niemand mehr rum, wenn die staatlichen Organe, wenn faschistische Strukturen, wenn rechte, autoritäre rechte Strukturen eine Hetzjagd auf einem selber veranstaltet, für was auch immer das man ist. Und um das geht es in dem Lied vom Moonwalker.

0: Welches Radio hat Schnurrmann?
1: Ja, das ist zuerst Earth to Eve gewesen mit First Generation Degenerate von ihrem neueren Album oder neuesten Album Oversharing on the Internet. Earth to Eve, grossartige Künstlerin. Und anschliessend Aino Salto mit von ihrem Album Guesswork mit ihrem Titel Kill the Bourgeoisie. Und Aino Salto hat offenbar an der Musikfestwoche gespielt und ich habe mir sagen lassen, ich habe das Konzert verpasst, aber ich habe die Musik empfohlen bekommen. An dieser Stelle danke vielmals für den grossartigen Tipp. Ich habe mir sagen lassen, es sei so ein bisschen eben Form und Inhalt, dann hat man den Liedtitel, der eigentlich das, was immer wieder wiederholt wird, das Kill the Bourgeoisie. Und musikalisch passt es vielleicht im ersten Moment gar nicht so recht zusammen, aber das muss ja gar nicht. Das muss ja auch nicht. Einen radikalen Inhalt, einen politischen Inhalt muss ja auch nicht einfach immer auf Schrammelpunk oder auf Agro-Rap sein, sondern es geht auch relativ subtil, wie das Aino Salto beweist. Sicher auch eine Musikmachende zum im Auge behalten. Musikmachende aus Zürich oder wohnhaft in Zürich offenbar. Ja, müssen wir auf alle Fälle weiter dranbleiben. Nach dem, ich glaube, es ist das Albumdebüt. Das Album Guesswork. Und ich habe es in der Einleitung kurz angetönt zu dieser Sendung, für die, die dann noch nicht eingeschaltet haben. Wiederholen es. Es ist, ihr hört das Rote Liederbuch auf Radio Stadtfilter. Es geht jetzt in der nächsten anderthalb Stunde noch weiter um Musik mit Inhalt und Haltung. Es geht ums politische Lied, es geht um proletarische Gegenkultur. Und dazu gehören einerseits so die aktuellen Polit-Songs in den verschiedenen Ausdrücken, wie wir jetzt vorhin schon ein bisschen gehört haben, mit alles eher neuer Musik, Musik, die dieses Jahr erschienen ist. Also im laufenden Jahr erschienen ist. Es geht aber natürlich auch darum, Musik zu hören, die Bezug nimmt auf vergangene Kämpfe oder wo wichtig sie ist in vergangenen Kämpfen. Und da sind so ein bisschen die, man kann nicht von Jubiläum reden, aber von Jahrestagen vielleicht gescheiter, sind eigentlich schon auch immer wieder eine gute Gelegenheit, um etwas auch wieder zu thematisieren. Dieses Jahr jährt sich zum Beispiel zum 90. Mal, oder hat sich gejährt zum 90. Mal im Juli, ja, der Beginn vom spanischen Bürgerkrieg, sagt man. Man kann auch sagen, es hat sich zum 90. Mal der Putsch gejährt vom faschistischen General Francisco Franco in Spanien. An anderer Stelle bin ich da auch schon in dieser Sendung ausführlicher aufs Ende dann, 40 Jahre später oder fast 40 Jahre später, von der faschistischen Diktatur in Spanien eingegangen und von den musikalischen Ausdrücken dagegen. Jetzt, heute möchte ich da noch reinhören in ein oder zwei Lieder, wo die Bürgerkriegssituation zum Thema haben, die aus dieser Zeit kommen, wo wie früher sehr viele so PartisanInnen-Lieder oder ArbeiterInnen-Lieder eigentlich wie auf eine bestehende Melodie, auf das Volkslied, ein neuer Text gelegt worden ist. Und wir würden passend zum Thema eben ein Lied aus der republikanischen Bewegung hören, wo gegen die Faschisten in den Krieg gezogen ist oder wo der faschistische Putsch bekämpft hat, leider dann 1939 verloren hat, weil die faschistische Macht Deutschland und Italien Spanien der faschistische General Franco massiv mit Waffen, Flugzeugen, Soldaten unterstützt haben, während die sogenannten demokratischen Nationen die Unterstützung verweigert haben, sich dann auch in dem Sinn die internationale Brigade zurückgezogen haben aus Spanien, so ein bisschen unter dem Ding, keine fremde Einmischung, was aber die Faschisten natürlich nicht gemacht haben. Und ein wichtiges Lied aus dieser Zeit, eben, wie gesagt, über eine bestehende Melodie geleitet, war Viva la Quince Brigada oder später dann auch Viva la Quinta Brigada. Das ist eine Version von Rolando Alarcón. Das kommt nicht aus der Zeit vom, die Aufnahme kommt natürlich nicht aus der Zeit vom Spanischen Bürgerkrieg, sondern viel später. Aber ist auf jeden Fall ein Zeitzeugnis. Ist gut, um das auch wieder einmal zu hören. Und lassen wir doch einfach rein. Wenn es dann lässt. Und sonst, wenn es noch so willig geht, dann sage ich doch vielleicht gleich noch zwei, drei Worte mehr zu dem Rolando Alarcón, spanischen Musikmachenden. Könnte nachher auch noch gerade, vielleicht lasse ich das früher. Probier das jetzt einfach mal. Tatsächlich. Dann hören wir halt zuerst A la Huelga. Auf zum Streik. Compañeros, compañeras. Das Lied, das nichts verloren hat. Ah.

Ja, heute ist in dieser Playlist irgendwie ein bisschen der Wurm drin. Es macht nicht so das, was ich erwartet habe. Zuerst hat es Viva la Quinta Brigada vom Rolando Alarcón. Erst mit ein bisschen Verspätung ist es dann irgendwann gleich noch gegangen. Dafür hat es dann gerade das Lied von Victor Jara, das für später vorgesehen gewesen wäre, hat es dann reingespielt. Das können wir jetzt auch sagen, das war sozusagen ein kleiner Teaser auf den nächsten, so ein bisschen historisch aktuelle Block, der dann sicher noch gebracht werden muss im Laufe dieser Sendung. Zu Kuba natürlich. Und wenn jetzt aber Victor Jara da schon gespielt hat mit seinem Lied «A Cuba», dann muss man vielleicht gleich noch ein paar Sätze zum Victor Jara sagen. Der Victor Jara war ein chilenischer Musikmachender in den 70er Jahren, 60er, 70er Jahren. Er war ein Unterstützer von der, in dem Sinn, Linksregierung von Salvador Allende, wo dann 1973 unter Mithilfe oder unter tatkräftiger Mithilfe vom CIA, vom faschistischen General Pinochet weggeputscht worden ist. Der Victor Jara als Unterstützer von dieser Linksregierung ist gefangen genommen worden durch die Putschisten, ist in ein Stadion gebracht worden mit ganz vielen anderen Linken, SozialistInnen, KommunistInnen, SozialdemokratInnen, und dort ist er gefoltert worden. Es sind ihm als Musikmachende sind ihm unter anderem Fingerknochen, die Hände gebrochen worden. Und man hat ihm dann nachher triumphierend Gitarre angestreckt und hat gesagt, so, dann spiel doch du jetzt mal die Unidad-Hymne, die Hymne in dem Sinn von der Linksregierung, wenn du noch kannst. Und der Victor Jara hat in dem Moment er mit tausenden anderen Gefangenen in dem grossen Stadion in Chile hat er angefangen, die Unidad-Hymne singen, ist dann auch wieder abgeknüppelt worden. Dafür aber ist dann schlussendlich auch ermordet worden von den Putschisten. Hat sich aber natürlich eben in der Schaffenszeit unter der Linksregierung hat er sich nicht nur Musik gemacht, die sich rund um Chile gedreht hat, sondern eben hat auch ein Solidaritätslied gemacht zu Kuba. Kuba, wo eigentlich seit der kubanischen Revolution immer unter einem massiven Druck und der US-amerikanischen Aggression gelitten hat. Das mal soweit zum Victor Jara, weil das jetzt schon gekommen ist, weil da die Playlists irgendwie ab und zu dann gleich mal einen Gump machen oder ein bisschen etwas Unerwartetes machen. Wie auch immer, was mich zu einer anderen Nebenbemerkung, zu einem kleinen Nebenschauplatz verleitet. Ich hätte eigentlich gern in der heutigen Sendung einen kurzen Blog gemacht zu KI und Musik, Einfluss von KI aufs Schaffen von Musikmachenden. Und das nicht nur kritisch in dem Sinn, oder schon kritisch, aber nicht nur aus einer musikalischen Perspektive, die sagt, hey, was soll das mit KI und hört auf uns irgendwie auf den ganzen Streamingdienst und so mit KI-generierter Musik zu fluten, sondern hätte eigentlich auch gern Musik gebracht, wo der David Rovix dazu verantwortlich ist. Der David Rovix, ein US-amerikanischer Singer-Songwriter, der seit x Jahren politische Musik macht und eigentlich unter einem Pseudonym Aizuno ein Projekt hat, wo er KI-generierte Musik, also wo er Text liefert und aber die Musik von KI generieren lässt, weil er sagt, das ist, es gibt wie dann, wenn er das so ein bisschen verschieden macht und wenn es nicht einfach er mit seiner Gitarre ist, dann
gibt es zusätzliche Hörerinnenschaft für politische Texte. Ich hätte eigentlich gern das ein bisschen ausgeführt, hätte gern ein paar Lieder gebracht von David Rovix und seinem KI-Alter Ego sozusagen. Han aber bin dann auf ein neues Album von David Rovix gestoßen und auch wenn ich beim David Rovix schon seit längerem immer wieder ein bisschen Mühe gehabt mit dem einen Text, weil ich finde, er hat eine sehr undifferenzierte, campistische Haltung zum Krieg, zum herrschenden Genozid, zum Krieg im Mittleren Osten und zum herrschenden Genozid in Palästina. Habe ich dann müssen sagen, wenn der David Rovix auf seinem neuen Album, das er jetzt rausgelassen hat, eine Lobhymne auf den ermordeten spirituellen, geistlichen Führer vom reaktionären iranischen Regime hat, wo er eigentlich den Ali Khamenei als grosse Leuchten für das Volk, für auch fortschrittliche Kräfte und so profitiert, weil er sich am US-Imperialismus in den Weg gestellt hat und so, weil er da vorausgegangen sei und sozusagen die Imperialisten das Fürchten gelernt hat, dann hört es einfach irgendwann auf. Man muss auch irgendwann mal sagen, es ist genug. Über einzelne Lieder hat man bisher, finde ich, können hinwegschauen beim David Rovix. Bei diesen Positionen wird es einfach nur noch komisch und grusig. Also, wenn es so komische Allianzen gibt aus linken, fortschrittlichen Kräften, und David Rovix auf jeden Fall aus dieser Bewegung herkommt, mit ultrareaktionären, religiösen, autoritären Regimen, so, dann hat es Grenzen und das ist in dem Sinn, möchte ich dem jetzt auch bei dieser bescheidenen Reichweite da auch nicht weiter in dem Sinn eine Plattform bieten. Deshalb kleiner Exkurs, wenn wir es schon von der Technik haben, keine KI-generierte Musik vom, nicht einmal von David Rovix, die KI-generierte Musik hören, weil vielleicht ist nicht nur die Musik schlecht, sondern teilweise sind auch Text neuerdings richtig schlecht. Viel besser hören wir Musik von der Carsey Blanton und The Burning Hell. Carsey Blanton, US-amerikanische Musikmachende, ganz grossartige Musikmachende, The Burning Hell Band aus Kanada. Carsey Blanton und The Burning Hell haben sich anfangs dieses Jahr oder Ende letzten Jahr zusammentun, um ein Album zu machen unter dem Titel Everything is Great. Das Album sollte eine Antwort sein, auch ein bisschen zynische oder sarkastische oder wie immer man das will nennen, eine Antwort sein auf die herrschenden Zustände. Carsey Blanton hat gesagt, es ist wichtig, um in dieser Phase von der imperialistischen Aggressionen in einem Zeitalter vom Spatkapitalismus, in einem Zeitalter vom Zuspitzen, so von den Widersprüchen, von den Zuständen, ist es wichtig, um dem auf eine Art, also natürlich politisch und kämpfend zu begegnen und andererseits aber auch mit einem gewissen Humor zu begegnen, dem nicht einfach irgendwie sagen, ja, es ist alles so schlimm, und sondern das auch, auch auf einer humorvollen Seite zu nehmen. Und auf dem Album Everything is Great, das ist eigentlich wirklich, also ich finde, dass der Albumtitel könnte man eigentlich, ist auch, kann man auch in Bezug zu den Liedern auf dem, von dem Album setzen. Ich finde jedes Lied eigentlich grossartig, wo dort drauf ist, auch die Zusammensetzung so von dem Album. Es ist irgendwie nicht gerade das Konzeptalbum, aber es hat grossartige Songs drauf und wir würden sicher das ein oder andere Lied von der Carsey Blanton heute jetzt im Lauf noch von der letzten Stunde, von der zweiten Stunde da vom Roten Liederbuch, würden wir noch hören. Und starten würde ich gerne mit einem von den grossartigsten von all diesen grossartigen Liedern auf dem Album, The Price of X.
wo so ein die Frage stellt, eben ausgehend von der Frage, was sollen wir machen, wenn Eier immer teurer werden, wenn Nahrungsmittel immer teurer werden. Und so ein das Frage- und Antwort-Spiel rum ist. Und das führt dann eigentlich immer weiter und wird eigentlich immer, weil halt die reformistischen Wege kein Ausweg sind, keine Lösungen bietet, führt das dann eigentlich zu radikalen Antworten, was ist euch das Lied an? es ist grossartig. Was sollen wir machen mit all den CEOs und Crypto-Bros und so? Das Gleiche, was wir mit den Königen und Königinnen gemacht haben. Put them in the Chippy-Chop-Machine. Guillotine. Und weitere Lösungsvorschläge von der Carsey Blanton da im Price of X.

Ja, nach der Carsey Blanton ist das der Last Internationale gsi, wie immer man das korrekt ausspricht. Da gibt es auch noch gerade einen Konzerttipp dazu. The Last International spielt am 19. November. Spielt die im Bogen F, eine Band, die sich auf jeden Fall lohnt, zum schauen gehen. Eine Band, die sehr politische Texte hat. Wo, das ist, glaube ich, ihre letzte Veröffentlichung, die sie gemacht haben. People, Let's Stop the War. Wo sie ja, schlussendlich schon einen Appell an die Leute richtet. Bauen wir die Bewegung wieder auf. Gehen wir zusammen gegen den Krieg vor. Stoppen wir den Krieg. Und dazu orgelt wunderschön Gitarre. Und ja, gibt sicher ein grossartiges Konzerterlebnis. Was auch ein grossartiges Konzerterlebnis war, ist leider schon vorbei. Im letzten März haben Dead Pioneers in Zürich ebenfalls im Bogen F gespielt. Dead Pioneers, ebenfalls eine Band aus den USA, wo sie jetzt in den letzten paar Jahren recht Alben rausgehauen haben, auch immer wieder Kollaborationen eingegangen sind mit anderen Musikmachenden, zum Beispiel mit Cheap Perfume oder mit dem Jason Williamson von Sleaford Mods. Und Dead Pioneers, auch grossartige Livebands, haben auch immer wieder, der Frontmann hat auch immer wieder so Spoken Word Teil, wo auch eigentlich erstaunlich gut funktioniert, auch live auf den Alben sowieso. Sie nehmen kein Blatt vor das Maul, kritisieren die herrschenden Zustände und wir würden von ihrem neuen Album Wagon Burner würden wir ein Lied hören, The Worst Among Us. Eben, da ist das Featuring mit dem Jason Williamson von Sleaford Mods. Ganz gelungene Kombination von diesen Musikern. Lassen wir das doch einfach drin.

0: Ja. Ich weiß auch nicht, aber das kann man nicht machen. Irgendwie schwierig, das ist sicher nicht möglich.
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3: Ja, ihr hört immer noch das Rote Liederbuch auf Radio Stadtfilter da am 5. Montag im Monat von 8 bis 10 geht es da ums politische Lied. Es geht um proletarische Gegenkultur gegen die herrschenden Zustände. Musik von unten links gegen oben rechts. Und das haben wir vorig eigentlich die volle Dröhnung jetzt so ein bisschen auf der Rockseite gehabt. Zuerst mit der Last International, mit People Let's Stop the War, mit den Orgeln und Gitarren. Dann Dead Pioneers mit zusammen mit dem Jason Williamson von Sleaford Mods. Ganz grossartige Kollaboration mit The Worst Among Us. Es hat fast so etwas Joy Division-mäßiges irgendwie in dem Lied, jetzt auf der musikalischen Seite. Und nachher so ein bisschen Jugend. Helden von mir, der Tom Morello mit dem Serge Tankian und Sohn von Tom Morello, Roman Morello, wo sich zusammengeschlossen haben für das Lied A Journey. Und ja, Tom Morello, er hat nie aufgehört, politische Musik machen als Night Watchman unter anderem, aber hat offenbar auch die rockigeren Nummern sozusagen nie verloren oder die Art vom Musikmachen nicht aufgeben. Das wäre jetzt wieder so ein bisschen der härtere Teil gewesen, dass es auch anders kann tönen, dass politische Musik auch einen anderen Ausdruck hat. Um das soll es sicher jetzt bei den nächsten zwei Liedern gehen. Es sind Lieder, ich habe es vorhin schon ein bisschen anteasert, unabsichtlicherweise, mit dem Victor Jara, mit seinem Lied A Cuba. Die Situation in Kuba, einerseits der revolutionäre Prozess ab 1959, wo dann die Revolution Erfolg hat, davor auch schon, hat natürlich seinen Ausdruck gefunden in der Musik immer, aber auch heute die Bedrohung, wo Kuba ausgesetzt ist durch den US-Imperialismus, wo ganz Lateinamerika, aber speziell eben auch Kuba wieder mehr sozusagen unter seine Fittich nehmen, die Bodenschätze plündern, die Kontrolle ausüben über sämtliche Staaten in dieser Region und vor nichts zurückschreckt in dem Sinn, also extra legale Tötungen, die jetzt vorangegangen sind, vor allem in Bezug auf Venezuela, wo jenste Fischerboot unter in dem Sinn ein Vorwand, dass da Drogen geschmuggelt werden oder so, angegriffen worden sind, die Leute getötet worden sind. Dann der Überfall am Anfang Januar, kurz nach Neujahr, auf die venezolanische Hauptstadt Caracas, wo der venezolanische Präsident Nicolas Maduro und seine Frau entführt, Celia Flores, entführt worden sind, in die USA gebracht worden sind, in Caracas ein Teil von der Stadt bombardiert worden ist, Leute umgebracht worden sind durch US-amerikanische Kampfjets, Helikopter und wo jetzt zwar eine Übergangsregierung in dem Sinn an der Macht ist, wo aber natürlich unter dem immensen Druck vom US-Imperialismus steht und wo jetzt letzte, gerade irgendwie vor zwei Tagen oder so, der Donald Trump stolz verkündet hat, er hat jetzt den grossartigsten Öldeal in der Geschichte der Menschheit abgeschlossen. Ganz grossen Anteil vom venezolanischen Öl stehen jetzt unter US-amerikanischer Kontrolle und das ist so ein bisschen, es sagt eigentlich niemand äußert sich da, von all diesen sogenannten demokratischen Staaten, die finden das alle irgendwie normal, die sind auch so geschichtsvergessen, dass sie nicht sich daran mögen erinnern, wie dann überhaupt in dem Sinn der Sinneswandel jetzt von Seiten venezolanischer Regierung zustande gekommen ist. Es wird als gewissermaßen normale, legitime Herangehensweise vom US-Imperialismus angesehen, oder zumindest es wird nichts dagegen gesagt. Und es ist natürlich fatal für die Leute, die dort leben, auch wenn es bisher natürlich schon in Venezuela, aber auch in Kuba sehr schwierig war, durch die ganzen Sanktionen von den USA, wo vieles nicht möglich war, wo aber trotzdem muss man einfach auch immer wieder festhalten, dass gerade jetzt auch in Kuba zum Beispiel, also einerseits in Venezuela, seit der Chavismo in dem Sinn an die Macht gekommen ist, dass sich die Alphabetisierungsrate massiv gesteigert hat, die Kindersterblichkeitsrate massiv abgegangen ist, die Leute sicher nicht in dem Sinn im Luxus leben, in sicher auch sehr schwere Bedingungen vorherrschen, aber in dem Sinn sich die Situation für sehr viele Leute sicher massiv verbessert hat, mit Schulen, mit medizinischem Stand, also mit medizinischen Punkten, Notfallpunkten, so in den Quartieren, mit einem grösseren Einbezug der Menschen in Entscheidungen, die Quartier oder wo das Viertel so betreffen. Und auch in Kuba muss man einfach auch immer wieder festhalten, die Errungenschaften von der Revolution, die sind nicht einfach, das ist nicht einfach nichts, das ist nicht ein abgewirtschaftetes Land, es ist trotz dem massiven Druck, den Aggressionen, die Kuba eigentlich immer wieder ausgesetzt war, von Seiten der USA her, hat Kuba geschafft, um ein hervorragendes Gesundheitssystem aufzubauen, um dem auch höhere Priorität geben, um ein funktionierendes, gutes Schulsystem aufzubauen, um ein funktionierendes Sozialsystem aufzubauen. Und es geht da nicht um irgendwie Misswirtschaft oder so, wie da in den westlichen Medien immer wieder gesagt wird. Da kommt ja immer wieder so ein bisschen das Ding von, ja, das ist jetzt halt kommunistische Misswirtschaft, darum geht es den Leuten dreckig. Nein, es geht den Leuten dreckig, weil der US-Imperialismus eine Entwicklung von dem Land faktisch verunmöglicht, und zwar seit die Revolution triumphiert hat, weil am US-Imperialismus fortschrittliche Bewegungen, gerechtere Gesellschaften schon immer ein Dorn im Auge gewesen sind. Und wir haben vorhin den Victor Jara angesprochen, der ermordet worden ist unter tatkräftiger Mithilfe vom amerikanischen Geheimdienst CIA in Chile. Es ist eine blutige Spur, wo der US-Imperialismus durch Südamerika zieht, auch durch Mittelamerika zieht, und Kuba soll das nächste Land sein, das sozusagen daran glauben müsse. Es gibt natürlich nach wie vor sehr viele Leute, da hört man eigentlich vor allem von den Dissidenten in Kuba, vieles von ExilkubanerInnen, die heutzutage in Miami leben, die aufgrund von ihren eigenen Interessen auf einen Regimewechsel hoffen, was ja von den USA auch angestrebt wird, um den US-amerikanischen Konzernen in dem Sinn dort den Markt zu öffnen, Möglichkeiten zu geben, um das Land auszubieten. Und es gibt aber nach wie vor sehr viele Leute, die hinter den Errungenschaften von der Revolution stehen, die auch sagen, sie sind bereit, zum Kuba zu verteidigen. Und es gibt auch Musikmachende, die nach wie vor hinter der Revolution, der revolutionären Errungenschaften stehen und auch dann einen kleineren Skandal ausgelöst haben, weil sie sich beim Militär gemeldet haben und gesagt haben, geben wir eine Waffe für den Fall, dass der Yankee das Land angreift, dann wollte ich auch bereit sein, das nicht nur mit Wort, mit Musik zu verteidigen, sondern wollte ich das auch militärisch können verteidigen. Und die einen ahnen es vielleicht schon, es geht natürlich da um den Silvio Rodriguez, einen kubanischen Musikmachenden, der auch, wo jetzt nicht einfach ein unkritischer, dogmatischer Fidel-Anhänger ist oder so, sondern wo durchaus auch seine Kritik an gewissen Entwicklungen in der kubanischen Gesellschaft oder im kubanischen Wirtschaftssystem oder so anbringt, wo aber trotzdem sagt, die Errungenschaften, der revolutionäre Prozess, wo andauernd ist, wo in dem Sinn nach wie vor besteht, eben trotz dem massiven Wirtschaftsembargo, trotz der ganzen Brutalität, wo der US-Imperialismus in Südamerika walten lässt, der Prozess gilt es zu verteidigen und man muss sich dagegen wehren. Und der Silvio Rodriguez hat sich dann auch fotografieren lassen mit einer Waffe, die ihm gegeben worden ist, nur an die Trappe. Ist dann auch noch rausgekommen. Aber es ist sehr populär geworden, auch wieder durch das. Und er hat anfangs dieses Jahr unter den ganzen Drohungen vom US-Imperialismus hat er ein Lied neu aufgenommen, eines von seinen alten Lieder aus den 70er Jahren, ist es, glaube ich, wo er den Mann geht auf die 80er zu, ist, glaube ich, 79er, zusammen mit dem mexikanischen Musiker Chico Buarque, wo ihn besucht ist in Havanna. Das Lied heisst «Sueño con Serpientes», also ich träume von mit Schlangen. Und es ist so ein eine Allegorie, das Lied auf, ja, wo man eben auch, also auf verschiedene Sachen, wo man aber durchaus auch so kann verstehen, eben, man hat einer Schlange, man hat einem Teil vom Imperium den Kopf ab, aber es kommt noch ein grösserer führen, aber es gilt gleich halt weiter dagegen vorzugehen und sich zu wehren. Und das Lied hören wir doch jetzt auch noch. Sueño con Serpientes.

Ja, so kann politische Musik auch tönen. Es war Mary Oker. Eine Künstlerin, die ich erst auch gerade erst kürzlich entdeckt habe, in den letzten Tagen entdeckt habe. Grossartige Künstlerin, die sich immer wieder politisch äußert, die ihre Musik klar auch als politische Arbeit in dem Sinn einordnet, die es als ihre Aufgabe sieht, sich politisch zu äußern, auch musikalisch politisch zu äußern, die sagt, man sollte sich nicht zurücknehmen, um irgendwie können Erfolg haben oder aus Furcht irgendwo anzuecken mit seinen Positionen. Und Mary Oker hat ein Album veröffentlicht, ein neues Weimar heisst das. Sie ist ursprünglich in Moskau geboren worden, stammt aus einer Familie mit einem jüdischen Hintergrund, ist dann auch als Kleinkind nach Israel gezogen, hat in Tel Aviv ist sie aufgewachsen, hat dann aber sich angefangen auch gegen den Zionismus zu stellen, also ist ursprünglich auch religiös erzogen worden und so, hat sich dann aber von dem weg entwickelt, dagegen entwickelt, hat Kritik formuliert am Zionismus, an der herrschenden israelischen Staatsdoktrin in dem Sinn, auch an der herrschenden israelischen Politik, in dem Sinn, ja, vielleicht nicht offene Genozid, wo jetzt immer oder seit Jahren passiert, aber an der Besetzungen, an der Landnahme, an der Unterdrückung von der palästinensischen Bevölkerung. Und ist dann, wo sie 20 geworden ist und hat müssen in die IDF eingezogen worden wäre, weil in Israel ja alle einen langen Militärdienst müssen absolvieren, ist sie in dem Sinn vor dem Militärdienst, also nicht geflüchtet, aber weggezogen, um dem können entgehen, ist nach Berlin gezogen und ist jetzt, also lebt in Berlin, hat das Album gemacht oder hat das Album Weimar genannt, weil sie so ein bisschen die Frage stellt, ob die aktuelle Zeit mit auch immer mehr Zensur gegenüber KünstlerInnen, MusikerInnen, Kunstschaffenden allgemein, die zunehmend autoritären Lösungen auf die gesellschaftlich-wirtschaftlichen Probleme, ob das so, ob wir jetzt sozusagen so ein bisschen das Ende vom zweiten Weimar, also wie eine ähnliche Situation erleben, wie zum Ende von der Weimarer Republik in Deutschland, Ende von der 20er Jahre mit dem, ja, wo dann eigentlich auch zum Aufstieg vom Faschismus in Deutschland geführt hat. Sie stellt die Frage, sie hat ein Essay veröffentlicht, einen sehr lesenswerten Essay veröffentlicht, ist auf ihrer Webseite zu finden, zu ihrem Album. Das macht sie offenbar seit mehreren Alben, gibt es immer auch noch in dem Sinne ein Essay dazu, wo sie wie so ein bisschen auch die Fragestellung von dem Album, vom jeweiligen Album, ins Zentrum stellt. Sehr lesenswert, könnt ihr das anschauen. Das heisst Weimar Reflections on History, Narrative and Resistance. Und wie gesagt, sie stellt da so ein bisschen die Frage, ja, wenn das so ist, wenn wir jetzt ein Art Ende vom zweiten Weimar erleben, was kommt dann als nächstes? Sie will sich das Leben gar nicht vorstellen. Das erste Mal, das erste Ende vom Weimar, es ist für niemanden gut rausgekommen. Und sie sieht wie gewisse Parallelen, eben halt mit wieder Debatten, die aufkommen, mit dem Sinn einer Politik, die gewählt wird, wo wieder die extreme Rechte auf dem Vormarsch ist. Und sie geht dann da, ihr Essay ist
ist zu viel, um das so zusammenzufassen. Darum gehen euch das lesen. Sie geht zum Beispiel auch auf ein Erlebnis ein, das sie gehabt hat, als eben Kunstschaffende mit jüdischem Hintergrund, wo sie eingeladen worden ist an einen antideutschen Kongress, weil die irgendwie nicht gecheckt haben, dass sie eine andere Position haben, sondern das Gefühl haben, ja, sie müssen einfach noch irgendjemanden mit einem jüdischen Hintergrund bringen. Und sie ist dort gegangen, hat wie so ein bisschen ihre Situation auch erläutert und ja, bringt das da irgendwie noch interessant zur Sprache, eben was sie auch von der Politik halten, wo sich in dem Sinn bedingungslose Solidarität mit dem israelischen Staat auf die Fahne geschrieben hat, wo sie eigentlich dagegen sagt, man muss, also nur weil in dem Sinn dass ein Staat ist, wo sehr viele Juden leben, heisst das nicht, dass man die Staatsdoktrin nicht kritisieren darf, dass man nicht sagen darf, dass ein Genozid passiert an den PalästinenserInnen. Und kommt dann eigentlich auch wieder so ein bisschen zurück zum Allgemeinen in dem Essay, eben, wo sie eigentlich nochmal so die Ausgangsfrage ins Zentrum stellt, wenn das jetzt so ein bisschen in diesen Zeiten von einer starken Rechtsentwicklung, von einem neuen Aufkommen, von autoritärer Politik, von faschistischer Politik teilweise, dann braucht es auch Musikmachende, die sich politisch äußern, wo sich klar positionieren. Weimar, das sei beides, persönlich und ein politisches Album, ein Testament to Resilience, also ein Zeugnis von Widerstandsfähigkeit, eine Meditation über das Nachdenken über Geschichte und ein Aufruf zum wachsam bleiben, zum neugierig bleiben und zum in dem Sinn mutig bleiben. Weimar soll uns daran erinnern, dass Autoritarismus selten sich ankündigt, sondern eigentlich leislich wach sein und dass es die Verantwortung von allen, die überleben oder überlebt haben, dass es die Verantwortung ist von denen, um etwas dagegen zu sagen und dagegen widerstehen. Hört euch das an, hört euch Mary Oaker an, das grossartige Künstlerin, und wie gesagt, so kann politische Musik auch tönen. Wir würden gerade noch ein zweites Stück von ihr hören, hier im Roten Liederbuch. Immer am 5. Montag im Monat hier auf Radio Stadtfilter von 8 bis 10 gibt es politische Musik, die auch mal so tönt.

Ja, das ist, die meisten werden es gerade erkannt haben, der Fick die Sam, der Gritty Bounce und Projekt IT gsi mit dem neuen Song auf dem Kopf. Gefolgt ist das der Mary Oker mit ihrem Song On the Streets of Hard Labor. Und es ist schon gleich wieder vorbei, die zwei Stunden politische Musik da auf Radio Stadtfilter am 5. Montag im Monat. Was nicht fehlen darf in der aktuellen Situation, wo Gysi akut räumungsbedroht ist, ist natürlich ein Lied, das das irgendwie auch einordnet. Und ich finde, es gibt kein besseres Lied als der Rauchhaus-Song von Tonsteine Scherben. Bleibt aktiv, wehret euch, geht auf die Strasse, engagiert euch. Es gibt viel zu tun. Es gibt mehr wie genug Gründe, um aktiv zu werden, um Widerstand zu leisten gegen die herrschenden Zumutungen, gegen die herrschenden Zustände, gegen die Zumutung der Herrschenden. Und wenn wir das kollektiv machen, dann bringen wir auch etwas an. Es ist, ja, die Gegenseite schläft nicht. Es ist eine Frage von der Zeit, bis sie immer noch mehr auf uns einprügelt, immer noch mehr von uns die Haie abholen. Wir haben den Moonwalk gehört am Anfang mit Your Next. Wir haben auch andere Antworten gehört auf die aktuellen Fragestellungen. Nehmt das als Inspiration, kämpft und wenn ihr nicht verwischen, dabei mit das Projekt. IT, so sagt. Wir hören den Rauchhaus-Song und wir enden dann nochmal mit Carsey Blanton, der jetzt fast ein bisschen zu kurz gekommen ist in dieser Sendung. Neben der Chippy Chop Machine, die verdankt worden ist im Gästebuch. Danke vielmals. Wenn ihr noch weitere Hinweise habt an diese Sendung, dann schreibt das doch noch ins Gästebuch, wenn ihr findet, du musst unbedingt mal die Musik machen, die oder die Band oder so bringen, die machen ganz grossartige Songs. Ich bin sehr interessiert an euren Tipps und wird das in der nächsten Sendung Ende November dann sehr gern wieder bringen. Bis dahin, einen schönen Montagabend. Ciao zusammen. Danke fürs Zuhören. Vielleicht tut es jetzt wieder nicht, so zum Abschluss. Wir müssen, glaube ich, wieder etwas anderes probieren. Wir müssen es vielleicht umstellen. Ja. Das wird heute nicht. Wir lassen zuerst Carsey Blanton.

0: Einmal mehr. In dem Fall.
1: Yes.
0: Karma auf dem Sender.
1: Auf ein neues.
0: Auf ein neues. genau. Wir sind da wieder am Mikrofon. Das heisst, dann haben wir Leila Frau, ich wieder Oma Frau. Und wir sind eigentlich immer noch in der, am Anfang von unserem Relaunch von der Karma-Sendung. Haben es wieder mal geschafft, dass wir uns Zeit genommen haben, zusammengefunden haben.
1: Genau.
0: Zum, wie soll ich sagen, gemächliche Auswahl an mehr oder weniger dröhnend bis kreischendem Sound.
1: Ich würde sagen, also zwischen, das habe ich vorher gesagt, zwischen sphärisch und brachial.
0: Ja, so kann man das sagen.
1: Habe ich gesagt, habe ich mitgenommen heute. Also ich bin wirklich ein bisschen digen.
0: Okay, gut, ja.
1: Keine Ahnung, ich kann, manchmal habe ich so Sachen, ich weiß nicht, wie es dir einmal so geht, so mit der Vorbereitung. Manchmal habe ich so Sachen, da finde ich, geil, das nehme ich in die nächste Sendung mit.
0: Mhm.
1: Oder so, ja, das da. Und dann tue ich es mir so vorspeichern oder merken. Und manchmal finde ich einfach so, hey, keine Ahnung, ich gehe einfach mal ein bisschen digen.
0: Gehen schauen, was
1: gehen hat. Schauen. Und das ist ja auch sehr spannend, weil dann, ja, kommst du auf Sphären, die sonst vielleicht. Lernst du mal etwas Neues kennen? Oder ich meine, ich arbeite ja nicht tagtäglich ich arbeite nicht als Musikredakteurin oder irgendwie. Ich tue anders.
0: Also du hast ja viel mit Musik zu tun.
1: Aber ich meine, wie ich an Musik gegangen, ist ja anders. Also sagen wir mal so, ich habe vielleicht ein bisschen einen anderen Weg oder mir wird nicht so viel angetragen oder nicht in dieser Vielfalt, sagen wir mal so. Die Vielfalt ist es wahrscheinlich.
0: Tatsächlich.
1: Ja.
0: Mhm.
1: Ich glaube, das ist Vielfalt. Mhm.
0: Mal schauen, wem seine Auswahl heute vielfältiger ist.
1: Nein, also das habe ich jetzt nicht gemeint, aber ich meine, in dem Genre. Also,
0: ob ich so vielfältig bin, aber ja. Egal.
1: Es ist einfach eine spannende, von brachial bis zu.
0: Ja, ich glaube, wir sind ein bisschen am Abdriften. Wir können einfach Sound laufen und that's it.
1: Yes, machen wir das.
0: Vielleicht, nein, ich weiß es nicht. Aber jedenfalls, ja genau, ich bin gespannt, was du dabei hast. Wir wissen nämlich gegenseitig nicht, was wir bringen. Ich muss eben sagen, ich bin mir ein bisschen mehr gewöhnt, also, wo wir die Sendung vor dem Relaunch gemacht haben, nach dieser doch gerade mehrjährigen Pause, die wir hatten, bin ich mir jetzt richtig gewöhnt gewesen, habe ich mir so Zeug auf die Seite gelegt, das ist noch viel Karma und so. Das habe ich im Moment nicht, da muss ich wieder ein bisschen reinkommen.
1: Ah, okay, ja, ich glaube, bei mir ist es auch das.
0: Mhm.
1: Ja.

0: man sieht es ein bisschen, vielleicht siehst du es jetzt so, das Artwork ist schon recht...
1: Vielversprechend.
0: Vielversprechend, finde ich.
1: Mega, ja.
0: Man sieht so einen alten Mann mit einem riesen Bart, ein bisschen Magician-mässig, mit einer E-Gitarre in der Hand, so einer Brille und einem recht, das Foto ist so kitschig umrahmt mit so Rosenblüten und das Ganze ist fast so ein Himmelhintergrund. Das ist ein Mönch aus Griechenland, der für Dionysios Tabakis, und ich nehme an, das für steht irgendwie für Frater oder so, nehme ich an, ist ein Priester von der griechisch-orthodoxen Chile und ein Musiker, und der hat das Album aufgenommen, zum Teil mit einem mega spannenden, er hat gesagt, er komme so aus der byzantischen geistliche Musiktradition und spielt auch mit einer mega spannenden Gitarre, die so keine Bünd hat, mit so einer fretless E-Gitarre.
1: Ja, oh, spannend.
0: Und hat das, glaube ich, dort in dem Ort, wo er lebt, Church of Panagiza in Nafplio, ich weiß nicht genau, wo das ist, halt irgendwo in Griechenland, wenn es mir recht ist. Infos immer ohne Gewähr. genau, hat das aufgenommen und ich habe das mega gerne gelost, weil es irgendwie, ich habe gerade vorhin gesagt, es erinnert mich irgendwie an Earth ein bisschen, aber trotzdem auf eine ganz spezielle Art, mit auf eine Art, wie so, es ist irgendwie geistliche Musik, aber mit so E-Gitarre und ja, ich würde sagen, lass mir einfach rein. Ich habe leider den Songtitel nicht vorlesen, weil es der griechische Schrift geschrieben ist und ich dem halt nicht mächtig bin. Wäre nice, aber ist nicht der Fall. Darum lassen wir einfach rein ins zweite Stück von dem Album Paradise Metal.

0: Das wäre es mal gewesen mit dem relativ kurzen Stück, das ist ja fast das Intro zu dieser Sendung. Oder es kommt wenigstens mir vor. Von dem Album Paradise Metal vom Dionysios Tabakis, wo wir da gehört haben. Genau so ein Stück, das auf dieser bundlosen, nice E-Gitarre, ich würde sogar sagen, es ist eine 7-Seiten-Gitarre, wie ich das auf dem Foto sehe, wie das so gespielt worden ist, ja. In einer einfach voll crazy Harmonie oder vielleicht für meine Ohren crazy.
1: Ja, ich finde, was mich so fasziniert hat, ist, dass es so, wie soll ich sagen, so repetitiv, so ein bisschen mystisch, so ein bisschen treibend und so, man versinkt und verliert sich ein bisschen drin. Und ich bin so überrascht gewesen, dass das Stück schon fertig ist, weil ich bin so richtig drin abdriftet und gefunden, puh, da könnte man sich mega gut so ein bisschen einen Nachmittag lang entspannen.
0: Mhm. Also alles ein kurzes Stück.
1: Und da, eben da wollte ich jetzt dich fragen, oder ist das so einfließendes? Nicht, das sind alles wirklich einzelne Stücke. Mhm. Okay, dann sind sie für mich fast so wie Skizzen, weißt du? So,
0: ja, so ist es auch, ja. Zum Teil hat es noch ein bisschen Stimme drauf, fast so ein bisschen, wie sagen wir dem, halt auch so monoton, rezitierend. Genau. Aber ich habe jetzt einfach das Stück immer.
1: Ja, spannend.
0: Ich weiß auch nicht genau. Ich finde, das ist irgendwie ein gutes, für mich irgendwie so ein. Repräsentiert das Album irgendwie, nice. Aber ja, es ist so. Meditativ ist halt auf eine Art so wie geistliche Musik. Auch gemacht für Sinner. Ja. Sinners wie ich. Genau.
1: Es ist voll schön. Hey, wir driften jetzt ein bisschen in den.
0: Also, wo driften wir?
1: Auch driften wir weiter. Wenn wir schon so ein bisschen den Anfang das Hirn ein bisschen geöffnet haben. Ich habe Kayla Pichiguera, ich weiß nicht, ob ihr da etwas sagt, gefunden. Das ist eine Musikproduzentin, Experimental Sound Designer, Multi-Instrumentalistin. Ich glaube aktuell in Long Island, New York oder eben auch aktuell in Los Angeles. Ich weiß es nicht ganz genau, auf jeden Fall von den USA. Und sie schafft viel mit so handfeste akustische Elemente mit Gitarre, Piano, Flöte und Stimme. Geht aber mega viel raus in die Natur und Flöte. Nimmt dort natürlich. Ja, Flöte, das finde ich.
0: Das wird speziell.
1: Wobei man. Nein, also sie schafft einfach hauptsächlich mit diesen Instrumenten. Das heisst jetzt nicht, dass das Stück, das ich ausgewählt habe, jetzt flötenbasiert ist.
0: Ich kann mich immer schnell vergraulen, aber jetzt bin ich gespannt. Ja.
1: Und eben, sie schafft sehr fest mit so Natur und auch so ein bisschen analoge Elemente. Und ich kann mal darauf hinweisen auf ihr Instagram-Profil, das heisst She's in Green, und sie hat mega schöne so visuelle so wie Stop-Motion-Geschichten drauf, die sie selber bastelt. Wirklich mega schön gemacht. Und genau, und von ihrem aktuellsten Album habe ich da den Song suchen. Heaven's Date mit dem gleichnamigen Titel, den hören wir uns mal an. Viel Natur und eben so die akustischen, instrumentalen Geschichten.

0: hoffe, ich konnte dich beruhigen. Es hat keine Flöte in diesem Stück.
1: Ja.
0: Aber ich finde, man merkt das so ein bisschen, wenn man sich das vorstellt, so einen grünen, moosigen Wald und dann so neblig und ganz allein ist man da drin und vielleicht hat es ein paar.
1: Ja, das hat schon sowieso schön. Es hat ein bisschen geschnauft irgendwie, ja, das Gefühl gehabt.
0: Genau, es ist so ein bisschen, also ein bisschen zum Reintauchen.
1: Aber
0: sehr sphärisch.
1: Also, ich würde sagen, es gibt Ausnahmen, aber Flöte ist schon ein Stichwort. Das ist ein kritischer Punkt.
0: Man kann es anwenden, gewisse Momente, ja.
1: Ja. Eben, aber die Frage ist, was für Momente? Egal, nehmen wir jetzt für alle Menschen, die Flöte spielen, da draussen, machen weiter, das ist schon gut. Es gibt für alles offene Ohren.
0: Auf jeden Fall.
1: Genau, jetzt habe ich gerade etwas gefunden, etwas, wo in meiner Auswahl drin ist, was fast perfekt dazu passt, nämlich eine von meiner Lieblingskomponistinnen, zeitgenössische, wo ich da auch schon ein paar Mal vorgestellt habe in dieser Sendung und auch auf dem Sender, Christina Wanzow aus Belgien, die hat das Album rausgegeben, ich meinte auch relativ neu, also das Jahr rausgekommen, ich weiß nicht genau wann, aber doch im April 2026, zusammen mit der anderen Komponistin, die ich bis jetzt nicht gekannt habe, Felicia Atkinson. Und sie haben gesagt, sie sind einfach mega gut befreundet miteinander und unbedingt mal wieder zusammen ein Album rausgeben. Oder es ist eins von mehreren, wie es heisst, Volume Nummer 3.
0: Mhm.
1: Reflections, Water Poems. Und lustigerweise hat es auch so ein bisschen Griechenland-Connections. Sie haben es an verschiedenen Orten in Griechenland und auch in Italien aufgenommen mit viel Field Recordings und halt auch so, es schnauft auch alles ein bisschen. Es ist sehr ähnlich, wie das, was wir jetzt gehört haben.
0: Dran, ja.
1: Plus aber noch, es hat noch so, so gedichtähnliche Texte drauf, okay, die so schön gelesen werden. Und ich finde es ganz ein schönes, stimmiges Album. Und ich eigentlich auch gerne auf
0: Vinyl hätte. Eins zum Kaufen, oder?
1: Eins zum Haar, oder? Ja, genau. Ja, voll. Genau, wir hören rein und hören das Stück, das heisst Scorpio Purple Skies. Dort hat es anscheinend noch einen Gastmusiker drauf, John also Bennett, wo wie drauf steht, E-Gitarre und Lapsteel-Gitarre. Und auch ein bisschen Stimme drauf aufgenommen hat. Genau. Wie fest jetzt in Field Recording und so involviert ist, das weiß ich natürlich nicht. Lassen wir jetzt hier auch. Das Stück heisst Scorpio Purple Skies. Christina Wanzow und Felicia Atkinson.

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0: Drop Your Purple Skies haben wir gehört, beziehungsweise, ja, nicht beziehungsweise, so heisst das Stück von der Christina Wanzo, den ich einfach fantastisch finde. Und zusammen mit der Felicia Atkinson, die ihr mal könnt auschecken könnt, wie ich die bis jetzt nicht kenne, ab ihrem Album Reflections Volume 3, Water Poems. Und wir haben natürlich noch die schön verschlirkten, verstrichenen Slide-Gitarre bzw. Lap-Steel-Klang gehört von einem gewissen Menschen namens John Also Bennett. Genau. Das Album, das ich finde, ja, wo schön ist zum ganz durchhören. Man kommt in so einen schönen Mood rein, wo irgendwie so völlig ja, es ist wie so auf so einer anderen mentalen Ebene irgendwie.
1: Das ist wirklich... ich weiß nicht. Ich finde auch, also ich finde jetzt gerade all die drei Stück, die sind so sehr so... ja, mega zum so, so meditativ, zum so irgendwo in eine andere Sphäre reinkommen, es hat schon ein bisschen sowas. Also ist wirklich, ich finde, die passen alle drei mega gut zusammen. Völlig anders auch. Auch wenn die sphärische Ebene so ein bisschen ähnlich ist, aber so andere Musikstile, oder? Das erste Stück mit der Gitti, so ein bisschen Droning, und das zweite so völlig auf einer mega feinen, feinen Ebene, und da so recht auch Tiefe mit diesen Texten, oder? Schon sehr spannend.
0: Ja, und jetzt? Wie geht's weiter?
1: Hey, ich habe gedacht, ich tue das Ganze jetzt mal ein bisschen auflockern und bringe mal etwas Aha. mit.
0: Ich hatte eine Seite offen, die heißt Metal Riff Crusher. Wie geil ist das?
1: Jetzt verratest du da meine. Nein, ich bin fair gesagt. Ja.
0: Deine Quelle.
1: Weißt du, wo ich gesagt habe, ich bin heute ein bisschen diggen.
0: Ja,
1: das,
0: aber ganz ich bin am überspielendsten für die Band, müsste ich eigentlich gar nicht diggen, oder? Die
1: ist, nein, das wollte ich sagen. Die gehört nicht zu der.
0: Die gehört zu unserer beiden Biografie dazu.
1: Also. Zu der DNA, genau. Das ist nicht nur diggen, sondern das sind so altbekannte. Und Omar und ich haben uns privat erst gerade letztens mal über die Band ausgetauscht.
0: Privat?
1: Ja, privat, weißt du, nicht da in der Öffentlichkeit.
0: Psst.
1: Und ich habe dann so, also ich habe, by the way, sie auch gerade kürzlich erst gesehen, im letzten Frühling. Die Band begleitet mich schon lange. Im Frühling hat es mich jetzt nicht so mega abgeholt.
0: Bei meinem Festival, wo andere Quellen ist.
1: Ja, genau, andere Quellen, aber ich muss das nicht tausendmal erwähnen. Und jedenfalls haben die ein neues Album am Start im Herbst. Und darauf aber gibt es ein Single. Und die habe ich gefunden, die muss ich jetzt bringen, weil die Single, die tönt so in meinen Augen und Ohren, inneren Ohren, mal ein bisschen anders. Also so ein bisschen,
0: Aha.
1: I don't know. Ich habe gefunden,
0: okay.
1: Hey, es ist es wert, die mal zu bringen.
0: Haben wir sicher schon mal gebracht?
1: Weiß nicht. Also die Band sicher. Also ja, die Band heißt Cult of Luna, kommen aus Schweden, machen irgendwie schon...
0: Shoutout!
1: Sicher schon seit 20 Jahren Musik. Sie sind meistens die Sechsten unterwegs. Genau.
0: So meistens?
1: So, manchmal hat es zwei Schlagzeuge, manchmal nur eins. Sie haben sehr so viel so Synth, so richtig geile Synthi-Sounds. Mhm. Das finde ich immer so, also das ist mein Amig Highlight, mein persönlicher Amig bei ihm, bei dieser Band. Wirklich voll cool. Und das Stück, die Single von dem Album,
0: ja, bitte.
1: Tönt recht ruhig. Es ist eben so nicht so die typische. Also doch, Moment. Es ist recht ruhig mit keinem growligen Gesang, sondern gesungen. Mm. Eher so ein bisschen ein Song. Aber was mir so gefallen hat, ist, dass eben die feinen Synthi-Sounds, die sind immer noch da und so ein bisschen der Cult of Luna. Vibe, den spürt man unten, rein, und vielleicht auf den ersten Blick ist es nicht so ein typischer Cult of Luna Song.
0: Aber sie haben das aber noch ein paar Mal auf ihren Alben gehabt.
1: Das stimmt, sie haben das ein paar
0: ruhige
1: Mal gehabt.
0: Songs mit gesungenem Gesang zwischen ihnen. Sind wir wieder gegeben.
1: Es ist aber nicht so das, was man so kennt von ihnen.
0: Was man von ihnen kennt natürlich, ist so das schwere Schleppen und Post-Metallische, würde ich jetzt sagen. Es ist halt so...
1: Voll. Und was mich
0: wenn man den Begriff viel brauchen.
1: Was mich eben noch so ein bisschen was ich ein bisschen spannend finde an ihnen, ist eben, dass sie jetzt die Single als erste Single von ihrem neuen Album präsentieren.
0: Okay.
1: Das ist das.
0: Jetzt hören wir rein.
1: Fasziniert.
0: Aber ja, schon eine Band, die halt eben, wie gesagt, viel gelost, immer. Ja, die. Ich habe da gar nicht viel.
1: Lassen wir doch einfach die Musik sprechen, oder? Gut. Also, Musik. Und zwar, das Album heisst A Way Back und auch die Single heisst auch A Way Back von Cult of Luna, kommt im November dieses Jahr raus.

0: A Way Back von Cult of Luna, wo im November erscheinen wird mit dem gleichnamigen Album.
1: Mhm.
0: So bittersweet, hä? Mhm.
1: Ja.
0: Wie gesagt, ich habe einfach gesagt, es ist mal ein anderer Song von ihnen.
1: Es ist sehr ein anderer Song. Vielleicht sogar, vielleicht macht es ja mal ein bisschen fresh.
0: Also mich nimmt es einfach
1: ich
0: habe es einfach spannend gefunden, dass sie das als Single rausgegeben haben von ihrem Album, das im November kommt. Und wie gesagt, du hast gesagt, sie haben auch sonst auf den anderen Alben auch ein bisschen ruhigere Songs mit Gesang und nicht Scrollgesang. Und die sind aber häufig nicht Single. Das ist, was mich so ein fasziniert hat.
1: Ja, wobei also auf dem einen Album...
0: Was ist so ein bisschen ihre Überlegung?
1: Es sind so mega viele Alben mittlerweile.
0: Wo gehen sie hin? Wo wollen sie hin mit dem
1: ein
0: Album?
1: Der eine Song. Ich glaube schon ein Single, was sie aber mit dem Mark Lanegan aufgenommen haben. Mark Lanegan gesungen hat.
0: Aber das ist eine andere Story. Also.
1: Das ist eine andere Story, aber es ist ein ruhiger Song von Cult of Luna.
0: Genau, aber das ist mit dem
1: einen klaren Gesang.
0: Ja.
1: Aber natürlich mit dem... sehr schöner Gesang. Mit einem fast schon Stargast in dem Sinn.
0: Ja.
1: Genau. Was sehr gut gepasst hat, finde ich. Genau, aber ja, du, ich bin mal gespannt, was das ist. Also ich finde, der Song hat vielversprechend angefangen, hat irgendwann ein bisschen gekippt, ehrlich gesagt. Kippt ist so, okay.
0: Er ist echt kitschig.
1: Aber, hey, Cult of Luna ist Cult of Luna. Mal schauen.
0: Genau.
1: Wieder mal live gesehen und dann wird es schon böse sein. Also.
0: Ja, ich muss es jetzt gerade nicht mehr live gesehen, gerade für die nächste Zeit. Ist jetzt, glaube ich, gerade okay.
1: Ah, du hast sie ja erst gerade live
0: gesehen. Ich habe sie schon lange nicht mehr. Aber ich werde mir
1: das
0: Album anhören. Das werde ich mir anhören und dann schaue ich mal, was
1: also ich habe das letzte Mal live gesehen, irgendwann vor Jahren, irgendwo in Lausanne. Da bist du auch dabei gewesen.
0: Yes, ja.
1: Genau.
0: Das war sehr geil gewesen.
1: Und wie wir vorhin angekündigt haben, das ist eine Band, die auch sehr Bio drin. Ja. Weiter im Text, jetzt bin ich gerade ein bisschen hin und her gerissen, ja, was sie machen. Kitsch weitermachen. Also kitschig ist beides, was ich will bringen. Genau. Aber ich entscheide mich jetzt für eine Schiene, die innen noch ein guter Anschluss ist, bevor es dann so ein bisschen krauzig wird.
0: Mhm.
1: Ich entscheide mich jetzt nicht fürs Krauzige, ich entscheide mich für,
0: cool,
1: für düster Kitsch. Von einem Album, wo... wann ist denn das rausgekommen? Letztes Jahr, bin nicht ganz sicher. Perverts heisst das Album von der Ethel Kane, wo... ich bin ja da Musikredakteur auf dem Sender und mein Kollege, der Simon Thompson, hat mich da auf das Album geführt und wir haben ja immer mit denen so gesagt, es hat dann... Jetzt bin ich ein bisschen am Abdrift, aber... Wir tun ja immer uns bei der einen Sendung uns gegenseitig Musik vorstellen, wo wir eine Stunde lang oder eine halbe Stunde lang darüber reden und das auseinandernehmen. Und das ist das Einzige, was war. Mir hat das mega begeistert, das Album. Perverts von der Ethel Kane, was einfach auch ultra düster ist, mega dramatisch auf eine Art, obwohl einfach so wenig passiert. Und einfach der Song, den ich jetzt bringe, Punish, hat es mir mega atmen, weil einfach auch, es ist so minimalistisch, aber es geht so unter die Haut, wie ich finde, der Song. Und irgendwann, die Hälfte, jetzt ist es schon ein bisschen vorbei, aber dann kommt ein schöner Dröhnen-Moment hin und dann löst sich wie so alles auf, was sich wie so angestaut hat. Aber nein, alles mega subtil. Nicht brachial oder so, sondern fein und schönes Album. Aber du kannst Ethel Kane vielleicht besser
0: als nein, nicht besser. Ah. Nicht besser.
1: Ich würde sagen, wir hören einfach rein. Mhm. Es ist ein Stück, wo
0: cool.
1: Ja, was mich wirklich berührt hat. Wenn ich es erst mal gehört habe, Punish von Ethel.

0: Tonisch heisst der Song, den wir gehört haben, ab dem Album Perverts von Ethel Kane. Ich finde es ein fantastischer Song und ich finde es ist genauso die perfekte Mitte irgendwo. Auf der einen Seite haben wir irgendwie Grouper, auf der anderen Seite haben wir Chelsea Wolfe. Und das Stück ist ja zwischendrin, finde ich. Aber ja.
1: Mega cool. Nein, ich habe das, das ist auch, es ist so recht, es hat so einen eigenen, so einen schönen Rhythmus gehabt, den auch wieder so ein bisschen einlullend ist.
0: Einlullend.
1: Sehr schön, ja. Aha. Ja, doch, ich finde auch mit dem Dröhnen-Ding, das es ist ein bisschen einlullend.
0: Ja, hat schon ein bisschen etwas, ja.
1: Mhm. Schöne Stimme.
0: Einlullend also, ist schon gefährlich.
1: Ja, aber ich meine, weißt du, es gibt doch so, ein bisschen etwas Wohliges. Es kann auch wohlig sein, nicht, mhm. nicht nur so, so wie so ein bisschen kuschelig, so ein bisschen warme Decke. So. Mhm. Ich finde, auf einer Ebene hat es für mich wie eine warme Decke getönt. Genau. Also, wie gesagt, wir sind am Diggen und dort bin ich.
0: Du, ja.
1: Ich bin auf eine Künstlerin gekommen, die eigentlich auch aus einem Film kommt, so ein bisschen Multidisziplin. Französisch, Ägyptisch und sie hat sich einen Namen, Suzu La Roche, und das ist ein Anagramm von Chaos Lures, also eigentlich noch spannend. Und
0: aha.
1: Ja. Genau, und eigentlich eben, wie gesagt, kommt mehr aus dem Film und schafft dann aber auch musikalisch viel mit eben auch so ein bisschen dröhnenden Geschichten, mit Perkussion, mit verschiedenen Drums und auch so ein bisschen verschiedene tranceartige Zustände, mit ein bisschen Synthes und sie hat mir auch so ein bisschen geschrieben, so ein bisschen Halluzinationen und so geistähnliche Vocals, wo irgendwo so ein bisschen Echoes geben. Yes. Und daraus habe ich einen Song rausgesucht. Aha. Aus einem Album, das dieses Jahr rausgekommen ist. War Against the Lie heisst das Album. Und der Song heisst The Moth von Suzu La Roche. Und lebt übrigens in London. Das lassen wir uns jetzt an.

0: Ja, das war Suzu La Roche mit dem Song The Moth aus dem Album War Against the Lie, wo allerdings nicht dieses Jahr, sondern letztes Jahr rausgekommen ist.
1: Also interdisziplinär ist ja der Sound, würde ich sagen. Nice, ja.
0: Ja, nice. Genau, vielversprechend.
1: Hat ein bisschen verschiedene. Wie hast du am Anfang angekündigt? Ja, aber es hat ein bisschen Dröhnenmusik, aber auch so ein bisschen plötzlich sind so ein paar so Percussions reinkommen.
0: Ja, genau, so Percussions und eben so ein bisschen die Gesänge, die dann einfach so ein bisschen kommen, irgendwo her. Und das ist schon noch. Also ich finde gerade so mit der Percussion zusammen finde ich es recht spannend.
1: Wie bist du auf die gekommen? Habe ich etwas gehört?
0: Digit.
1: Digit. Tja.
0: Ich muss wissen, wo.
1: Genau, also ich habe immer gerne, wenn man mir Sachen empfiehlt, das sind die besten Sachen so. Auch das Nächste, was ich bringe, was ich vorhin gesagt habe, ich warte noch ein bisschen, nachher wird es ein bisschen kauzig, und ich finde, jetzt passt das recht gut. Und ich bringe, nämlich habe ich letztens einen Tattoo-Artist italienischen Tattoo-Artist, der in London wohnt, kennengelernt, völlig zufälligerweise. Und mit dem recht schnell so ins Gespräch gekommen, wo halt auch sich so für Dröhnenmusik interessiert. Und ich habe immer gemeint, ich sage einen sehr guten Kenner von der italienischen Progressive Rock Szene aus den, sagen wir mal, Ende 60er, Anfang 70er Jahren. Aber die haben mir etwas gezeigt, empfohlen, wo ich noch nie etwas davon gehört habe und drin gelassen habe, und ich habe es absolut fantastisch gefunden. Eine Band, die Jakula heisst. Genau, und ich finde, Jakula, okay. Ich habe wirklich noch nie etwas gehört. Wo verschiedene Menschen immer so, es ist wie so auf einer Art so ein bisschen Kollektiv. Und ich nachher gemerkt habe, dass eine Künstlerin, wo ich mega Fan bin davon, Doris Norton, die so eine Pionierin ist von der Computermusik, die ist auch dort dabei gewesen.
0: Spannend.
1: Bei dem Jakula. Ich glaube, Doris Norton habe ich vor Jahren mal gebracht. Ich kann
0: mich erinnern.
1: Auf dem Sender mit ihrem fantastischen Album Personal Computer, wo ich übrigens damals, das ist in den 80er rausgekommen, das ist irgendwie so von Apple gesponsert gewesen.

tönt so ein bisschen wie so eine Mess von der Stimme her, wo sie etwas aufbeschwört oder eben ein Ritual vorführt. Und jetzt das Stück, das ich jetzt bringe, mit dem Titel, der einfach heisst UFDEM. Alles in Grossbuchstaben, mit Punkt nach den Buchstaben, also irgendeine Abkürzung für irgendetwas. Das hat jetzt wirklich so die Kirchenorgel mit dem Gesang, der so drüber. Ja, wer hat es gehört? So drüber energetisch drüber singt. Sehr, sehr spannendes Album, wie ich finde. Das ist ja absolut. Ja, coole Neuentdeckung von mir. Nicht digget, sondern empfohlen worden. Genau. Lassen wir drin. Jakula.

0: Jakula haben wir gehört mit dem Stück UFDEM aus dem 1972. Ich habe gar nicht gesagt, wie das Album heisst. Es heisst Tardopede in Magian Versus. Genau. Das ist so der Opener davon. Und nachher eben, es bleibt so ein bisschen in dem dramatischen Bereich. Zum Teil eben wird es ein bisschen ritueller. Das Stück, ich weiß auch nicht genau. Ich finde es einfach auch noch echt eindrücklich, mit was für Inbunsch, dass das performt wird und gesungen wird. Macht Eindruck.
1: Sehr dramatisch auf jeden Fall, ja. ich sehe, ich weiß nicht, haben die mehrere? Also, du hast gesagt, es ist ein Kollektiv.
0: Ich bin nicht wahnsinnig viele Infos gestossen. Sie haben wenige Alben rausgegeben. Und das jedenfalls ist das Debütalbum, das weiß ich.
1: Mm-hmm.
0: Und es hat, glaube noch eins, wo sie. Glaub, wie. Nein, stimmt eben genau. So ist es eben nicht. Das hat mir eben der mir das empfohlen hat, auch so erklärt gefunden. Das ist so das bekannteste Album. Und sind alle gemeint, das sei ein Debütalbum. Und nachher haben sie irgendeins dann nochmal veröffentlicht. Da steht jetzt drauf 2001, wie ich gesehen habe. Und er hat gesagt, aber das sei eigentlich ein Album, was schon vorher aufgenommen hat, vor dem, was wir jetzt gelost haben. Und das ist so ein bisschen.
1: Spannend.
0: Hat auch eine kauzige Band einfach.
1: Nochmal aufgenommen oder anders oder was auch immer. Ja. Mhm. Ah, interessant.
0: Genau. Mhm.
1: Ja.
0: Da betitelt es als Okkultrock und Gothic-Rock.
1: Das passt auch ein bisschen zu dieser Zeit. Und, die, wie gesagt, die. Vergleich mit von Hauswolf natürlich sind da mit dem Piano.
0: Was ich auch immer noch lustig gefunden habe, genau. Das steht, also ich will es da nicht. Aber jetzt, wenn ich das gerade vor mir habe, kommt es mir wieder in den Sinn. Aber eben Doris Norton macht mit, wie wir gesehen haben, wie ich vorhin schon gesagt habe, und dann Antonio Bardocchetti, ein Orgelspieler namens Charles Taring und dann noch ein Medium namens Franz Portenzi.
1: Okay. Also das ist irgendwie. Es ist also durchaus spannend. Also ich würde mir da durchaus mal das ganze Album gerne sehen. Es ist gar nicht so lang, aber das ist halt auch, weil ja auf Platte halt.
0: Genau. Und, Entschuldigung, und sie, die da gesungen haben, mit vollem Inbunsch, nennt sich Fiamma dello Spirito. Okay. Das ist ihr Künstlername.
1: Genau, nein, also sicher spannend. Persönlich finde ich jetzt von Haus auf ihre Stimme einfach noch ein bisschen vielfältiger, differenzierter.
0: Genau, also die Stimme sind natürlich völlig anders, aber irgendwie hat mich an das erinnert.
1: Logisch, klar. Und es ist durchaus noch, also es ist genug spannend jetzt für mich, dass ich finde, mal schauen, wie die anderen Songs so tönen und mit dem ganzen Kollektiv, das tönt ja eigentlich recht spannend.
0: Mhm.
1: Voll.
0: Ich finde, es gibt immer recht lustige so. Eben, was weiß ich, so in dieser Zeit. Ja, so irgendwie so kauzige Bands zum Entdecken, Amix.
1: Ich bringe jetzt etwas aus der neuen Zeit.
0: Oh, oh mein Gott.
1: Und dann auch noch ein wieder, wie sagt man, ein überarbeitetes Album, sozusagen. Ich glaube, du hast die, glaube schon mal gebracht in einer Sendung. Penelope Trapp.
0: Also jetzt nicht, dass er dann überspienzeln.
1: Genau.
0: Kommt mir das nicht bekannt vor, nein.
1: Okay, also, ich weiß auf jeden Fall, ich habe das von dir empfohlen bekommen.
0: Penelope Traps.
1: Von der Besten. Ich glaube, ja.
0: Okay, dann komme ich es jetzt zurück empfohlen, weil ich mich gar nicht mehr daran erinnern kann, wahrscheinlich. Was auch kann passieren, ja, natürlich.
1: Auf jeden Fall
0: ist
1: es ein Album, das schon länger gibt und dann ein sogenanntes Rework daraus gemacht worden ist. Das heisst, es sind einfach sozusagen die gleichen Stücke und dann verschiedene KünstlerInnen haben es dann auf ihre Art interpretiert. Und ich finde das manchmal noch recht spannend, was da rauskommen kann, gerade wenn es so spannende Auswahl von Menschen, die im Album mitarbeiten. Ich muss schauen, ob ich da finde, wer da noch alles dabei ist.
0: Mhm.
1: Ja, Julia Holter, Midwife, Gazelle Twin, Saint-Étienne Rework, Clara Lewis Rework. Also es gibt sicher sehr spannende 10 Stück auf dem Album, wo eben, wie gesagt, ein bisschen individuell angeschaut worden sind. Und Penelope Trapp ist ja jemand, der auch aus dem, glaube aus dem klassischen Gesang und Jazzgesang ausgebildet worden ist, als Kind oder Jugendliche, und dann aber jetzt völlig in die Ambient, fast ein bisschen Goss-Szene Musik veröffentlicht. Und häufig auch Themen so von Trauer oder eben so, wie sagt man, ja, einfach so ein bisschen die schwereren Themen mitnimmt. Und oft schafft sie dann auch so ein bisschen mit Visuals, so ein bisschen im Gothic-Style. Man merkt es auch so ein bisschen an ihren Bildern, wenn man Bilder googeln kann. Ja, also eher recht roh, recht düster Ambient. Und das Album, was sie allein gemacht hat, das hat sie in völliger Abgeschiedenheit in Schottland aufgenommen. Wirklich so mit Kerzenlicht, habe ich gelesen. Das ist recht ein bisschen beklemmend, aber wie auch immer, wir hören jetzt aus dem Rework Opus Novum A Requiem Reworked, hören wir ein Stück, und zwar von einer Künstlerin, die ich letztes Mal mitgenommen habe und recht Fan davon bin, namens Midwife, und wir hören jetzt ihre Interpretation an vom Song. Ich glaube einfach Requiem, ich kann das nicht aussprechen, Requiem, genau.

0: Das war das Requiem von Midwife, ihre Rework-Version von der Penelope Traps, ihrem Album.
1: Genau. Mhm. Auch sehr driftig.
0: Sehr driftig.
1: Sehr genau. Driftig. Und also, ich bin ein bisschen. Also, hat mir gut gefallen. Es tönt so, als ob. So, ob das etwas ist, was ich gerne als Empfehlung annehme, aber ich glaube einfach nicht, dass es ich war, der dir das empfohlen
0: ja.
1: hat.
0: Ja. Vielleicht ist die.
1: Ziemlich sicher nicht. Eben,
0: vielleicht ist die andere Person von Stadtfilter-Musikredaktion.
1: Ich bin immer wieder mal natürlich.
0: Ich weiß einfach,
1: es ist. Eher ein verwirrter Mensch,
0: es
1: aber.
0: Ist aus der Musikredaktion gekommen, auf jeden Fall.
1: Aber ich bin jetzt auf die Diskografie gegangen, ich habe mir das kurz ein bisschen informiert und es hat nichts, null ja. klingen. Also, das war wirklich schlimm.
0: Ja. Hey, wie gesagt, wir sind ja schon ein bisschen zu fortgeschrittener Stunde und ich habe ja am Anfang habe ich noch versprochen, ich hätte noch ein bisschen härtere Geschütze, also die habe ich durchaus dabei, aber du hast gefunden, du hättest da noch so einen richtigen Kracher.
1: Für das bin ich jetzt da, ja.
0: Und ich würde sagen, ich packe meine Geschichte einfach nächstes Mal.
1: Nein, also Herzgeschütze habe ich jetzt nicht unbedingt.
0: Ja, also du hast gesagt, du hättest da noch einen guten Song, oder, am Start?
1: Hey, aber nein, ich habe noch einen guten Song.
0: Hast du noch einen guten Song am Start?
1: Ja, nein, ein guter Song von einer guten Band. Aber jetzt ein Kracher in dem Sinne nicht. Es handelt sich um die Band Job, wo für mich immer so ein bisschen, es ist eine Doom-Metal-Band und sie sind für mich aber immer so ein bisschen. Sie haben mit dem so ein Beispiel gewesen, so, also nicht ein Beispiel, aber irgendwie haben sie etwas so Spiritual Doom, irgendwie immer. Ich weiss nicht, so vielleicht aber auch wie ihre Artworks sind, wie, es ist immer so ein bisschen, eben nicht unbedingt mega psychedelisch, sondern mehr so spiritual irgendwie. Ich weiss auch nicht genau, warum ich das so habe. Eine Band, die ich einfach fantastisch finde, immer wieder gern lost, aber ich habe schon lange nicht mehr gelost habe. Und dann plötzlich mir nicht in dem Sinn empfohlen worden ist, aber auf einer Playlist, du siehst von einem anderen Menschen, den ich der Musik mache, sehr schätze. Und das dann gelaufen ist, ich fand dann, jetzt hast du nicht gewusst, was es ist. Und gefunden, das ist doch Job, das ist Job. Und dann gemerkt dann, ja, es gibt nur eine Band, die einfach so minimale Chords kann stehen lassen und einfach so schleppend schlagt. Und es ist einfach genau so der Doom, der mich einfach anspricht.
0: Spannend.
1: Das ist einfach der Ultra, man hört es, je länger der Song geht, desto schleppender und minimaler wird es. Und wenn wirklich so. Wenn, wie soll ich sagen, ein Song so in Zeitlupe gespielt wird, dass jeder Schlag einfach nur für sich steht und dann kommt der nächste Schlag und es klirrt einfach nur alles so nah und es hat alles so Platz zum Ausklingen. Also das gab für mich immer, das freut mich aber immer extrem, wenn ich so etwas höre. Genau, und das ist jetzt halt so ein Song. Und zwar kommt der ab dem Album The Illusion of Motion, ist eines der älteren Album von dieser Band, die übrigens aus den USA ist. Und schon länger nichts mehr gemacht hat, Mann. Die sollten dann wieder mal etwas machen. Aber ich glaube auch, also jetzt bin ich nicht ganz sicher, aber der Mike Scheid, der Gitarrist und Sänger von dieser Band, dem ist, glaube ich, eine Zeit lang nicht so gut gegangen. Aber ich glaube, sie spielt wieder im Moment. Ja, ja immer. Genau, es ist rausgekommen 2004. Lassen wir es chatten einfach.
0: Voll. Also. Ich habe jetzt gerade gemerkt, wir haben, du hast es mehrmals Mal so gesagt, so bisschen, das Mystische und Sphärische, das ist, glaube ich, jetzt das in dieser Sendung, das Spirituelle, genau. Voll so ein bisschen der Faden gewesen, unbeabsichtigt.
1: Vielleicht, ja.
0: Das ein bisschen zum
1: spirituelle Sendung.
0: Herbstanfang.
1: Ist das Herbst für dich spirituell, oder
0: Nein,
1: was?
0: Aber irgendwie so, weißt du, so ein bisschen, so Phasen über...
1: So ein bisschen einlullen.
0: Nein, so
1: wie sagt man... Unter die warme Decke. Im
0: Wenn
1: Herbst.
0: So eine Zeit ein zu Ende geht und die andere fängt so ein bisschen an, weißt du, so ein bisschen Übergangsphase.
1: Übergangsritus.
0: Ja, so ein bisschen das. Ich habe das Gefühl, also mir ist es vorgekommen, dass unsere heutige Sendung ist ein so.
1: Vielleicht, ja. Stil ist. Ich weiß nicht, ja.
0: Ja.
1: Ich weiß nicht, ob das der letzte Song ist oder.
0: Vermutlich. Ich würde sagen. Was willst du denn noch bringen?
1: Ja.
0: Ich hätte vielleicht noch einen kurzen, aber...
1: Also ich lasse mal laufen, dann sehen wir nachher, wie weit wir sind. Wir sagen sicher, melden das nochmal für einen... Melden uns sicher nochmal. Geniessen es.
0: Gut.
1: The Illusion of Motion. Am gleichnamigen Album von Job.

0: The Illusion of Motion heisst der Song und das Album, wo der Song drauf ist. Wenn ihr es gerade gehört habt, von niemand anderem als von der, wie sagt man dem, Trägheit, der König von der Trägheit, Job. Es ist schon nicht gerade, es gibt natürlich noch trägeren Sound. Aber,
1: das hat mich jetzt auch gerade recht träge gemacht. Nein, ist voll cool.
0: Ich höre Job immer gern.
1: Auch schon länger und ist natürlich schon auch eine Wucht.
0: Aber ich habe es einfach schon lange nicht mehr gehört, dann ins Gefühl gehabt. Cool, ich auch. Ja. Und das könnte man wieder mal machen.
1: Mega.
0: Yes, und
1: cool.
0: Genau, das wäre jetzt der Schluss von der Sendung eigentlich. Wir haben jetzt gefunden, wir lassen noch ein kleines Supplement laufen.
1: Ja, ein kurzer.
0: Zum Abschluss ein kurzer.
1: Ich denke, und das passt vielleicht auch noch zum Sendung ein bisschen abschliessen.
0: Es passt irgendwie auch zu dieser Band, zu Job, weil es schon gehört noch. So ein bisschen in die gleiche Szene.
1: In die gleiche Szene, auch wenn es ganz andere Musik ist.
0: So ist halt die
1: genau,
0: Szene.
1: Genau. Der Song, der ist ehrlich gesagt erst gerade...
0: Der ist fresh.
1: Fresh. Also wirklich gerade irgendwie ist das ganze Album schon draussen.
0: Mhm.
1: Seit... Vier Tage, nein, seit am 21. August.
0: Ja, ihr Name ist ja schon gefallen, wo ich von
1: Chelsea Wolf, genau.
0: Ich habe Kane laufen lassen und gesagt, es ist irgendwo zwischen Grouper und Chelsea Wolf.
1: Genau, das ist eine gute Beschreibung. Genau, und Chelsea Wolf bringt das neues Album raus. Und wir lassen jetzt wie einen kurzen laufen. Und zwar The Dark aus dem gleichnamigen Album. The Dark, und damit dürfen wir uns verabschieden.
0: Sagen wir Tschüss zusammen, voll.
1: Bis in einem Monat.
0: Yes.

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1: Herzlich willkommen. Wir haben Montag, es ist der 31. August 2026 und wir haben kurz nach der 6. Mein Name ist Florian Sieber, mit mir im Studio ist
2: der Elias Bürzle.
1: Und das ist Politur, eine halbe Stunde Politik und Kultur am Abend, heute mit einer ganz besondere Ausgabe. Und zwar der Mega-Meldungs-Politur. Sonst bin ich ja eher der, der bei News-Knappheit anfängt rumzudöckeln und

0: wo wir dann auch irgendwie darauf angewiesen wären, da hier ganz viele Meldungen auf den Kopf zu hauen, hoffen wir natürlich, dass das ein bisschen ausgewogener ausfällt. Aber ich denke doch, dass angesichts von Sturm und Budgetdebatte und Kopftuchverbot und. Also es geht um Fleischkäse und um Hagel und um Kopftücher und um Smartphones.
1: Es geht auch um Polizeiaffäre in Uster.
0: Polizeiaffäre in Uster. Also ich glaube, da haben wir euch wirklich genug zum Erzählen. Insofern, ja, wir hauen euch auch doch auch, wie ihr noch gewohnt seid, einen Pressespiegel für den heutigen Tag auf die Ohren. Für eigentlich eben mehr als 3 Meldungen, nicht massiv mehr, sondern heute haben wir 4 mitgebracht. Aber vor die Meldungspolitur startet, haben wir da natürlich auch noch ein bisschen, wie das schon ist, machen im Verlauf des Tages, die Medien erkundet. Und was hast du da entdeckt? Hast du einen Aufreger gehabt vom Tag, Elias?
1: Ja, ich glaube, einen Aufreger haben wir gehabt, genau der Fleischkäse.
0: Der Fleischkäse.
1: Das war das Fleischkäsegebäude vom Opernhaus, wo jetzt nicht gebaut wird, also nicht im 2027. Aber ich glaube, was mich sehr überrascht hat, ist, dass es 600 Millionen kosten soll. Und es ist nochmal 200 Millionen mehr als das KSW. Es wird einen Neubau auf dem KSW geben, der ebenfalls verschoben wird. Zu dem kommen wir nachher noch. Aber der Preis hat mich dann doch überrascht, vor allem für einen Nebenbau auf einem Opernhaus.
0: Ich muss auch sagen, 600 Millionen, ich bin dann schon ein bisschen ins Rechnen gekommen. Ich habe auch dazu beim Tagesanzeiger Folgendes gelesen gehabt: Vorhaben in der Höhe von insgesamt 60 Millionen hat er ganz gestrichen, dreht ist vom Stocker. Der hat ja jetzt wie sein letztes Budget bekannt gegeben und da sind doch ein, zwei Sachen drin gewesen, die überraschend, zum Beispiel vor allem die Kantonspolizei muss bluten. Um welche Bauvorhaben es sonst geht, ist allerdings nicht bekannt. Sie sind als nicht öffentlich klassiert, wobei öffentlich gewesen sind die Bauwerke, die nicht aufgehoben werden, sondern verschoben, was ich auch irgendwie einen spannenden Move finde. So, nein, wir sagen euch nicht, was wir gestrichen haben, aber hey, was man verschieben. Das sind nämlich auch die grossen Tranchen. Nicht nur das Opernhaus. Ich glaube, wenn man da alles zusammenrechnet, kommt man da auch auf erheblich mehr als 600 Millionen, die beim Opernhaus für den Kalben Fleischkäse würden anfallen. Es wird eben der Sprung 1 Plus. Und Gottverdeli, wer gibt denn die ganzen Bauprojekte, die nehmen? Das ist eben beim KSW, das sind 400 Millionen. Jetzt haben wir schon die 1 Milliarde geknackt. Nächste Ding ist der Neubau für das Zentrum für Zahnmedizin in Zürich. 285 Millionen, wo verschoben wird. Ebenfalls auf die lange Bank geschoben, laut Tagesanzeiger. Neubau von der psychiatrischen Uniklinik in der Lenk, 250 Millionen. Neubauten von der ZHW in Wädenswil, ebenfalls 250 Millionen. Teilprojekt von der Umfahrung Eglisau, 150 Millionen. Und einmal mehr Kantonsschule Zimmerberg in Wädenswil, das sind 110 Millionen. Also Verschiebungen von grossen Bauprojekten in Höhe von mehr als 2 Milliarden. Das muss man sich erstmal auf die Zunge zergehen lassen. Und da frage ich mich schon auch, wieso? Also, du bist auch nicht schlauer als ich.
1: Nein, ich habe auch einiges dazu gelesen, aber es wird nicht ganz begründet, nein. Also, ich glaube, die SP und die Grünen sagen, es sei, weil sie ja die Steuern gesenkt haben.
0: Jahr. Nein, jetzt kommt das zurück und beißt Herrn Stocker in den Arsch und er kann gar nicht seinen Kumpels von der Baubranche geile Aufträge geben. Das ist dann schade. Ich frage mich auch, wie viel damit allenfalls politisch schon mögliche Opposition zu tun können haben, weil ja doch zum einen da das ganze Thema mit Schuldenbremse und Sparmaßnahmen immer wieder mal durchdengelt. Ich finde das jetzt nicht zwingend nur Bad News, also Opernhaus 600 Millionen für den Fleischkäse. Und im Artikel ist ja dann irgendwie gestanden, ja, mit den Requisiten und der Garderobe kämpft man sich sonst ins Gehege. Also da hat man jetzt schon zu wenig Platz und das tönt ja gar nicht so, als wäre das so ein fantastischer Zuhörraum mit goldenen Sesseln, sondern halt so ein Requisitenarsenal und Garderobe. Und ich glaube, das klingt ja auch günstiger als 600 Millionen.
1: Wahrscheinlich.
0: Ja, es ist auch, ich bin dann noch weiter am Schauen, die Zuschauerrekord haben sie ja gehabt, glaube ich, im letzten Jahr. Aber wenn man dann trotzdem so die jährlichen ZuschauerInnenzahlen anschaut, das sind 250'000

0: pro Jahr. Sicher kein Pappenstiel. Aber wenn man so mit dem FCW vergleicht, der hat ja letzte Saison insgesamt 160'000 Zuschauerinnen und Zuschauer gehabt. Wo man sagen muss, ja, 600 Millionen für den Stadionausbau sind dort ja auch kein Thema.
1: Ja, und in Zürich ist das letzte. Das Hartturm-Brachen liegt immer noch brach.
0: Ja, und ich glaube, wenn man die Zürcher Vereine anschaut, ist man aber ganz rasch über eine Viertelmillion Zuschauerinnen und Zuschauer pro Jahr. Wobei, ich muss schon auch sagen, ja, 600 Millionen Schützenwiese, das würde ich, glaube ich, auch gar nicht. Die aktuelle Abstimmung, wo man hoffentlich dann bald auch noch einen Beitrag dazu machen die drüllt sich, glaube ich, ums 20. von dem Betrag. Sind es irgendwie 30 Millionen oder so?
1: Ja, ich glaube 20 oder 30.
0: So ganz grosse Mengen, die da rumgeschoben werden. Ich muss aber auch sagen, es überrascht mich, weil vielleicht überrascht es mich auch gar nicht so fest, dass es verschoben worden ist. Weil ich glaube, das letzte Mal, wo man so richtig viel Stutz in die Hand genommen hat, um etwas richtig Opernhaus in Zürich machen, da hat es dann ein bisschen gekräbelt, da hat man gekehrt. Ich glaube, man könnte sogar sagen, ich glaube, dort hat Zürich brennt. Ja, insofern viel günstiger, aber ja, sogar noch schädlicher als das neue Opernhaus, ist der Sturm vom Freitag. Der ist zwar viel weniger günstig gewesen, als man erwartet hat, nämlich Schäden verursacht, die sind 7-mal so hoch gewesen, wie ursprünglich angenommen. Aber ja, ich glaube, wir haben einen grossen Teil von uns mitbekommen. Das ist dann halt wirklich wie so eine relativ schmale Schneise gewesen, die von Solothurn über den Aargau in Kanton Zürich, ich glaube, da ist er dann durchs Unterland. Und selbst in Winterthur hat es ja sehr, sehr unterschiedlich eingeschränkt. Ich bin gleichzeitig dort in Hegi gewesen, dort ist nicht so viel los gewesen. In der Innenstadt mehr, noch mehr dann in Oberi. Und ja, jetzt ist heute rausgekommen, dass die Schadenssumme mindestens 200 Millionen würde betragen. Erst die kommunizierte Wert vom Freitag war eine Schätzung. Der hat zuvor gesagt, der Schaden auf 30 Millionen geschätzt worden. Ich frage mich dann schon, wie man es geschafft hat, sich dort so zu verrechnen. Aber wahrscheinlich ist das so ein bisschen der Nachvollzug von den Meldungen. Das Unwetter hat vor allem eine Gebäudehülle schwere Schäden hinterlassen. Dächer sind abgedeckt worden. Oberlichter von Hagelkörnern durchschlagen worden. Ich schaue gerade über uns. Da ist auch so ein Fall. Ja, auch so ein Fall. Es hat da so Löcher im Plastik im Oberlicht. Das Gleiche in Form von Löchern gibt es da bei, da hat es noch so ein Glasdach gehabt, wo wirklich dann einfach so Hagel durchgeschlagen ist. Besonders betroffen waren im Bezirk Bülach und Winterthur. Ist über Bülach, Rohrbass, Freienstein, Embrach, Dettlicken, Neftenbach, Seuzi, Dinhardt und Rickenbach gezogen. Winti hat eben auch die volle Wucht abbekommen. Und erst monatelange Hitze und Trockenheitswellen, dann ein Hagelsturm, der hunderte Millionen kostet. Ich bin gespannt, wie sich jetzt die verrenken, die finden, nein, das hat es immer schon gegeben. Ich habe da noch dazu gelesen, in der NZZ, der Marco Scheuring ist interviewt worden, das ist der Kommandant von der Feuerwehr auch in Winterthur. Zitat, dieses Unwetter war speziell, der Hagelschauer ging quasi ohne Vorwarnung nieder und auch die Größe der Hagelkörner und die Energie, mit der sie gewütet haben, das habe ich so noch nie erlebt. Ungewöhnlich war auch, dass es kaum geregnet hat. Besonders gefordert waren die Einsatzkräfte im Raum Winterthur und da schrieb der NZZ, der Feuerwehrkommandant Marco Scheuring spricht von einem außergewöhnlichen Ereignis, wie er es in seinen 24 Jahren bei der Feuerwehr noch nie gesehen habe. Du bist sicher dort, Friedrich, gekommen?
1: Ja, ich bin zu Mattenbach gesehen und dort hat es mich nicht verwischt.
0: Ja, es ist sehr spannend, verrückt, wie regional das alles war. Und regional ist jetzt erstmal auch die Überleitung. Zwar nicht unglaublich elegant, aber ich mache das jetzt trotzdem einfach so. Wir kommen jetzt ein bisschen zu den regionale News vom Tag zu den Meldungen aus der Region und dem Kanton.
1: Genau, und wir fangen an mit Uster. Dort gibt es eine Polizeiaffäre für die Medien schon länger verfolgt haben. Und zwar in der Affäre um die Stadtpolizei Uster tut sich heute Abend womöglich ein neues Kapitel auf. Die SVP fordert eine Gemeinderatssitzung, nämlich dass eine parlamentarische Untersuchung, kurz PUC, eingesetzt wird. Die Stapo Uster kennen die, wo sich viel auf Social Media umtreiben, vielleicht auch von ihren Videos. Vor allem auf Instagram vergeht selten eine Woche, ohne dass die Stapo Uster ein neues Video postet. Spätestens seit dem Juli steht die Stapo Uster aber auch wegen illegaler Beschaffungen im Rampenlicht. So ist herausgekommen, dass die Rechnungen so aufgeteilt worden sind, dass die Stapo weder beim Gemeinderat noch beim Stadtrat nachfragen musste. Laut ZO Online ist das unter anderem bei einem neuen BMW so passiert, wo sich die Stapo Uster eingekauft hat. Anstatt 100'000 Franken auf einmal hat man 4 Rechnungen gezahlt. Mit dem Trick, um das aufzuteilen, also zu splitten, ist bei keiner Rechnung die 50'000 Marken überschritten worden. Es hat also nie der Gemeinderat oder der Stadtrat müssen angefragt werden für die Beschaffung. Bereits im März ist der Polizeikommandant dann beurlaubt worden vom Stadtrat. Der Grund für die Beurlaubung ist aber erst im Juli der Öffentlichkeit erklärt worden, also erst nach der Wahl. Dass die Affäre erst nach der Wahl an die Öffentlichkeit gelangt ist, obwohl der Stadtrat schon davor gewusst hat davon, führt ebenfalls zu Kritik. So wird dem Stadtrat vorgeworfen, dass sie ihres eigenen Versagen im Wahlkampf unter Verschluss gehalten haben. Der Stadtrat hat das verneint. Trotzdem hat die Affäre zu weiteren Konsequenzen geführt. So ist das Sicherheitsressort mindestens temporär nicht mehr bei der GLP-Stadträtin Beatrice Kaviezel. Sie hat nämlich laut Medienbericht Rechnungen visiert, also Rechnungen angeschaut und bestätigt, die aufgesplittet gewesen sind. Was die ganze Sache so noch mehr kurios macht, ist, dass jahrelang Schmähbriefe verschickt worden sind, wo PolitikerInnen und in der Öffentlichkeit stehende Personen beleidigen und kritisieren. Die Schmähbriefe haben sich teilweise in Kuverts vor Stadt Uster befunden. Laut dem Sonntagsblick könnte der abgesetzte Polizeikommandant selber dahinter stecken. Begründet dort, dass der Sonntagsblick mit dem Ergebnis von einer Administrativuntersuchung, die die Stadt Uster in Auftrag gegeben hat, zum herauszufinden, wer das den Schmähbrief verschickt hat. Der Polizeikommandant allerdings bestreitet, dass Briefe von ihm seien. Ich hoffe, ihr könnt folgen. Wir haben bis jetzt Rechnungen, die gesplittet worden sind, um sich Einkäufe für die Stapo vorbei im Stadtrat und im Stadtparlament zu beschaffen. Dann haben wir den Vorwurf, das Ganze sei bis nach der Wahl unter Verschluss gehalten worden. Und drittens haben wir die Schmähbriefe, die eventuell von Mitgliedern von Stapo selber verschickt worden sind. Dann ist am 18. August rausgekommen, dass der Gemeinderat und der Stadtrat Uster öffentlich erklärt haben, dass sie Anzeige gegen Unbekannt erstatten. Und zwar wegen der Weitergabe von vertraulichen Informationen. Weil laut ihnen ist sowohl eine vertiefte Untersuchung vor Jahresrechnung 2025, also interne Protokoll von der Rechnungsprüfungskommission, extern weitergegeben worden. Und heute Abend, wie gesagt, könnte es nochmal zu einem weiteren Kapitel kommen, weil ab 19.00 haben sie Sitzung im Gemeinderat Uster. Und wie gesagt, die SVP fordert eine parlamentarische Untersuchungskommission. Mal schauen, wie es weitergeht. Wir halten euch auf dem Laufenden. Dann kommen wir zum Budget vom Kanton Zürich. Der Flo hat es am Anfang der Sendung schon angesprochen. Am 28. August, also letzten Freitag, hat der Finanzdirektor Ernst Stocker das Budget für die kantonalen Finanzen im Jahr 2027 vorgestellt. Der SVP-Politiker hat ein Budget vorgestellt, wo, wenn alles nach Plan läuft, über 200 Millionen Überschuss geben sollte Ende 2027. Begründet wird der Überschuss mit steigenden Steuereinnahmen. Ein weiterer Grund dafür ist, dass der Kanton einige Investitionsprojekte verschoben oder ganz gestoppt hat. Wie schon am Anfang der Sendung gesehen worden ist, handelt es sich dabei unter anderem um einen Neubau für das Kantonsspital Winterthur, der 400 Millionen gekostet hat, oder eben der Fleischkäse beim Zürcher Opernhaus. Und wie auch schon gesehen, ist auch Kantonspolizei finanziell eingeschränkt worden oder ihre Projekte sind zurückgesteckt worden, weil mehrere über 10 Millionen würden ihnen gestrichen. Genau, und wie der Tagesanzeiger schreibt, reagieren die Parteien naturgemäß verschieden auf den Budgetplan, während FDP und SVP sich an der personellen Aufstockung vor Kantonsverwaltung stören, kritisieren die SP und die Grünen vor allem, dass bei den Investitionen gesperrt wird und zu wenig Massnahmen, um den Klimawandel zu bekämpfen, im Budget inbegriffen sind. Auch noch erwähnenswert ist, dass sich die Kantonsregierung entschieden hat, mehrere Auswirkungen vom sogenannten Entlastungspaket 2027, wo der Bund in Auftrag gegeben hat, also das Sparpaket, wo 2027 eingeführt wird, zu übernehmen. Also der Kantonsregierung federt quasi die Entlastungspaket ab. Dazu gehört unter anderem ÖV, aber es gehört auch dazu, dass die Erhöhung der Studiengebühren wahrscheinlich gestrichen wird und vom Kanton dann somit abgefedert. Dann kommen wir noch zu einer Lokalmeldung von Stadt Winterthur. Und zwar hat Stadt Winterthur heute ihre Medienmitteilung mitteilt, dass Stadtwerk den Stromtarif im Jahr 2027 für die Haushaltskundschaft senkt. Laut ihren Berechnungen soll durch die Senkung ein Familienhaushalt ca. 100 Franken pro Jahr sparen können im 2027 im Vergleich zum 2026. Neben der Kostensenkung wird auch ein neues Tarifmodell im Jahr 2027 eingeführt. So sollen BezügerInnen von viel Strom gleichzeitig anstatt die viel gleichzeitig beziehen, sollten in Zukunft mehr zahlen als die, die über einen ganzen Tag verteilt weniger beziehen. Das, weil laut Stadtwerk vor allem Elektrofahrzeuge und leistungsstarke Geräte Stromnetz zusätzlich belasten. Was auch eingeführt wird, ist, dass aufgrund vom Solarnetz ein Niedertarif von zwischen 13.00 und 16.00 eingeführt wird. Das, weil zu ihrer Zeit besonders viel Solarstrom produziert werden kann. Der Niedertarif am Wochenende und zwischen 20.00 und 7 Uhr morgen bleibt weiterhin bestehen. Auch die Jahreszeiten haben in Zukunft den Einfluss auf den Stromtarif. So ist der Strom im Sommer in Zukunft billiger als im Winter. Stadtwerk verkauft die Änderungen als Anreiz, zum sparsamer und bewusster mit dem Strom umzugehen in Zukunft. Sowohl die Grünen als auch die GLP haben die Anpassung vom Stromtarif in Medienmitteilungen begrüßt.
0: Ja, und wir kommen zum Kantonsrat. Dort hat es heute einen Entscheid gegeben, mit dem die Legislative der kantonalen Regierung wahrscheinlich einiges an Kopf wird eingebrockt haben. Es geht um Kopftücher in Schulen. Und die sollen laut einer knappen Mehrheit, insgesamt 87 gegenüber 82 Nein-Stimmenden, in Zukunft verboten werden. Der Kantonsrat hat hier dafür der Zürcher Regierung einen Auftrag erteilt, um ein Gesetz auszuarbeiten. Die Motion ist unter dem Titel «Keine Unterdrückung von Frauen und Mädchen an unseren Schulen und Kindergärten» eingebracht worden, und zwar vom SVP-Mitglieder, ironischerweise ausgerechnet die Partei, wo jetzt nicht gerade als Speerspitze vom Feminismus gesehen werden kann. Dabei wird sich teilweise noch berufen auf ähnliche Regelungen in anderen Kantonen. In Genf ist nach dem Vorbild Frankreichs das Verhüllungsverbot für alle Staatsangestellten verhängt worden vor einiger Zeit. Stimmvolk hat das Verbot im letzten Juni sogar auf Volksvertreterinnen in dem Parlament erweitert. Das ist jetzt halt die Frage noch, ob das letztendlich wird kassiert werden vom Bundesgericht, weil es ja doch mit gewissen Prinzipien bezüglich Glaubensfreiheit im Konflikt steht. Im St. Galler Kantonsrat hat kürzlich ebenfalls ein Kopftuchverbot für Lehrerinnen zu reden gegeben und das sogar auf Mittel- und Berufsschulen ausdehnt. Auslösen, und das ist jetzt ganz, ganz zynisch, ist gewesen, dass in Eschenbach, St. Gallen, in einer örtlichen Primarschule Lehrerin, die angestellt worden ist, weil sie das Kopftuch trägt, nach Protest von einer älteren Gruppe, hat nicht können die Stelle antreten. Ja, und mit dieser Motion spricht die SVP Frauen und Mädchen ab, ja, das Kopftuch eigentlich freiwillig zu tragen können, was doch auch relativ interessant ist. In der Motion ist die Rede von unseren christlich-humanistischen Wertvorstellungen. Das heisst, also ein bisschen Kulturkampf, wenn man sich eine Religion rausgreift, das kann man sicher nicht leugnen. Gegen die Vorlage gestellt haben sich SP, Grüne, Mitte und AL. Von der SP-Kantonsrätin Mandy Abou-Shoak ist kritisiert worden, dass in dieser Debatte Musliminnen, Muslimas, meist nur als Opfer oder Täterin würden dargestellt werden und dort irgendwie vorgeschoben werden, die Vorschübe. Die sieht man auch beim ganzen Thema, wo in den Medienmitteilungen kommuniziert worden ist, das Integration, weil es nämlich Ob es in irgendeiner Form besser ist für die Integration, dass eine Lehrerin mit einem Kopftuch nicht arbeiten kann, kann man nämlich gut in Zweifel ziehen. Ebenfalls so ein bisschen unehrlich an der ganzen Story wirkt der eine Satz, wo man in der Motion findet, Symbole und Kleidungsstücke der anderen bei uns verbreiteten Religionen können nicht mit dem muslimischen Kopftuch verglichen werden, weil letzteres nur für Mädchen und Frauen vorgesehen ist und somit eine Markierung und Diskriminierung bedeutet. Ich möchte SVP daran erinnern, dass es eine jüdische Gemeinde gibt, auch eine orthodoxe Gemeinde im Kanton Zürich. Bei orthodoxen jüdischen Frauen gilt ebenso das Gebot, das Haar zu bedecken. Das passiert entweder mit Perücken oder mit Kopftüchern. Das findet man nicht irgendwie in irgendeiner Form in dieser Vorlage. Da geht es wirklich nur um muslimische Frauen und Mädchen. Und inwiefern das nicht diskriminierend soll sein, wenn die zum Teil das wollen. Und die SVP findet, nein, wir verbieten das. Das bleibt die Vorlage auch offen. Interessanterweise sorgen sie damit wahrscheinlich für extreme Probleme bei ihrer eigenen Regierung. Innerhalb von zwei Monaten, muss die nämlich einen konkreten Vorschlag ausarbeiten. Bildungsdirektorin Silvia Steiner hat dabei betont, dass man der Religionsfreiheit und Bundesrecht müsste Sorge tragen. Das Bundesgericht hat nämlich schon 2015 ein Kopftuchverbot für Schülerinnen als weitgehende Einschränkung auf die Religions- und Gewissensfreiheit abgelehnt. Die damaligen Argumente etwa Neutralität und Gleichstellung hätten nicht ausgereicht, um das mit einzuführen. Die SVP wird jetzt aber den Druck weiter hören. Der Parteipräsident hat eine kantonale Volksinitiative angekündigt, wo man prüfen würde. Das würde dann auch weitere öffentliche Einrichtungen betreffen. Also ja, im Namen von Religionsfreiheit dafür sorgen, dass unter Umständen noch mehr Frauen Stellen können antreten oder verlieren.
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1: Am Abend ist sonnig zu Winterthur. In der Nacht können dann vereinzelte Wolkenfelder aufziehen. Am Dienstagmorgen gibt es lokale Nebelfelder. Es wird aber am Tag recht sonnig mit ein paar Quellwolken und teilweise hohen Wolkenfelder im Himmel. Generell wird es diese Woche von Tag zu Tag sonniger und die Temperaturen sollten spätestens ab dem Freitag an die 30 Grad herkommen. Die Winterthur ist morgen um die 13 Grad warm und steigt dann im Verlauf des Tages auf bis zu 25 Grad an. Im Kanton Zürich gilt weiterhin ein Feuerverbot in Wald- und Waldesnähe. Waldesnähe bedeutet, dass man das erst 50 Meter entfernt vom nächsten Waldstock geführt werden darf. Die Behörden rufen noch dazu auf, keine brennenden Zündhölzchen oder Zigaretten vorzuwerfen.
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1: Ja, und genau, wir haben nochmal etwas anderes. Normalerweise haben wir ja am Montag nicht so viele Veranstaltungen zu vermelden. Meistens ist es in den letzten zwei Wochen zumindest beim Tangoabend und bei Veranstaltungen Gysi geblieben. Heute haben wir noch etwas Neues, und zwar im Dimensionen in Neustadtgasse 25. Und in Dimensionen findet heute Abend ein Jazz-Turnier statt. Ab 7:30 kann man dort ein Geschieber spielen gehen. Es steht in der Beschreibung alles einfach. Ohne Wies, Match gleich 50 extra Punkte. Teams bleiben der ganze Abend zusammen, laut der Regeln von Dimensionen, und das Startgeld beträgt 5 Franken. Also für 5 Franken könnt ihr ab 7:30 in Dimensionen am Jazz-Turnier teilnehmen. Dann kommen wir zu den üblichen Veranstaltungen, die wir euch zu bieten haben, oder wo Vinti euch zu bieten hat, und zwar ist es der Tangoabend. Seit mehr als 10 Jahren findet er im Kellertheater statt. Und sie schreiben, die schöne und herzliche Atmosphäre, die gute Durchmischung der Tänzerinnen aller Niveaus und natürlich die sorgfältig ausgewählte Musik, die von ausgezeichneten DJs aufgelegt wird, ist unverkennbar. Tango-Tanzen vom Feinsten. Der Tangoabend wird der Abend begleitet vom DJ Georg Frosch. Dann kommen wir noch zur letzten Veranstaltung, und zwar in Gysi, Neustadtgasse 31, glaube ich, ist am Montag Küfe, also Küche für alle. Und sie haben heute Abend nicht nur Küche für alle, sondern sie haben auch ein Kollektiv, das vorbeikommt, Malpastas, lang ausgeschrieben Muerte a la Poli, schreiben sie. Und das Kollektiv dort Soli ist ein Soli-Druck-Kollektiv, also es macht Druck, wahrscheinlich Siebdruck, und sie haben auch Prints dabei. Also man kann da auch Merch kaufen, wenn man es will. Genau.
0: Genau. Und wenn ihr nicht raus wollt, sondern weitermachen wollt mit Radiolose, dann bleibt doch da. Es wird nämlich proletarisch, aber erst später. Erstmal gibt es Musik an Gogo, die unmoderierte Musiksendung von unserer Musikredaktion. Die übernimmt das Zepter bis am 8. Willem 7. Ich komme dort, Hörprobe. Das ist das Magazin mit den neuesten News und Konzis und. Alles, was mit Musik zu tun hat. Dann vom 8. bis am 10. das rote Liederbuch. Wie gesagt, dort wird es proletarisch. Ich bin gespannt. Und am 10. dann bis am 12. Karma mit Laila und Oma Fra, neues Post-Rock, Drone, Doom und ganz, ganz viel mehr gibt es dort auf die Ohren. Am Mitternacht wird die Politur, die Meldungspolitur, die so erheblich viel länger gedauert hat, als ich gedacht hätte, wiederholt. Das passiert dann nochmal am 4. Am Mittag gibt es dann den Heinun mit Jen und am Abend gibt es nochmal Politur auf die Ohren und zwar dann mit dem Dominik Eaton. Wir tun uns und euch dann in dem Fall mal in Feierabend verabschieden und sagen Ciao.
1: Tschüss, auf Wiederhören.
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